Unverkennbar der Sound von Anya. Anywhere is in der ARD-Hitnacht. Und damit schauen wir kurz auf die Uhr. Inzwischen 2.15 Uhr, 14:15 Uhr. Guten Morgen für alle, die jetzt aufstehen.

Musik von Earth, Wind and Fire, September, hier bei uns in der ARD-Hitnacht. Guten Morgen, Ronny, schreibt der Helge aus Nordrhein-Westfalen. Der Urlaub ist ja gestern vorbei, ich stehe wieder in der Backstube. Ja, Sie und Ihr Team halten mich aufrecht mit richtig cooler Musik und den Kommentaren dazu habe ich viel Freude. ARD Mitternacht, immer gerne. Nee, Hitnacht, hat sich verschrieben, der Meister. Aber ist nicht schlimm, vielleicht kann passieren beim Teigkneten. Brötchen hätte ich jetzt auch Bock drauf, aber naja, gut. Was soll's, wir machen weiter mit Musik von Bruce Springsteen, The River. Und wenn Sie mir schreiben wollen, können Sie es tun unter ard-hitnacht@mdr.de. Freue mich auf Ihre Zeile.

Sonne in der Nacht. Peter Maffay hier bei uns in der Nacht in der ARD Hitnacht. 2.26 Uhr, inzwischen 4 Minuten noch. Dann ist es 14:30. Dann schauen wir auf die Straßen in Deutschland. Und wir sagen Dankeschön an alle, die sich hier bei uns beteiligt haben und geschrieben haben. Und zum Thema Freundschaft, wirklich tolle Geschichten. Ich bin noch am Lesen und ich antworte auch noch. Und wir haben selbst aus Australien haben wir Meldungen bekommen von einer jungen Frau, die hat ihre beste Freundin in Deutschland besucht. Die waren auf der Schwäbischen Alb. Da ist übrigens gerade irgendwie ein Rockfestival, habe ich gehört. Ne? So Rock dein Leben soll das heißen. Da geht wohl auch ziemlich die Post ab bei diesem Festival. Naja, vielleicht waren sie auch dort gewesen. Auf jeden Fall, Freundschaft ist was Feines und ist wichtig, dass man selbige pflegt. Also, bleiben Sie in Freundschaft immer gut verbunden und haben Sie Dank für Ihre reichlichen Zuschriften. Wow.

0: Abend, 2.30 Uhr in der ARD Hitnacht. Wir schauen kurz auf die Straßen und beginnen mit einer Sofortmeldung. Achtung, Falschfahrer auf der A3. Frankfurt-Köln unterwegs zwischen Neustadt-Wied und Siebengebirge. Kommt Ihnen aktuell ein Falschfahrer entgegen, fahren Sie äußerst rechts und überholen Sie nicht. Wir geben Bescheid, sobald die Gefahr vorüber ist. Auf der A3 Frankfurt-Köln zwischen Neustadt-Wied und Siebengebirge ist ein Falschfahrer unterwegs. Vorsicht bitte in beiden Richtungen. Frankfurt Richtung Karlsruhe zwischen Heppenheim und Hemsbach bis 5 Uhr Fahrbahn wegen Reparaturarbeiten gesperrt. A7 Fulda Richtung Würzburg zwischen Bad Brückenau-Volkers und Bad Brückenau-Wittflecken wegen einer Nachbaustelle vorübergehend Fahrbahn gesperrt. Es gibt eine Umleitung, die führt über die U54. A12 Autobahn der Freiheit Frankfurt-Oder Richtung Berliner Ring zwischen Briesen und Fürstenwalde Ost wegen Bauarbeiten bis ca. 5 Uhr. Die Fahrbahn gesperrt. A14 Wismar Richtung Schwerin zwischen Jesendorf und Schwerin Nord nach einem Unfall aktuell die Fahrbahn gesperrt. A71 Richtung Schweinfurt zwischen Arnstadt Süd und Stadt Ilm sowie zwischen Meiningen Süd und Rentwertshausen wegen Tunnelwartungsarbeiten bis 6 Uhr die Fahrbahn gesperrt. Soweit unser Blick auf die Straßen in Deutschland.
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0: Im Studio Ronny Krappmann.

2.38 Uhr. Achtung, Falschfahrer auf der A3 Frankfurt-Köln zwischen Neustadt-Wied und Siebengebirge kommt Ihnen noch immer ein Falschfahrer entgegen. Fahren Sie bitte äußerst rechts und überholen Sie nicht. Wir geben Bescheid, sobald die Gefahr vorüber ist.

0: Die Mamas und die Papas hier bei uns in der ARD-Hitnacht. Wir blicken nochmal ganz schnell auf die Straßen und haben immer noch den Falschfahrer, der unterwegs ist. Achtung, Falschfahrer auf der A3, eben gerade grün geworden, Frankfurt-Köln, kein Falschfahrer mehr unterwegs zwischen Neustadt-Wied und Siebengebirge. Das klingt gut, freuen wir uns drüber, wünschen wir allen, die ja unterwegs sind, eine gute Fahrt. Entwarnung auf der A3, Frankfurt-Köln, kein Falschfahrer mehr unterwegs zwischen Neustadt-Wied und Siebengebirge.
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0: Jetzt mit Musik von George Michael. Ein bisschen was für die Seele. Also Radio lauter machen.

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1: Um 3 Uhr mit Ronald Lessig. Die UEFA droht damit, dass künftige Fußballweltmeisterschaften ohne europäische Teams stattfinden könnten. Hintergrund sind die Investorenpläne des Weltverbandes FIFA. Aus Genf Katrin Hondl zum Inhalt der UEFA-Erklärung.
2: Wir stehen als Einheit, heißt es da, einstimmig und unmissverständlich lehne man die Pläne von FIFA-Chef Gianni Infantino ab, die ja bekanntlich vorsehen, Eigentumsrechte an der WM oder anderen Wettbewerben an private Investoren zu verscherbeln. Ja, und die UEFA geht da jetzt eben auf maximale Konfrontation. Sollte Infantino seinen Plan durchziehen, sind die Europäer nicht mehr dabei. Keine UEFA-Nationalmannschaft wird an einem FIFA-Wettbewerb teilnehmen, solange diese Pläne existieren. Das steht so klipp und klar in der Erklärung, die die UEFA veröffentlicht hat.
1: Der von US-Präsident Trump ins Leben gerufene Friedensrat hat Trumps Angaben zufolge ein Abkommen zur vollständigen Entwaffnung der Hamas im Gazastreifen erzielt. Dies sei ein wichtiger Schritt auf dem Weg zu einem dauerhaften Frieden, schrieb Trump auf seiner Online-Plattform Truth Social. Im Gegenzug würden die israelischen Streitkräfte nach Abschluss der Entwaffnung abziehen. Im Oktober 2025 hatten sich Israel und die Hamas auf die erste Phase des Friedensplans geeinigt. Die Hamas hatte jedoch eine Abgabe ihrer Waffen bisher abgelehnt. Verbraucher haben von heute an europaweit mehr Rechte bei kaputten Elektrogeräten. Hersteller etwa von Waschmaschinen, Kühlschränken oder Smartphones sind nun verpflichtet, die Geräte zu reparieren. Was das genau bedeutet, erklärt Levin Salamon aus der ARD-Verbraucherredaktion.
3: Bisher ist es ja so, dass man auf jedes neue Elektrogerät pauschal 2 Jahre gesetzliche Gewährleistung hat. Wenn in der Zeit ein Mangel auftritt, kriegt man im Zweifelsfalle per Gesetz einfach ein neues. Ab sofort soll man aber selbst entscheiden. Wenn man den Defekt gezielt ausbessern lassen will, anstatt einfach was Neues zu nehmen, dann muss die Reparatur auch möglich sein. Und nicht nur das, wer sein bisheriges Gerät reparieren lässt, bekommt dann nochmal 12 Monate mehr Gewährleistung. Quasi als Belohnung, dass man es nicht einfach hat wegschmeißen lassen.
1: In Hamburg ist die neue Sternbrücke auf dem Weg zu ihrem künftigen Standort. In den vergangenen Stunden wurde der über 100 Meter lange Stahlkoloss ganz langsam immer näher an seine endgültige Zielposition herangeführt. Der Transport der Brücke wurde von hunderten Schaulustigen über Stunden beobachtet. Das waren die Nachrichten. Das Wetter in Deutschland. Im Südwesten gebietsweise Schauer oder Gewitter, sonst wolkig und trocken bei 22 bis 13 Grad. Tagsüber heiter bis wolkig, einzelne Schauer bei 20 Grad an der Nordsee und bis 38 Grad in Niederbayern. Am Sonnabend heiter, im Süden und Osten Schauer bei 20 bis 33 Grad und am Sonntag heiteres bis sonniges, im Süden einzelne Schauer oder Gewitter bei 21 bis 36 Grad. 3.03 Uhr.
4: Guten Morgen, liebe Autofahrer. Hier ist der Verkehrsservice in der ARD-Hitnacht. A5 Frankfurt Richtung Karlsruhe. Zwischen Heppenheim und Hemsbach bis 5 Uhr wegen Reparaturarbeiten Fahrbahn gesperrt. A7 Fulda Richtung Würzburg zwischen Bad Brückenau-Volkers und Bad Brückenau-Wildflecken. Wegen einer Nachtbaustelle vorübergehend Fahrbahn gesperrt. Eine Umleitung führt über die U54. A12 Autobahn der Freiheit, Frankfurt-Oder Richtung Berliner Ring, zwischen Briesen und Fürstenwalde Ost, wegen Bauarbeiten bis ca. 5 Uhr die Fahrbahn gesperrt. A14 Wismar Richtung Schwerin, zwischen Jesendorf und Schwerin Nord, nach einem Unfall Fahrbahn aktuell gesperrt. A71 Richtung Schweinfurt, zwischen Arnstadt Süd und Stadt Ilm, sowie zwischen Meiningen Süd und Rentwertshausen, Tunnelwartungsarbeiten, das Ganze dauert noch an bis 6 Uhr. Soweit unser Blick auf die Straßen in Deutschland.
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4: Am Mikrofon Ronny Krappmann.

Inzwischen 3:12 Uhr. In 3 Minuten 3:45 Uhr für alle, die jetzt langsam aufstehen, zum Beispiel Bäckermeister, die in die Backstube müssen, damit schöne, frische Brötchen entstehen, dem wünschen wir einen guten Start in den neuen Tag. Aber auch alle anderen, zum Beispiel Straßenbahnfahrer oder Polizei oder Wachschutz, Zeitungsausträger, alle sind heute Nacht unterwegs oder Pflegekräfte, die sich ganz intensiv und liebevoll um unsere Angehörigen kümmern. Also von daher allen einen guten Start in den neuen Tag. Und alle, die noch auf Schicht sind, halten Sie durch. Auch das hat ein Ende und wir begleiten Sie mit richtig guter Musik. Jetzt hier bei uns in der ARD-Hitnacht.

Die Fallian Cannibals mit Good Thing hier in der ARD Hit nach 3 Uhr 26, 4 Minuten vor 3:30. Gleich schauen wir auf die Straßen in Deutschland. Für alle die, die jetzt langsam raus müssen aus den Federn, einen guten Start in diesen neuen Tag.

0: Musik von Clymie Fischer. Und damit ist es 3.30 Uhr, halb vier. Guten Morgen, liebe Autofahrer. Hier ist der Verkehrsservice in der ARD-Hitnacht. Affeln Frankfurt Richtung Karlsruhe zwischen Heppenheim und Hemsbach bis 5 Uhr. Die Fahrbahn wegen Reparaturarbeiten gesperrt. A7 Fulda Richtung Würzburg zwischen Bad Brückenau-Volkers und Bad Brückenau-Wildflecken wegen einer Nachtbaustelle bis ca. 4 Uhr die Fahrbahn gesperrt. Eine Umleitung führt über die U54. A14 Wismar Richtung Schwerin zwischen Jesendorf und Schwerin Nord nach einem Unfall aktuell die Fahrbahn gesperrt. A71 Richtung Schweinfurt zwischen Arnstadt Süd und Stadt Ilm sowie zwischen Meiningen Süd und Rentwertshausen. Tunnelwartungsarbeiten, das Ganze dauert noch bis ca. 6 Uhr. Soweit unser Blick auf die Straßen in Deutschland.
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0: Am Mikrofon Ronny Krappmann.

What a Woman. Vaya con Dios in der ARD Hitnacht. Tja, gestern haben wir begonnen mit Ihren Zuschriften und Gedanken zum Thema Freundschaft. Und an der Stelle möchte ich mich nochmal ganz, ganz herzlich bedanken für die vielen, vielen Zuschriften und Ihre Gedanken zum Thema Freundschaft, wie wichtig das ist für ein gesundes Leben und auch für die Psyche. Und also hat mich sehr berührt, was ich da gelesen habe, und bin immer noch dabei und versuche jede E-Mail, und sei es nur mit einem kleinen Satz, zu beantworten neben der ganzen Sendung hier. Also, wie gesagt, Freundschaft, etwas ganz, ganz Wichtiges, und dass Sie das so berührt hat, das Thema, und dass Sie sich so mit dran beteiligt haben, dafür nochmal ganz, ganz herzliches Dankeschön.

Musik aus Schweden von Ace of Base, All That She Wants. Musik aus den 90ern. Inzwischen 3:52 Uhr in 8 Minuten. 4 Uhr.

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1: Um 4 Uhr mit Ronald Lessig. Die Europäische Fußballunion UEFA droht im Machtkampf mit dem Weltverband FIFA und seinem Präsidenten Infantino mit maximaler Eskalation. Sollte die FIFA ihren angekündigten Investorendeal durchziehen, werde man alle Turniere des Weltverbandes boykottieren. David Luding aus der Sportredaktion erläutert, was das konkret bedeutet.
2: Konkret heißt das, dass zukünftige Fußball-Weltmeisterschaften ohne Europäer stattfinden würden. Das betrifft dann nicht nur die Männer-WM, sondern auch die der Frauen. Und da ist die nächste schon in weniger als einem Jahr. Nach dem Statement der UEFA werden die Europäer dort aber nur teilnehmen, wenn die Vorschläge für den Investorendeal aus der Welt geräumt sind und die FIFA darüber hinaus verbindlich zusichert, ihre Wettbewerbe, Zitat, nie wieder für private Investoren zu öffnen.
1: US-Präsident Trump hat ein Abkommen zur Entwaffnung der islamistischen Hamas im Gazastreifen verkündet. Der von ihm ins Leben gerufene Friedensrat habe eine entsprechende Vereinbarung erzielt, teilte Trump auf seiner Online-Plattform Truth Social mit. Aus der Nachrichtenredaktion Karl Schreiber.
3: Laut US-Kreisen und Quellen aus dem Friedensrat hat die Hamas einer Entwaffnung zugestimmt. Ob die Vereinbarung Bestand haben wird, ist aber unklar. Die israelische Botschaft in Washington und die Hamas selbst haben sich zunächst nicht zu Trumps Ankündigungen geäußert. Unklar ist auch, ob es sich bei dem Plan um eine Absichtserklärung oder ein verbindliches Abkommen handelt. Der Friedensrat von Trump ist umstritten, weil er von Kritikern als parteiische Konkurrenz zu den Vereinten Nationen gesehen wird. Zu den Gründungsmitgliedern zählen neben den USA unter anderem Israel, Ägypten, Katar und die Türkei.
1: Griechenland und die Türkei kämpfen weitergehend schwere Waldbrände. Auf der griechischen Insel Kreta fachen Winde die Flammen immer wieder an. Das erschwert laut Behörden die Löscharbeiten. Bereits am Mittwoch kamen bei den Bränden 3 Feuerwehrleute ums Leben, 4 weitere wurden verletzt. Auch im Süden und Westen der Türkei gibt es zahlreiche Feuer. An der französischen Atlantikküste konnten derweil zehntausende Menschen wieder nach Hause zurückkehren. In Hamburg ist die neue Sternbrücke auf dem Weg zu ihrem künftigen Standort. In den vergangenen Stunden wurde der über 100 Meter lange Stahlkoloss ganz langsam immer näher an seine endgültige Zielposition herangebracht. Der Transport der 3.700 Tonnen schweren Brücke war spektakulär und wurde von hunderten Schaulustigen über Stunden beobachtet. Bis zum Wochenende soll die Sternbrücke endgültig eingebaut sein. Das waren die Nachrichten. Das Wetter in Deutschland. Tagsüber heiter bis wolkig, einzelne Schauer bei bis zu 20 Grad an der Nordsee und 38 Grad in Niederbayern. Am Sonnabend teilweise heiter, im Süden und Osten Schauer bis 33 Grad. Am Sonntag heiter bis sonnig, im Süden einzelne Schauer bis 36 Grad. Die Zeit, es ist 4.03 Uhr.
4: Vielen Dank an die Kollegen von den Nachrichten. Und wir machen gleich weiter mit dem Blick auf die Straßen. Hier ist der Verkehrsservice in der ARD-Hitnacht. A5 Karlsruhe Richtung Frankfurt zwischen Bruchsal und Kronau. Nach einem Unfall aktuell Fahrbahn gesperrt. A5 Frankfurt Richtung Karlsruhe zwischen Heppenheim und Hemsbach. Bis 5 Uhr wegen Reparaturarbeiten die Fahrbahn gesperrt. A7 Fulda Richtung Würzburg zwischen Bad Brückenau-Volkers und Bad Brückenau-Wildflecken. Nachtbaustelle noch bis ca. 4.30 Uhr. Eine Umleitung führt über die U54. A14 Wismar Richtung Schwerin. Zwischen Jesendorf und Schwerin Nord nach einem Unfall aktuell die Fahrbahn gesperrt. A71 Richtung Schweinfurt. Zwischen Arnstadt Süd und Stadt Ilm sowie zwischen Meiningen Süd und Rentwertshausen. Tunnelwartungsarbeiten. Das Ganze dauert noch bis 6 Uhr. Daher die Fahrbahn gesperrt.
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4: Guten Morgen wünscht Ronny Krappmann.

Ein weiterer schöner sonniger Sommertag wartet auf uns mit herrlichen Temperaturen und ich wünsche Ihnen, dass Sie vielleicht noch etwas aus diesem Tag machen können und nicht nur an Arbeit denken müssen. Vielleicht haben Sie ja zeitiger Feierabend oder vielleicht haben Sie ja Ferien oder vielleicht machen Sie einfach blau. Nee, das machen wir nicht. Wir machen nicht blau. Nein, das wird uns nie in den Sinn kommen. Nicht bei diesem herrlichen Wetter, oder?

0: Musik aus den 80ern von Starship. Nothing's gonna stop us now. Damit ist es 4.30 Uhr. Hier ist der Verkehrsservice in der ARD-Hitnacht. A5 Karlsruhe Richtung Frankfurt. Zwischen Bruchsal und Kronau nach einem Unfall aktuell Fahrbahn gesperrt. A5 Frankfurt Richtung Karlsruhe zwischen Heppenheim und Hemsbach bis 5 Uhr wegen Reparaturarbeiten die Fahrbahn gesperrt. A7 Fulda Richtung Würzburg zwischen Bad Brückenau-Volkers und Bad Brückenau-Wildflecken Nachtbaustelle bis ca. 5 Uhr Fahrbahn gesperrt. Eine Umleitung führt über die U54. A14 Wismar Richtung Schwerin zwischen Jesendorf und Schwerin Nord nach einem Unfall aktuell die Fahrbahn gesperrt. A71 Richtung Schweinfurt zwischen Arnstadt Süd und Stadt Ilm sowie zwischen Meiningen Süd und Rentwertshausen. Tunnel Wartungsarbeiten. Das Ganze dauert noch bis 6 Uhr. Die Fahrbahn ist gesperrt.
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0: Guten Morgen wünscht Ronny Krappmann.

So manch einer ist gerade mit dem Auto unterwegs und freut sich über die schicke Musik, die wir da zu senden haben. Hier bei uns in der ARD Nacht. Schön, dass Sie mit am Radio sind. Schön, dass Sie mit uns aufstehen bzw. den Weg ins Bettchen finden. Wir schauen kurz auf die Uhr. 4.44 Uhr, na wenn das kein Glück bringt. In einer Minute 4:45 kommen Sie gut und sicher in den neuen Tag.

Musik von Emma Banden hier bei uns in der ARD-Hitnacht. 4.48 Uhr, 12 Minuten noch, dann ist es 5 und dann starten hier vereinzelt in Deutschland die Morning-Shows und die Kollegen, die freuen sich schon auf Sie. Ja, und haben eine Menge vorbereitet. Dürfen Sie gespannt sein. Wir wünschen Ihnen einen guten Start in den neuen Tag und natürlich jetzt schon mal ein schönes Wochenende mit viel Sonne, nicht nur im Herzen.

4.57 Uhr. Wir haben eine Sofortmeldung. Vorsicht bitte auf der A4 Köln Richtung Olpe zwischen Bielstein und Gummersbach. Achtung, Personen werfen Steine auf die Fahrbahn. Vorsicht bitte auf der A4 Köln Richtung Olpe zwischen Bielstein und Gummersbach. Achtung, Personen werfen Steine auf die Fahrbahn. Soweit unser Hinweis aus dem Verkehrsstudio.

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1: Um 5 Uhr mit Ronald Lessig. Die Pläne von FIFA-Präsident Infantino zum Verkauf von WM-Anteilen an Investoren stößt auf immer mehr Kritik. Auch der Dachverband des nord- und mittelamerikanischen Fußballs CONCACAF stellte sich gegen das Vorhaben. Aus der Nachrichtenredaktion Peter Eichenberg.
2: Die 41 CONCACAF-Mitglieder kritisieren die Pläne deutlich. Anders als der europäische Fußballdachverband UEFA drohen sie aber nicht mit einem Boykott. Die UEFA hatte nach einer Sondersitzung erklärt, keine der 55 europäischen Nationalmannschaften werde an einem FIFA-Wettbewerb teilnehmen, sollte Infantino an seinen Plänen festhalten. Die FIFA müsse verbindlich zusagen, das Vorhaben vollständig aufzugeben und die WM niemals für Investoren zu öffnen. Die Weltmeisterschaft steht nicht zum Verkauf, hieß es wörtlich in der Erklärung der Europäer.
1: US-Präsident Trump hat ein Abkommen zur Entwaffnung der islamistischen Hamas im Gazastreifen verkündet. Der von ihm ins Leben gerufene Friedensrat habe eine entsprechende Vereinbarung erzielt, teilte Trump auf seiner Online-Plattform Truth Social mit. Aus der Nachrichtenredaktion Karl Schreiber.
3: Laut US-Kreisen und Quellen aus dem Friedensrat hat die Hamas einer Entwaffnung zugestimmt. Ob die Vereinbarung Bestand haben wird, ist aber unklar. Die israelische Botschaft in Washington und die Hamas selbst haben sich zunächst nicht zu Trumps Ankündigungen geäußert. Unklar ist auch, ob es sich bei dem Plan um eine Absichtserklärung oder ein verbindliches Abkommen handelt. Der Friedensrat von Trump ist umstritten, weil er von Kritikern als parteiische Konkurrenz zu den Vereinten Nationen gesehen wird. Zu den Gründungsmitgliedern zählen neben den USA unter anderem Israel, Ägypten, Katar und die Türkei.
1: Nach den Angriffen der Houthi-Miliz will Saudi-Arabien eine Militärkoalition zum Schutz der Schifffahrt im Roten Meer gründen. Vertreter aus 43 Ländern und der EU hätten an einem informellen Treffen teilgenommen, hieß es aus Riad. Saudi-Arabien solle die Koalition als Gründungs- und Führungsstaat leiten und das Hauptquartier stellen. 14 Länder, darunter die Türkei, Pakistan und Ägypten, hätten in einer gemeinsamen Erklärung ihre Unterstützung bekundet. Griechenland und die Türkei kämpfen weiter gegen schwere Waldbrände. Auf der griechischen Insel Kreta fachen Winde und Flammen die Feuer immer wieder an. Das erschwert laut Behörden die Löscharbeiten. Bereits am Mittwoch kamen bei den Bränden 3 Feuerwehrleute ums Leben, 4 weitere wurden verletzt. Auch im Süden und Westen der Türkei gibt es zahlreiche Feuer. An der französischen Atlantikküste konnten derweil zehntausende Menschen wieder nach Hause zurückkehren. Das waren die Nachrichten.
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5: Es ist erstmal trocken heute zum Starten den Freitag. Gibt einen Mix aus Sonne und teils auch mal kompakteren Wolken. Im Laufe des Tages können die auch mal die Oberhand gewinnen. Die Wolken am Nachmittag und am Abend von Frankreich her zum Teil kräftige Schauer und Gewitter möglich bei 29 bis 32 Grad. Es ändert sich nicht viel an der Wetterlage.
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5: Aktuell keine Störungsmeldung, nur ein Hinweis, wo geblitzt werden soll. Auf der A1 zwischen Eppelborn und Saarbrücken-Neuhaus, auf der B406 zwischen Nennig und Oberleuken und in Homburg.
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5: Hallo, am Mikrofon Michael Friemel. Guten Morgen.
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Schönen guten Morgen, hier ist SR3 Saarlandwelle um 10 Minuten nach 5. Hab schon gesagt, heute eigentlich eine Kopie des gestrigen Tages. Da ist am Nachmittag auch wieder Regen möglich. Hatten wir gestern auch, vieles wirklich nicht gefallen. Hat uns so ein bisschen nördlich gestreift. Vielleicht kommt heute mal ein bisschen was. Wie sieht es am Wochenende aus? Da könnte der Samstag eventuell noch einzelne Schauer bringen. Aber der Sonntag, der bleibt wohl ziemlich definitiv trocken. Und morgen sind wir bei Wert.

Achtung Autofahrer, aktueller Verkehrshinweis aus dem Landkreis Merzig. Auf der B51 zwischen Besseringen und Ripplingen liegt ein totes Reh auf der Fahrbahn. Fahren Sie dort bitte vorsichtig ran.

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Wir haben ja unseren Service vom Satex, da können Sie gerne nachschauen, die Pollenfluginformationen auf Tafel 376, da sieht man regelmäßig die aktuelle Pollenentwicklung. Und momentan sind es derzeit wirklich noch Gräser, die immer noch fliegen. Also Heuschnupfen ist durchaus ein Thema aktuell und Beifuß ist auch momentan noch leicht konzentriert in der Luft. Wie gesagt, einfach im Satex nachschauen. 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Und dann weiß man, was aktuell unterwegs ist.

Schönen guten Morgen, SR3 Saarlandwelle um 5.27 Uhr. Gleich gibt's die Schlagzeilen um halb mit allem, was wir zum Starten den Tag wissen sollten. Davor noch Musik aus James Bond, For Your Eyes Only. Den haben wir jetzt hier in SR3. Guten Morgen mit Gina Easton.

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1: Um halb sechs mit Michael Friemel. Guten Morgen.
2: Guten Morgen. Entwaffnung der Hamas im Gazastreifen. Dazu hat der von den USA initiierte Friedensrat laut Präsident Trump ein Abkommen erzielt. Im Gegenzug sollen die israelischen Truppen abziehen. Von beiden Seiten gibt es bisher keine Bestätigung. UEFA droht mit WM-Boykott. Hintergrund sind die Pläne von FIFA-Chef Infantino, Anteile von Fußball-Weltmeisterschaften an private Investoren zu verkaufen. Auch der für Nord- und Mittelamerika zuständige Verband wehrt sich. Andrang von Migranten. Die Behörden der spanischen Nordafrika-Enklave Ceuta fordern von der Regierung in Madrid, den Notstand auszurufen. In den letzten Tagen kamen dort mindestens 1500 Migranten an. Spaniens Regierungschef Sanchez reist heute dorthin. Kein Bahnverkehr zwischen Homburg und St. Ingbert. Seit gestern Abend setzt die Deutsche Bahn Busse ein. Zuvor hatten sich an der Trasse an 10 Stellen aus Glutnestern Brände entwickelt. Die Bahn geht davon aus, dass auf der Strecke noch den ganzen Tag über keine Züge fahren können.
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1: Heute im Laufe des Tages erstmal freundliches Wetter. Wir starten ähnlich wie gestern mit viel Sonnenschein, nur ein paar lockeren Wolken. Im Laufe des Tages können die Wolken nochmal die Oberhand gewinnen. Am Nachmittag sind auch wieder Schauer und Gewitter möglich. 29 bis 32 Grad. Morgen am Samstag Sonne, mal mehr, mal weniger Wolken. Auch einzelne Schauer möglich, wie heute bei bis zu 31 Grad. Trocken und freundlich der Sonntag bis zu 32 Grad.
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1: Ein totes Reh auf der B51 zwischen Besseringen und Ripplingen. Fahren Sie dort bitte vorsichtig. Und Sie haben gerade eben einen frischen Blitzer durchgegeben in Saarbrücken in der Metzerstraße. Dankeschön.
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1: Hallo, guten Morgen. Hier ist der Michael Friemel. Schönen Freitag.
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1: Heißt What a Time und ist ein Album von Barry Manilow, der inzwischen 83 Jahre alt ist und eine Haut hat glatt wie ein Babypo. Po, was daran liegt, dass er hat es selbst zugegeben, da schon mal so ein bisschen was gemacht wurde. Er gehört zu den Promi-Männern, die auch hatten einen Anlesen. Ich lasse mir jetzt künftig Botox in die Stimmbänder spritzen. So hat er es jedenfalls mit den Bäckchen machen lassen. Und er sagt, es war ihm immer wichtig, so auszusehen, wie er früher auch ausgesehen hat. Und warum nicht? Muss er für sich selbst wissen. Ne? Es ist nicht mehr viel Mimik drin. Was einen immer noch beherrscht, ist die Art zu komponieren, wie früher bei Mandy. Das macht er jetzt bei diesem Album auch wieder. Wir haben eine Menge Songs schon daraus gehört bei What a Time, wo wir sagen, ja, das ist eindeutig die Handschrift, aber es ist halt eben auch noch die Stimme von Barry Manilow. Auf die freuen wir uns sehr. Heute mit dem Titel Don't Trouble the Water. Viel Spaß dabei.

0: Joe Dassin mit dem Original. Recht bekannte andere Version spielen wir derzeit nicht.
1: Wann mal wieder richtig Sommer?
0: Weil Gott, bei dem Text würde sich manch einer ärgern.
1: Ein Sommer, wie er früher einmal war.
0: Den haben wir dieses Jahr.
1: Mit Sonnenschein von Juni bis September.
0: Vor allem mit Temperaturen.
1: Und nicht so nass und so sibirisch wie im letzten Jahr.
0: Mit Temperaturen, die es damals auch nicht gab, 1975. Es ist 10 Minuten vor 6. Schön starten Ihren Freitag.

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1: Es ist 6 Uhr. Der Friedensrat von US-Präsident Trump hat nach eigenen Angaben die Hamas überzeugt, ihre Waffen niederzulegen. Trump schrieb in den sozialen Medien, das gelte auch für alle anderen bewaffneten Gruppen im Gazastreifen. Die Vereinbarung werde, Zitat, in Phasen umgesetzt. Aus Washington berichtet Nina Barth.
2: Kurz nach der Ankündigung teilte Trumps umstrittener Friedensrat auf X mit, unter Vermittlung Ägyptens, Katars, der Türkei und der USA habe sich die Hamas zum ersten Mal offiziell zu einem umsetzbaren Plan verpflichtet, auf alle ihre Waffen zu verzichten. Dem werde ein israelischer Rückzug aus Gaza folgen. Bisher ist aber unklar, ob die Vereinbarung tatsächlich Bestand haben wird. Unterschiedliche Medien berichten, ranghohe Hamas-Funktionäre hätten die Einigung ihnen gegenüber bestätigt. Aber offizielle Reaktionen der Hamas oder aus Israel gibt es bisher nicht.
1: Nach der Ankunft tausender Migranten schickt Spaniens Regierung Soldaten und Polizeispezialkräfte in die nordafrikanische Enklave Ceuta. Heute will sich auch Spaniens Regierungschef Sanchez vor Ort über die Lage informieren. Auf Videos ist zu sehen, wie hunderte Menschen von Marokko aus schwimmend Ceuta erreichen und den Grenzzaun überwinden. Laut Behörden kamen mindestens 9 Migranten ums Leben. Hintergrund der Entwicklung ist ein Urteil des spanischen obersten Gerichts, wonach Migranten in der Exklave nicht ohne ein ordnungsgemäßes Verfahren wieder zurückgeschickt werden dürfen. Auf der Bahnstrecke zwischen St. Ingbert und Homburg kommt es derzeit zu Zugausfällen. Wie die Feuerwehr dem SA mitteilte, hatten gestern Nachmittag etwa 10 Bereiche entlang der Trasse gebrannt. Unter anderem ein Grünstreifen zwischen Kirkel und Limbach. Ein vorbeifahrender Zug habe den Brand durch Funkenflug ausgelöst. Verletzt wurde niemand. Da an der Bahntrasse durch das Feuer erheblicher Sachschaden entstanden ist, setzt die Deutsche Bahn Busse als Ersatz für die Züge ein. Wie lange das andauern wird, ist noch unklar. Reisenden wird empfohlen, sich über den DB-Navigator oder die Webseite der Bahn zu informieren. Bei einer Feier im Haus der Burschenschaft Ghibellinia in Saarbrücken-Scheid am vergangenen Freitag sind offenbar verfassungsfeindliche Parolen gerufen worden. Wie die Polizei bestätigte, ermittelt jetzt der Staatsschutz. Aus dem SR-Rechercheteam Katja Hackmann.
3: Nach Polizeiangaben trafen gegen 23 Uhr Beamte, die von Anwohnern alarmiert wurden, an dem Haus ein. Die schlagende Verbindung sagte auf SR-Anfrage, an diesem Abend habe keine Vereinsveranstaltung stattgefunden, sondern eine privat organisierte Feier, der sie ihre Räumlichkeiten im Außenbereich vermietet hätten. Aus datenschutzrechtlichen Gründen wollte sie keine näheren Angaben zum Mieter machen. Dass derartige Parolen von Mitgliedern geäußert worden seien, weisen sie nach interner Prüfung zurück. Dass einzelne externe Gäste, Zitat, grenzüberschreitende Äußerungen im Laufe des Abends getätigt hätten, sei nicht auszuschließen.
1: Ob der Staatsschutz gegen Burschenschaftler oder gegen die Gäste ermittelt, ist noch offen. Der Fußball-Weltverband FIFA bekommt immer mehr Gegenwind für seine Pläne, Teile von Weltmeisterschaften an Investoren zu verkaufen. Nach dem Europäischen Verband UEFA lehnte auch der Dachverband für Nord- und Mittelamerika, CONCACAF, die Pläne von FIFA-Chef Infantino ab. Laut dem Verband haben sich alle 41 Mitgliedsländer gegen die Pläne gestellt und hinterfragt, warum überhaupt eine Finanzierung durch private Investoren notwendig sein sollte, vor allem nach der finanziell erfolgreichsten WM der Geschichte. Die UEFA hatte zuvor sogar mit einem Boykott kommender Weltmeisterschaften gedroht, sollte Infantino seinen Plan durchsetzen. Und das waren die Nachrichten mit Stefan Eising. 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
4: Schönen guten Morgen. Es ist ähnlich wie gestern. Wir haben eine freundliche erste Tageshälfte. In der zweiten Tageshälfte ist es möglich, dass es sich mehr zuzieht und dass nochmal ein Schauer, ein teils kräftiger Schauer oder auch ein Gewitter mit dabei ist. Die Temperaturen gehen heute hoch auf bis zu 33 Grad. Morgen am Samstag 32 Grad. Auch dann ähnlich wie heute mal ein Schauer möglich. Trocken bleibt der Sonntag bei bis zu 34 Grad.
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4: Vorsicht, es hat einen Unfall gegeben auf der A620 Saarlouis Richtung Saarbrücken zwischen dem Messegelände und der Mahlstatter Brücke. Da liegt auch ein totes Tier auf der Fahrbahn. Die Unfallstelle war eben noch nicht abgesichert. Geblitzt wird frisch in Saarbrücken in der Metzerstraße.
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4: Hallo, schönen guten Morgen. Ich bin Michael Friemel. Ich wünsche Ihnen einen schönen startenden Freitag. Das Wochenende steht vor der Tür.
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0: Ivan Reprov wäre heute 95 geworden, schreibt mir unser Hörer Rainer. Ja, Rainer, der morgens immer so ein kurzes Update gibt, wer so an Menschen Geburtstag hat. Jemand, der heute auch Geburtstag hat, ist der Bruder unserer Technikkollegin Barbara. Der wird heute 60. Warum ich das sage, warum wir draufkommen? Barbara hat mir gestern diese Geschichte erzählt. Warum denn die Mama? Er war ein bisschen früher dran, als er eigentlich sollte. Denn die Mama hat abends Fernsehen geguckt.
1: Achtung! Achtung! Hi! Nicht im Tor! Kein Tor! Oder doch? Jetzt, was entscheidet der Linienrichter?
0: Tor! Da hat sich die Mama so aufgeregt, hat ins Krankenhaus gemusst und deswegen hat er heute Geburtstag. Glückwunsch!

0: sieht Ihr Rasen ähnlich aus wie meiner, braun, grau. Man kann sich gut vorstellen, was passiert, wenn da ein Funke drauf fliegt. Und genau das ist gestern im größeren Ausmaß auf der Bahnstrecke zwischen St. Ingbert und Homburg passiert. Da hat es einen Böschungsbrand gegeben oder gleich mehrere Glutnester. Da mussten sogar Passagiere aus einem Regionalzug evakuiert werden, 40 an der Zahl, weil einfach Schluss war, weil es nicht mehr weiterging. Die Strecke soll auch heute noch dicht bleiben. Carmen Bachmann aus dem GUMO-Team ist bei mir. Grüß dich, guten Morgen. Nochmal ganz kurz, was ist da wo passiert?
1: Also da scheint es einen Funkenflug gegeben zu haben, und zwar entweder von der Oberleitung des Zuges, da kriegen die ja Strom her, oder unten irgendwie an den Schienen, und dann hat es an einer Stelle erst angefangen zu brennen und dann an mehreren. Am Ende waren es insgesamt 8500 Quadratmeter. Das ist schon so ein bisschen was, ne? Zwischen St. Ingbert und Homburg.
0: Von diesen Löscharbeiten da gesehen, wirklich, also verrückt, was da momentan gerade alles passiert. Die Strecke ist ja nicht so ganz unerheblich. Ich habe bis in den Nachrichten die ganze Zeit gehabt, zwischen St. Ingbert und Homburg fährt heute kein Zug. Das ist ja nicht nur St. Ingbert und Homburg. Also das ist doch im Prinzip, wenn ich in Saarbrücken losfahre und will nach Berlin oder wo auch immer hin, dann muss ich auch über Mannheim und Co. 6.28 Uhr wäre der direkte ICE nach Berlin gegangen. Was mache ich, wenn ich den genommen hätte?
1: Also du kommst nach Berlin, aber es wird auf jeden Fall später. Die beiden direkten ICEs nach Berlin, die fahren erst ab Frankfurt. Der direkte ICE ab München fährt heute erst ab Stuttgart. Bei allem anderen steht dann, Verbindung entfällt. Und dann musst du dir tatsächlich, weil der Navigator, die App, die zeigt dir noch keine andere Verbindung an. Also du fährst am besten mit dem RE3 nach Frankfurt und guckst dann von dort, was du für Züge bekommst, sowohl nach Berlin als auch nach München. Ich habe jetzt heute Morgen mal gerade geguckt, wenn ich denn zu dieser Zeit am Saarbrücker Bahnhof gewesen wäre, bin ich etwas mehr als 2 Stunden später dann doch in diesen Städten. Man kommt hin. Ich würde empfehlen über Frankfurt.
0: Danke für die Infos, Carmen, und wir gucken da heute im Laufe des Tages weiter drauf. Auf jeden Fall der Blick in den DB-Navigator und gucken, wie man zum Ziel kommt.

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2: Schönen guten Morgen, hier ist SR3 um 6:30.
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2: Mit Dominik Holl im Studio. Guten Morgen.
3: Guten Morgen. Entwaffnung der Hamas. Dem hat die Terrororganisation laut US-Präsident Trump zugestimmt. Der von ihm gegründete Friedensrat habe die Einigung erzielt. Im Gegenzug sollen israelische Truppen abziehen. Bislang gibt es noch keine offizielle Bestätigung seitens der Hamas oder Israels. Andrang von Migranten. Die Behörden der spanischen Enklave Ceuta in Marokko fordern von der Regierung in Madrid, den Notstand auszurufen. In den letzten Tagen kamen dort mindestens 1.500 Migranten an. Staatsschutz ermittelt. Bei einer Feier im Haus der Burschenschaft Gibellina in Saarbrücken-Scheid vor einer Woche sind offenbar verfassungsfeindliche Parolen gerufen worden, unter anderem Sieg Heil. Die Burschenschaft weist die Vorwürfe zurück. Bahnausfälle zwischen Homburg und St. Ingbert. Seit gestern Abend setzt die Deutsche Bahn dort Ersatzbusse ein. Entlang der Strecke war es an mehreren Stellen zu Bränden gekommen. Laut Bahn kommt es auch im Fernverkehr zu Ausfällen. UEFA droht mit WM-Boykott. Hintergrund sind die Pläne von FIFA-Chef Infantino, Anteile von Fußball-Weltmeisterschaften an private Investoren zu verkaufen. Auch der für Nord- und Mittelamerika zuständige Verband CONCACAF lehnt die Pläne ab. Und Saarland im Juli wärmstes Bundesland. Die Durchschnittstemperatur lag bei 21,8 Grad und damit mehr als 4 Grad höher als im Durchschnitt. Der Juli war auch trockener als üblich. Im Schnitt hat es nur 18 Liter Regen pro Quadratmeter gegeben. Das langjährige Mittel liegt bei 72 Litern.
2: Danke, Dominik.
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2: Ist ähnlich wie gestern. Wir starten erstmal freundlich mit einem Mix aus Sonne und Wolken. Um die Nachmittagszeit kann es ein bisschen kompakter bewölkt sein. Dann sind auch einzelne Schauer oder Gewitter möglich. Die höchsten Werte bis zu 32 Grad. Morgen bis zu 31 Grad. Ähnliches Spiel wie heute. Und der Sonntag wird wohl trocken sein, da bis zu 34 Grad.
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2: Nur ein aktueller Blitzer, der steht momentan, durchgegeben von Ihnen, in Saarbrücken in der Metzer Straße. Eine frische Meldung kommt aus dem Landkreis Saarlouis. In Dillingen in der Henry-Ford-Straße hat es einen Unfall gegeben. Die Unfallstelle war eben noch nicht abgesichert.
0: 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In Saarbrücken am Ludwigskreisel und St. Ingbert-Schlackenbergstraße. 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Guten Morgen.
2: Schönen guten Morgen. Ich bin Michael Friemel, wünsche Ihnen einen schönen Start in den Freitag.

0: Achtung Autofahrer, zwischen Dillingen und Roden hat es einen Unfall gegeben. Fahren Sie dort bitte vorsichtig.
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0: Gerade gibt es ordentlich Zoff bei den Fußballverbänden dieser Welt. Als Reaktion auf diesen vorgeschlagenen Investorendeal von FIFA-Präsident Infantino droht jetzt die UEFA mit einem Boykott der Fußball-WM. Auch der Verband aus Nord- und Mittelamerika hat sich da der UEFA angeschlossen, geht da mit bei diesem Boykott. Das ist durchaus gesprächswürdig. Jannik ist eben da aus dem Frühsport. Grüß dich, guten Morgen.
2: Guten Morgen.
0: Ist das eine überraschende Reaktion der Verbände?
2: Also mich überrascht jetzt erstmal nicht, dass es denen nicht so gut gefällt, aber mit der Reaktion in dieser Härte habe ich persönlich nicht gerechnet. Und auch der Experte für Sportpolitik Stanis Elsborg hat die Reaktion so nicht kommen sehen.
3: Das ist eine außergewöhnliche Entwicklung und ich finde den Ton, den die UEFA anschlägt, sehr überraschend. Die UEFA hat diesen Vorschlag der FIFA sofort kritisiert, vor allem wegen der nicht erfolgten Einbeziehung und dem Mangel an Transparenz.
2: Ja, damit ist jetzt auch echt extremer Druck auf der FIFA. 96 von 211 Mitgliedstaaten haben sich damit jetzt schon gegen den Entwurf gestellt. Um den durchzukriegen, braucht Infantino die absolute Mehrheit, also viel mehr Staaten darf er gar nicht verlieren. Aber selbst wenn da keine mehr dazukommen, glaube ich persönlich nicht mehr daran, dass er den Deal durchziehen wird, denn da geht es ja letztendlich um Geld. Geld, das er aber auch verlieren würde, wenn die Europäer bei einer WM einfach nicht mitmachen.
0: Ja, was wäre das für eine WM, ne? Wenn die Europäer nicht dabei wären? Soweit mal die inhaltliche Reaktion der Verbände, was wir gerade gehört haben. Aber was sagt denn diese Reaktion? Was sagt das denn über das Verhältnis der Verbände untereinander überhaupt aus?
2: Ja, es ist ganz klar, gerade auch für eine UEFA, einfach ein Widerspruch daran, wie die FIFA den Fußball führt, ne? Die sagt eben, hey, es ist euer Job, die WM auszurichten, den Rahmen festzulegen, um das Spiel Fußball, also wenn nötig, kleine Regeländerung vorzunehmen. Aber es ist nicht euer Job, den Fußball in die Hände von Investoren zu legen. Und die Eskalation sieht eben auch Stanis Elsborg.
3: Die UEFA sagt nicht länger, uns gefällt dieser Prozess nicht, sondern die UEFA unterstreicht, wir wollen das ganze Modell nicht. Das ist eine erhebliche Eskalation, denn die UEFA stellt damit nicht nur die Entscheidungsfindung der FIFA in Frage, sondern die ganze Vision der FIFA für die Zukunft des internationalen Fußballs.
2: Jetzt heißt also erstmal abwarten, wie Infantino auf diese Welle an Widerstand reagiert. Wie gesagt, ich denke, der Investorendeal ist durch, aber wie er auf diese Metakritik und ja auch verbundene Kritik damit an seiner Person irgendwie dann reagiert, da bin ich echt mal gespannt.
0: Also hätte da nicht von Anfang an mit rechnen müssen, dass sowas passiert? Warum macht er sowas?
2: Ja, Geld und Macht, ne? Okay. Also und zwar nicht nur für die FIFA, sondern vor allem halt für ihn. 2027 gibt's neue Präsidentschaftswahlen bei der FIFA. Den Sieg da hat er quasi eigentlich schon sicher. Gerade die ganzen kleinen Nationen profitieren sehr von seinen Vorschlägen, kriegen viel von diesem Geld, gleich viel von diesem Geld wie große Nationen. Für die ist es aber im Verhältnis natürlich viel mehr. Ja. Und sie haben auch das gleiche Stimmrecht. Also 2027 hat er quasi sicher. 2031 darf er nicht mehr antreten, weil er dann 3 volle Amtszeiten hinter sich hat. Heißt, er bereitet gerade, ich sag mal, seine Karriere nach der Karriere vor. Denn wenn er 2031 in der FIFA seinen Posten verliert, dann kann er ja einfach die Tochterfirma übernehmen, die er gerade vorgeschlagen hat. Okay. Also, lange Rede, kurzer Sinn, er hat nichts mehr zu verlieren und hätte auch gerne nach 2031 noch sehr viel Geld und sehr viel Macht.
0: Ordentlich Zoff bei den Fußballverbänden dieser Welt gerade. Jannik Schwarz aus dem Frühsport war das mit den aktuellen Infos. Danke dir.
2: Gerne.
0: Ciao.
2: Ciao.

Vor knapp, es ist jetzt genau 25 Minuten her, habe ich hier hinten in der Kaffeeküche, habe ich Kollege Emanuel Gelestus getroffen aus der Nachrichtenredaktion und der hatte ein leckeres Liedchen auf den Lippen, nämlich Himbeereis zum Frühstück hat er so gesungen. Und seither kriege ich nicht nur dieses Lied nicht aus den Ohren, sondern ich hatte solche Lust, dass ich jetzt gerade dieses Lied spielen muss und vor allen Dingen, dass ich vor 10 Minuten am Eisautomaten war, der hier bei uns unten im Erdgeschoss steht. Und man spricht auch vom Method-Moderiering.

0: Er hat's wirklich durchgezogen. Steffen Jung, den Sie schon seit einiger Zeit hier bei uns im Programm hören, den Musiker aus dem Saarland. Steffen, ist er eigentlich Lehrer, Beamter auf Lebenszeiten? Was hat er gemacht? Es hat ihn so gejuckt, dass er gesagt hat, ich kündige, ich nehme nur noch meine Gitarre und ich will nur noch als Popsänger auftreten. Das ist ein mutiger Schritt, ehrlich gesagt.
1: Die Entscheidung, meinen Job irgendwann aufzugeben, war natürlich jetzt auch keine Entscheidung von heute auf morgen über Nacht. Das war was, das hat einfach schon super lang in mir, war Thema in mir und in meinem Herzen. Und in dem Jahr habe ich dann einfach gemerkt, ich glaube, ich muss den Schritt jetzt einfach mal wagen.
0: Steffen Jung, 34 Jahre alt, aus Teelei gebürtig, ist verbeamteter Musiklehrer an der Gesamtschule in Beckingen, hat da ein Sabbatjahr genommen. Und das hat er dann letztes Jahr getan, hat es letztes Jahr im Juni begonnen. Und dieses Jahr geht jetzt im Juli, also genauer gesagt gerade heute, ehrlich gesagt Ende dieser Woche, heute geht dieses Jahr Sabbatjahr rum. Und es war für ihn ein Jahr voller Erlebnisse, wie er selbst sagt. Also es gab so viele Solo-Auftritte auf Dorffesten, er ist bei Partys aufgetreten. Und jetzt der Knaller, ehrlich gesagt, ich weiß nicht, ob Sie es gesehen haben, letzte Woche war Steffen im ZDF-Fernsehgarten dabei gewesen. Also es scheint zu funktionieren und er hat starke Wurzeln zu Hause.
1: Wir haben ein tolles Verhältnis und das wird sich auch nie ändern. Ich weiß, die da immer voll und ganz hinter mir. Und das ist schon ein schönes Gefühl von Herzlichkeit und von Verständnis. Und ja, das wurde mir so von Kind auf mitgegeben.
0: So, und jetzt wird's ernst. Es geht in die Planung fürs nächste Jahr für Steffen. Und da zeigt sich, Popstar und Musiklehrer, das kann man vielleicht sogar künftig verbinden.
1: Ich werde nicht nur Musiker sein. Es wird neue Songs geben. Wir werden uns jetzt um Konzerte kümmern. Wie sieht das nächstes Jahr aus? Also Vorbereitung fürs nächste Jahr musikalisch. Und gleichzeitig stelle ich mich auch noch mit Projektarbeit auf. So einfach Musikpraxis nochmal mehr an Jugendliche zu bringen mit Projekt. Für Jugendhäuser, auch für Schulen. Und da habe ich mal Verschiedenes überlegt. Da geht es jetzt dann quasi in die Planungsphase.
0: Steffen Jung aus Teelei. Viel Erfolg. Hier ist er.

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9: Es ist 7 Uhr. Die Hamas im Gazastreifen ist offenbar bereit, ihre Waffen abzugeben. US-Präsident Trump schreibt in den sozialen Medien, dass sich der von ihm gegründete Friedensrat mit der palästinensischen Terrororganisation geeinigt habe. Auch andere Milizen in dem abgeriegelten Küstenstreifen sollen entwaffnet werden. Für SR Info Moritz Behrendt.
10: Darauf soll schrittweise der Rückzug israelischer Truppen aus den noch von ihnen kontrollierten Gebieten des Gazastreifens folgen. Die Waffen sollen an ein nationales palästinensisches Komitee übergeben werden. Diese Technokratenregierung ist jedoch bislang noch nicht im Gazastreifen. Sie soll künftig die zivile Verwaltung übernehmen, unterstützt von Soldaten einer internationalen Stabilisierungstruppe. Auch die konnten bislang nicht in das Palästinensergebiet entsandt werden. In den kommenden 2 Wochen soll ein genauer Zeitplan für die Entwaffnung erarbeitet werden. An den Verhandlungen in Kairo nahmen neben der Hamas auch weitere palästinensische Gruppierungen teil, ebenso wie Vermittler aus Ägypten, Katar, der Türkei und den Vereinigten Arabischen Emiraten.
9: Einzelne ranghohe Hamas-Vertreter haben die Einigung Medien gegenüber bestätigt. Unklar ist, ob sie auch von Israel akzeptiert wird. Die Zahl der Abschiebungen in Deutschland ist gesunken. Das geht aus der Antwort des Bundesinnenministeriums auf eine AfD-Anfrage hervor. Demnach mussten von Januar bis Ende Juni knapp 9.700 Menschen Deutschland verlassen. Im gleichen Zeitraum 2025 waren mehr als 11.800 Menschen abgeschoben worden. Laut Bundesinnenministerium sind im ersten Halbjahr fast 9.300 Menschen freiwillig in ihre Heimat zurückgekehrt, unterstützt durch ein Förderprogramm von Bund und Ländern. Auf der Bahnstrecke zwischen St. Ingbert und Homburg kommt es derzeit zu Zugausfällen. Nach Angaben der Deutschen Bahn fahren im Regionalverkehr Ersatzbusse. Auch im Fernverkehr ist mit Ausfällen und Verspätungen zu rechnen. Wie lange die Einschränkungen andauern, ist noch unklar. Wie die Feuerwehr dem SR mitteilte, hat es gestern Nachmittag an rund 10 Stellen entlang der Bahntrasse gebrannt. Unter anderem brannte ein Grünstreifen zwischen Kirkel und Limbach. Ein vorbeifahrender Zug habe den Brand durch Funkenflug ausgelöst. Verletzt wurde niemand. Bei einer Feier im Haus der Burschenschaft Gibellinia in Saarbrücken-Scheid am vergangenen Freitag sind offenbar verfassungsfeindliche Parolen gerufen worden. Auf Videos von Anwohnern, die dem SR vorliegen, sind deutliche Sieg-Heil-Rufe vom Burschenschaftshaus zu hören. Mittlerweile ermittelt der Staatsschutz. Auf SR-Anfrage teilte die Burschenschaft mit, an dem Abend habe eine privat organisierte Feier stattgefunden, keine Vereinsveranstaltung. Wer die Räumlichkeiten angemietet hatte, wollte die Burschenschaft aus datenschutzrechtlichen Gründen nicht sagen. Das Saarland gibt deutlich mehr Geld für Festivals aus als noch vor 5 Jahren. Nach einer Auswertung des SR wurden bis Juli 2026 mehr als 1,9 Millionen Euro für rund 25 Festivalprojekte bewilligt. SR-Reporter Sebastian Brosowski.
11: Im eigentlichen Festivalförderungstitel des Kultusministeriums stehen für 2026 nur rund 275.000 Euro. Der Großteil der Förderung kommt aus weiteren Töpfen, etwa dem Leuchtturmprogramm des Wirtschaftsministeriums, aus Sonder- und Haushaltsmitteln des Kultusministeriums und aus Zuschüssen der Staatskanzlei. Die am meisten geförderten Festivals waren demnach das Festival Perspektivs, die Opernfestspiele am Saarpolygon und das Jazzfestival Fill In. Erst 2025 hatte der Landesrechnungshof die Festivalförderpraxis des Kultusministeriums für die Jahre 2017 bis 2023 kritisiert. Es habe an einer Gesamtstrategie, transparenten Kriterien und ausreichender Erfolgskontrolle gefehlt.
9: Das Ministerium hat nach eigenen Angaben die Kriterien und Prüfverfahren mittlerweile überarbeitet. Die Freie Szene Saar kritisiert jedoch, dass Förderzusagen häufig zu spät kämen und nicht frühzeitig klar sei, welche Summen zur Verfügung stehen. Und das waren die Nachrichten mit Stefan Eising. 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
12: Wir starten mit einem Mix aus Sonne und Wolken in diesen heutigen Freitag. Im Laufe des Nachmittags können die Wolken auch nochmal kompakter werden und vielleicht einen Schauer oder ein Gewitter bringen. Die höchsten Werte liegen heute bei bis zu 33 Grad. Morgen 32 Grad, auch einzelne Schauer möglich. Der Sonntag bleibt wohl trocken, wird aber wieder etwas heißer. Wir sprechen gleich mit Tim Steger ausführlich drüber.
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12: So, Friemels Tierleben kommt jetzt. Vorsicht, zwischen Oberbexbach und Frankenholz Pferde auf der Fahrbahn. Das gilt für beide Fahrtrichtungen zwischen Oberbexbach und Frankenholz. Und auf der A620 haben wir in der Ausfahrt Saarbrücken-Klarental Wildschweine auf der Fahrbahn. Auch dort bitte vorsichtig ranfahren. Geblitzt wird momentan in Saarbrücken in der Metzerstraße.
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12: Hallo, guten Morgen, hier ist Michael Friemel, schönen Freitag.
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0: Rückgang, also die Höchsttemperatur 38,5 in Burbach beispielsweise, Höchstwert saarlandweit, ist relativ früh am Tag erreicht worden, schon um die Mittagszeit, und zum Nachmittag wurde es tatsächlich kühl und die kühlere Luft ist jetzt auch noch da. Es ist zwar hochsommerlich, aber Höchstwerte heute nur in Anführungszeichen bis 32 Grad in Niederung, im Hochwald so knapp unter 30 Grad. Das ist also schon deutlich erträglicher.
1: Kommt heute neuer Regen dazu?
0: Ja, also das ist durchaus ein Thema. Im Lauf des Nachmittags und abends ziehen dann von Frankreich Gewitter auf. Das ist natürlich jetzt heute Vormittag noch nicht so ganz sicher, wer da wann genau getroffen wird, aber man sollte sich darauf einstellen, dass da heute Nachmittag ein bisschen was kommt. Blick zum Himmel oder in die Wetter-App kann da nicht schaden, wenn man draußen ist, ist man dann rechtzeitig vorgewarnt und guckt mal, dass man dann auch reinkommt und sich dann schützt vor den Gewittern.
1: Also bei uns sind zumindest gestern zwei Sonnenschirme umgefallen wegen des Windes. Bleibt Wind in den nächsten Tagen ein Thema und wie geht's sich ohnehin weiter?
0: Nee, also es wird weiterhin hochsommerlich bleiben. Wind nur in Verbindung mit den Gewittern, das kennt man ja, aber sonst sollte es ruhig zugehen. Temperaturen morgen sogar noch ein bisschen niedriger, bis nur 30 Grad in Anführungszeichen. Auch einzelne Schauergewitter am Sonntag schon wieder heißer mit 33, weitestgehend trocken, und das geht auch in der Woche so weiter. Es bleibt hochsommerlich heiß mit Höchstwerten über 30 Grad und leicht wechselhafter Tendenz, heißt nachmittags einzelne Schauergewitter nicht ausgeschlossen.
1: Da bekommt auch Rod Stewart heiße Beine. Hier ist er mit Hot Legs in SR3. Guten Morgen. Tim, ich danke dir und ich wünsche dir einen schönen Morgen. Tschüss.
0: Danke, wünsche ich dir auch. Tschüss, Michael.

0: Schönen guten Morgen, hier ist SR3 Saarlandwelle um 7.21 Uhr. Heute ist wieder Treffpunkt Ü-Wagen und heute geht's nach Hostenbach bei Wattgassen. Hostenbach, da wohnen knapp 5000 Menschen, die haben eine Bergbauvergangenheit, was man eindeutig sehen kann. Und das ist auch das, was ich von Hostenbach kenne. Wenn man auf der A620 unterwegs ist da unten, dann sieht man immer diese beiden, zwei spitze Hütchen. Diese beiden Berge halten, die im Spitzkegelformat gebaut sind. Simin Sadeghi ist ja unsere Treffpunkt Ü-Wagen-Frau, die ist heute Morgen schon sehr früh zu den beiden gefahren mit den Namen Hermann und Dorothea. Hast du eine gute Aussicht auf die?
1: Ja, ich habe eine gute Aussicht. Wir sind ein bisschen rausgefahren aus Hostenbach, sind hier auf so einem kleinen Feldweg, um uns die beiden genauer anzugucken. Und du hast schon recht, also es sieht einfach schön aus jetzt hier gerade. Kurz nach Sonnenaufgang kann man auf die beiden Spitzkegel halten, Hermann und Dorothea, gucken. Und ich bin hier heute Morgen natürlich nicht allein, sondern habe mir, jetzt laufen gerade zwei Hunde vorbei, guten Morgen, das hier ist eine beliebte Gassi-Gehstrecke, sondern habe mir Verstärkung mitgeholt, unter anderem den Ortsvorsteher, und zwar Axel Martin ist das. Du bist ja sicherlich auch mit diesen beiden Halden aufgewachsen. Was hat's denn damit auf sich? Warum heißen die denn eigentlich so?
2: Ja, das sind die Schlangenhalden, die aufgeschüttet wurden, Dorothea und Hermann. Mhm. Und die sind circa 330, ist der eine, und der andere ist 340 Meter hoch über dem Meeresspiegel.
1: Das sieht auch immer schön aus, weil die sind so ungefähr zwei Drittel sind die bewachsen und oben guckt quasi noch so ein bisschen Halde raus. Das ist irgendwie ganz nett und sind benannt nach den beiden Röchlings, und zwar Hermann und Dorothea, weil Hostenbach natürlich eine Bergbauvergangenheit hat. Da wollen wir heute auch im Laufe des Tages noch drüber sprechen. Wenn wir uns aber noch so ein bisschen nach links rumwenden, dann sehen wir noch eine andere Bergehalde. Ich würde mal sagen, so die berühmteste hier im Saarland, und zwar Duhamel. Von der haben wir auch eine schöne Aussicht hier heute Morgen.
2: Ja, da sieht man halt das Saarpolygon von hier aus. Wir stehen also einen sehr hohen Punkt hier in Schaffhausen auf dem Feldweg und dann hat man einen sehr schönen Überblick über das Saartal.
1: Da sieht man dann auch Schaffhausen, man sieht einen Teil von Wattgassen, man sieht einen Teil von Hostenbach, man sieht eigentlich gar nicht mehr, wo fängt der eine Ort an, wo hört der andere auf. Aber Michael, du hast gesagt, Wattgassen hat knapp 5000, also 4800 Einwohner und vor allem ganz viele Vereine. Deswegen sind wir natürlich hier mit dem SR3-Treffpunkt Ü-Wagen und ein Verein sticht besonders heraus, und zwar ist das die katholische Jugend. Und Erik Martin ist da, was bist du eigentlich, Vorsitzender?
3: Nein, ich bin nicht Vorsitzender, ich bin Gruppenleiter. Wir sind im Prinzip kein eigener Verein, sondern gehören der Kirche halt an, sind eine Gruppierung, wie verschiedene Gruppierungen in der Kirche gibt. Und arbeiten mit Jugendlichen und Junggebliebenen, sind ein großes Team von 15 bis 20 Leuten, haben aber auch in unseren verschiedenen Aktivitäten über 100 Helfer, zum Beispiel bei der Kirmes in Hostenbach, wo wir immer sehr aktiv sind.
1: Also die machen ganz viel, und Junggebliebenen heißt es von 16 bis 65 in der katholischen Jugend hier. Die fahren zum Beispiel ins Ferienlager, Kirmes wurde gerade schon angesprochen und so weiter und so fort, und in ganz vielen verschiedenen anderen Vereinen noch aktiv. Auch darüber werden wir heute im Laufe des Tages noch sprechen. Und eine Sache sieht man von hier auch noch, Michael, und zwar ist das der Kirchturm hier in Hostenbach, und der wird heute Morgen bzw. Vormittag auch noch eine Rolle spielen.
0: Wir sind gespannt drauf, freuen uns drauf. Was für Heidi Klum-Fans Hans und Franz sind, das sind für Hostenbach Hermann und Dorothea. Mehr aus Hostenbach heute im SR3-Programm und dann ab 16 Uhr beim Treffpunkt Ü-Wagenfest auf dem Marktplatz in Hostenbach. Viel Spaß euch!

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4: Es ist genau 7:30.
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4: Dominik Holl ist im Studio. Guten Morgen.
6: Guten Morgen. Entwaffnung der Hamas. Dem Plan des von US-Präsident Trump gegründeten Friedensrats hat die Terrororganisation offenbar zugestimmt. Einige ranghohe Vertreter der Hamas haben dies bestätigt. Israels Regierung hat sich bislang noch nicht dazu geäußert. Wenige Abschiebungen. Im ersten Halbjahr diesen Jahres mussten knapp 10.000 Menschen das Land verlassen. Im gleichen Zeitraum vergangenes Jahr waren es rund 12.000 gewesen. Rund 9.000 Menschen kehrten freiwillig in ihr Heimatland zurück, mithilfe eines Förderprogramms von Bund und Ländern. Andrang von Migranten. Die Behörden der spanischen Enklave Ceuta in Marokko fordern von der Regierung in Madrid, den Notstand auszurufen. In den vergangenen Tagen kamen dort mindestens 1.500 Migranten an. Verfassungsfeindliche Parolen. Bei einer Feier im Haus der Burschenschaft Gibellinia in Saarbrücken-Scheid vor einer Woche soll unter anderem Sieg Heil gerufen worden sein. Jetzt ermittelt der Staatsschutz. Die Burschenschaft weist die Vorwürfe zurück. Bahnausfälle zwischen Homburg und St. Ingbert. Auf der Strecke kommt es seit gestern Abend zu Ausfällen im Regional- und Fernverkehr. Entlang der Strecke war es an mehreren Stellen zu Bränden gekommen. Für den Regionalverkehr sind Ersatzbusse eingerichtet. Und UEFA droht mit WM-Boykott. FIFA-Chef Infantino plant, Anteile von Fußball-Weltmeisterschaften an private Investoren zu verkaufen. Die UEFA, aber auch der für Nord- und Mittelamerika zuständige Verband CONCACAF lehnen die Pläne ab.
4: Danke, Dominik.
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4: Erstmal ein freundlicher Mix aus Sonne und Wolken zum Starten diesen Freitag. In der zweiten Tageshälfte könnten auch Gewitter und teils kräftige Schauer dabei sein, je nachdem, wo Sie gerade zu Hause sind. Die Höchstwerte zwischen 29 und 32 Grad. Morgen der Sonntag ähnlich bei der Samstag bis zu 31 Grad. Am Sonntag wird es viel Sonnenschein geben, bleibt meist trocken bei bis zu 34 Grad.
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4: Vorsicht auf der A8 Saarlouis Richtung Pirmasens in der Ausfahrt in Aalbach. Gefahr durch ein totes Tier auf der Fahrbahn. Steht nicht dabei, ob eine Ameise oder ein Bär. Ich wäre vorsichtig an dieser Stelle. Geblitzt wird aktuell in Saarbrücken in der Metzerstraße und am Ortsausgang von Kirkel-Neuhäusel in Richtung Rohrbach. Kommen Sie gut zum Ziel.
5: 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Guten Morgen.
4: Hallo, schönen Freitag und guten Start ins Wochenende. Hier ist Michael Friemel.

0: Hallo, hallo. Schönen guten Morgen. Es ist 7.41 Uhr. Ja, ich helfe doch, wo ich kann.
1: Guten Morgen, lieber Michael. Hier ist die Katja aus Höchen. Du bist doch der immer alles herausfindet.
0: Ach ja.
1: Gestern war im Saalfalzkreis ein größerer Stromausfall und ein paar Stunden später ist hier alles ausgefallen. Handy, Internet, Fernseh und es geht noch nichts. Also weder Internet noch Telefon noch Fernseh. Und es ist wohl großflächig. Ganz Bexbach, Höchen, Frankenholz, Waldmoor und nirgends erfährt man warum, weshalb, wieso und wie lange das dauern kann.
0: Deswegen hast du ja die Saarland. Hallo Carmen, Carmen Bachmann, guten Morgen.
2: Hi.
0: Sag mal, es hat mit einem weiteren großen Thema des heutigen Tages zu tun.
2: Ja, ganz genau, mit den Zugausfällen nämlich. Dieser Böschungsbrand, der hat dazu geführt, dass jede Menge Kabel verschmort sind. Und da waren auch, ich wundere mich darüber auch, aber da waren auch Verteilerkabel von Vodafone dabei. Und deswegen gab es gestern diese Ausfälle, beziehungsweise heute ja immer noch.
0: Und das soll heute erledigt werden?
2: Ja, genau. Also die DB Infrago, die verlegt heute 800 Meter neue Kabel. Und dann werden, je nachdem, welches Fitzelchen von dem Kabel das ist, werden nach und nach alle Regionen wieder ans Internet angeschlossen und dann sollen ja auch morgen wieder die Züge fahren.
0: Genau, das muss man vielleicht noch dazu sagen für alle, die heute auf die Bahn angewiesen sind. Das ist schon eine ordentliche Beeinträchtigung, was die Strecke anbelangt.
2: Genau, zwischen St. Ingbert und Kaiserslautern bzw. Homburg fährt heute nichts. Da ist Schienenersatzverkehr eingerichtet. Also wer irgendwie im Nahverkehr unterwegs ist, muss sich darauf einstellen, dass er an der einen oder anderen Stelle aus dem Zug in einen Bus steigen muss und Verspätungen hat.
0: Danke für die Infos an Carmen Bachmann oder wie Carmen sagt,
3: 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Guten Morgen mit
1: du
3: Michael
1: bist der,
3: Friemel.
1: Der alles herausfindet.

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0: SR3 Saarlandfälle, schönen guten Morgen. Irgendwie fanden das viele direkt anrüchig. FIFA-Boss Gianni Infantino hat ja vor ein paar Tagen angekündigt, dass er Teile der WM an Investoren verkaufen will. Und einer der ersten, die sich da ziemlich klar dagegen positioniert haben, war der Chef von Borussia Dortmund, Carsten Kramer.
1: Für mich ist das überhaupt keine gute Idee. Das tut dem Fußball in keinster Weise gut. Ich bin zum Beispiel auch keiner, der jetzt permanent die FIFA basht. Ganz im Gegenteil. Also wir haben die Club-WM sehr gerne gespielt. Ich finde auch die Idee, die WM auf 48 Nationen ausgeweitet zu haben, am Ende nicht schlecht. Da waren wir vielleicht alle ein bisschen skeptisch, aber warum nicht? Aber irgendwann muss man auch mal erkennen, wo die Grenzen sind. Und ich finde, jetzt wird einfach völlig unnötig eine überschritten. Erschließt sich mir nicht. Und ich finde es schade, dass wir nach einer eigentlich erfolgreichen WM, die zwar auch durch bestimmte Verhaltensweisen schon Kritik hervorgerufen hat, jetzt wieder einen draufgesetzt bekommen, der leider der Reputation des Fußballs im Ganzen schadet.
0: Trotzdem haben wir zunächst so gedacht, ja klar, damit wird er auch wieder durchkommen, Infantino. Gestern jetzt wirklich eine sehr überraschende Wendung. Gestern hat sich die UEFA, der Europäische Fußballverband, dagegen gestellt, hat gesagt, nee, dann ziehen wir uns aus der WM zurück. Und dann hat sich der Verband von Mittel- und Nordamerika gleich an deren Seite gestellt und hat mitgemacht. David Luding aus der Sportredaktion sagt, das ist vermutlich das Aus für die Pläne von Infantino.
2: Unter dem Strich heißt das, dass bereits 96 von insgesamt 211 FIFA-Mitgliedstaaten Infantinos Plan vehement ablehnen. Damit steht der Investorendeal schon kurz vor dem Kollaps. Zur Umsetzung braucht es nämlich eine absolute Mehrheit unter den FIFA-Mitgliedstaaten. Bedeutet, aus den übrigen Verbänden müsste jetzt so gut wie jedes Mitglied seine Zustimmung geben. Und selbst wenn dies geschehen sollte, halte ich eine Umsetzung für absolut unrealistisch, da die Europäer ja schon mit einem Boykott aller FIFA-Turniere gedroht haben. Und ohne Europa verliert eine Fußball-WM nicht nur massiv an Reiz, sondern auch an Wert. Und das ist wahrscheinlich auch für Infantino keine Option, denn der will ja mehr Geld aus den Weltmeisterschaften ziehen. Und wie das ohne die Europäer funktionieren soll, kann ich mir überhaupt nicht vorstellen.
0: Die UEFA zeigt harte Kante gegen die Infantino-Bemühungen, Teile der WM an Investoren zu verkaufen. Aktuelle Informationen dazu auf SR3. Alles, was sonst heute wichtig ist zum Starten in den Tag, gibt's gleich in der SR-Info-Rundschau um 8.

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7: 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Rundschau. Um 8 Uhr mit Aaron Klein und unter anderem diesen Themen. Böschungsbrand bei Kirkel verursacht Zugausfälle und Vodafone-Störung. Staatsschutz ermittelt gegen Saarbrücker Burschenschaft. Ein Jahr nach Tod eines 15-Jährigen in der JVA Ottweiler wird weiter ermittelt. Und das Wetter im Saarland am Nachmittag und Abend. Hier und da Schauer und Gewitter möglich bei heute 29 bis 32 Grad. Ein Böschungsbrand an der Bahnstrecke zwischen Kirkel und Limbach gestern Nachmittag hat immer noch weitreichende Folgen. Es kommt zu Zugausfällen und Verspätungen. SR3-Reporter Patrick Wirmer.
8: So fallen die Züge der S1 zwischen Landstuhl und Homburg und die RB71 zwischen Homburg und St. Ingbert aus. Der RE1 und die RB70 fahren verspätet. Es wird ein Schienenersatzverkehr eingerichtet. Auch der Fernverkehr ist betroffen. Der TGV zwischen Paris und Frankfurt hält nicht in Saarbrücken. Die Strecken zwischen Saarbrücken und Frankfurt bzw. nach Stuttgart werden gar nicht bedient. Grund sind Reparaturen nach dem Böschungsbrand entlang der Bahnstrecke zwischen Kirkel und Limbach. Durch einen Funkenflug, der durch einen vorbeifahrenden Zug ausgelöst wurde, wurde eine etwa 15 Meter breite Grünfläche entlang der Strecke entzündet. Insgesamt brannten 8.500 Quadratmeter. Durch die Hitze der Flammen wurden Kabel und Versorgungsleitungen der Bahn zerstört. Betroffen war auch das Verteilernetz von Vodafone. In großen Teilen des Saarlands fiel teilweise das Internet aus. Rund 150 Brandbekämpfer waren im Einsatz. Sie hatten das Feuer am Abend unter Kontrolle.
7: Wie Vodafone am Morgen auf SR-Anfrage bestätigt, gibt es auch weiterhin Netzstörungen. Heute sollen aber die beschädigten Kabel ersetzt werden, sodass im Laufe des Tages wieder alle Kunden am Netz sein sollen. Der Fußball-Weltverband FIFA bekommt immer mehr Gegenwind für seine Pläne, Teile von Weltmeisterschaften an Investoren zu verkaufen. Nach dem europäischen Verband UEFA lehnte auch der Dachverband für Nord- und Mittelamerika, CONCACAF, die Pläne von FIFA-Chef Infantino ab. Laut dem Verband haben sich alle 41 Mitgliedsländer gegen die Pläne gestellt und hinterfragt, warum überhaupt eine Finanzierung durch private Investoren notwendig sein sollte, vor allem nach der finanziell erfolgreichsten WM der Geschichte. Die UEFA hatte zuvor sogar mit einem Boykott kommender Weltmeisterschaften gedroht, sollte Infantino seinen Plan durchsetzen. Im Landkreis St. Wendel gibt es offenbar deutlich weniger Feuerwehrleute als bislang angenommen. Aufgefallen ist das in den vergangenen 2 Jahren, in denen dort die Statistik der aktiven Feuerwehrleute bereinigt wird. Statt der ursprünglich erfassten knapp 2100 Einsatzkräfte sind es inzwischen 300 weniger. Im Zuge der weiteren Überprüfung könnten weitere 100 bis 150 Feuerwehrleute aus der Statistik herausfallen. Erste Kommunen hätten bereits darauf reagiert. So bilde etwa die Gemeinde Nohfelden Mitarbeiter des Bauhofs zu Feuerwehrleuten aus, um ausreichend Einsatzkräfte zur Verfügung zu haben. Bei einer Feier im Haus der Burschenschaft Ghibellinia in Saarbrücken-Scheid am vergangenen Freitag sind offenbar verfassungsfeindliche Parolen gerufen worden. Wie die Polizei bestätigte, ermittelt jetzt der Staatsschutz. Aus dem SR-Rechercheteam Katja Hackmann.
9: Auf mehreren Videos von Anwohnern, die dem SR vorliegen, sind deutlich Sieg Heil-Rufe vom Burschenschaftshaus der Ghibellinia zu Prag zu hören. Nach Polizeiangaben trafen gegen 23 Uhr Beamte, die von Anwohnern alarmiert wurden, an dem Haus ein. Die schlagende Verbindung sagte auf SR-Anfrage, an diesem Abend habe keine Vereinsveranstaltung stattgefunden, sondern eine privat organisierte Feier, der sie ihre Räumlichkeiten im Außenbereich vermietet hätten. Aus datenschutzrechtlichen Gründen wollte sie keine näheren Angaben zum Mieter machen. Dass derartige Parolen von Mitgliedern geäußert worden seien, weisen sie nach interner Prüfung zurück. Dass einzelne externe Gäste, Zitat, grenzüberschreitende Äußerungen im Laufe des Abends getätigt hätten, sei nicht auszuschließen.
7: Ob der Staatsschutz gegen Burschenschaftler oder gegen die Gäste ermittelt, ist noch offen. Vor dem Landgericht München wird heute ein wegweisendes Urteil zu Musikkompositionen mit Hilfe künstlicher Intelligenz erwartet. Es geht darum, ob Songs, die mit KI-Werkzeugen des US-Unternehmens Suno geschaffen wurden, die Urheberrechte deutscher Künstler verletzen. Geklagt hat die Musikverwertungsgesellschaft GEMA. Im konkreten Fall geht es um 6 bekannte Musiktitel, darunter Atemlos, Mambo No. 5 und Big in Japan. Seit heute gilt in der Europäischen Union das sogenannte Recht auf Reparatur. Hersteller von Smartphones, Waschmaschinen und anderen Elektrogeräten müssen auch nach dem Ablauf der Gewährleistungsfrist eine Reparatur anbieten, gratis oder zu einem angemessenen Preis. Außerdem werden die Unternehmen dazu verpflichtet, bis zu 10 Jahre lang Ersatzteile anzubieten. Ziel ist es, Elektroschrott zu vermeiden und Ressourcen zu schonen. Ein Jahr nach dem Suizid eines 15-Jährigen in der Justizvollzugsanstalt Ottweiler dauern die Ermittlungen weiter an. Das geht aus Antworten der Staatsanwaltschaft und des Justizministeriums auf SR-Anfragen hervor. Gleichzeitig hat die JVA nach dem Fall ihre Praxis bei der Überwachung suizidgefährdeter Gefangener geändert. Volker Roth.
10: Nach dem Tod des 15-Jährigen ermittelt die Staatsanwaltschaft bis heute, unter anderem gegen einen Justizvollzugsbeamten wegen des Verdachts, den Jungen vor seinem Tod körperlich misshandelt zu haben. Die Obduktion ergab dagegen keine Anzeichen dafür, dass er vor seinem Tod geschlagen wurde. Disziplinarrechtliche Konsequenzen gab es nach Angaben des Justizministeriums bislang nicht. Das Ministerium teilte dem SR außerdem mit, der 15-Jährige sei vor seinem Tod zunächst in einer sogenannten Monitorüberwachung untergebracht gewesen, also ein besonders überwachter Haftraum, etwa für suizidgefährdete Gefangene. Die Unterbringung des 15-Jährigen sei an einem Freitag aufgehoben worden. Am selben Tag nahm sich der Jugendliche das Leben. Nach der Aufarbeitung des Falls hebt die JVA Ottweiler solche Monitorunterbringungen vor Wochenenden in der Regel nicht mehr auf.
7: Nach der Ankunft tausender Migranten schickt Spaniens Regierung Soldaten und Polizeispezialkräfte in die Enklave Ceuta in Nordafrika. Heute will sich auch Spaniens Regierungschef Sanchez vor Ort über die Lage informieren. Auf Videos ist zu sehen, wie hunderte Menschen von Marokko aus schwimmend Ceuta erreichen und den Grenzzaun überwinden. Laut Behörden kamen mindestens 9 Migranten ums Leben. Hintergrund der Entwicklung ist ein Urteil des spanischen obersten Gerichts, wonach Migranten in der Enklave nicht ohne ein ordnungsgemäßes Verfahren wieder zurückgeschickt werden dürfen. Die Hamas im Gazastreifen ist offenbar bereit, ihre Waffen abzugeben. US-Präsident Trump schreibt in den sozialen Medien, dass sich der von ihm gegründete Friedensrat mit der militanten Palästinenserorganisation geeinigt hätte. Moritz Behrendt.
11: Die Vereinbarung sieht einen Fahrplan zur Abgabe aller Waffen in den Händen der Hamas und anderer Milizen im Gazastreifen vor. Darauf soll schrittweise der Rückzug israelischer Truppen aus den noch von ihnen kontrollierten Gebieten des Gazastreifens folgen. Die Waffen sollen an ein nationales palästinensisches Komitee übergeben werden. Diese Technokratenregierung ist jedoch bislang noch nicht im Gazastreifen. Sie soll künftig die zivile Verwaltung übernehmen, unterstützt von Soldaten einer internationalen Stabilisierungstruppe. Auch die konnten bislang nicht in das Palästinensergebiet entsandt werden. In den kommenden 2 Wochen soll ein genauer Zeitplan für die Entwaffnung erarbeitet werden. An den Verhandlungen in Kairo nahmen neben der Hamas auch weitere palästinensische Gruppierungen teil, ebenso wie Vermittler aus Ägypten, Katar, der Türkei und den Vereinigten Arabischen Emiraten. Gegenüber Nachrichtenagenturen bestätigten hochrangige Hamas-Vertreter die Einigung. Ein offizielles Statement der militanten Gruppierung gibt es jedoch noch nicht. Israel war an den Verhandlungen nicht direkt beteiligt. Ob die Regierung Netanyahu dem vorliegenden Fahrplan zustimmt, gilt als unsicher.
7: Die Zahl der Abschiebungen in Deutschland ist gesunken. Das geht aus der Antwort des Bundesinnenministeriums auf eine AfD-Anfrage hervor. Demnach mussten von Januar bis Ende Juni knapp 9.700 Menschen Deutschland verlassen. Im gleichen Zeitraum 2025 waren mehr als 11.800 Menschen abgeschoben worden. Laut Bundesinnenministerium sind im ersten Halbjahr fast 9.300 Menschen freiwillig in ihre Heimat zurückgekehrt, unterstützt durch ein Förderprogramm von Bund und Ländern. Das Saarland gibt deutlich mehr Geld für Festivals aus als noch vor 5 Jahren. Nach einer Auswertung des SR wurden dieses Jahr schon knapp 2 Millionen Euro für rund 25 Festivalprojekte bewilligt. Veranstalter kritisieren trotzdem fehlende Planungssicherheit und unübersichtliche Förderwege. SR-Reporter Sebastian Prosowski.
12: Im eigentlichen Festivalförderungstitel des Kultusministeriums stehen für 2026 nur rund 275.000 Euro. Der Großteil der Förderung kommt aus weiteren Töpfen, etwa dem Leuchtturmprogramm des Wirtschaftsministeriums, aus Sonder- und Haushaltsmitteln des Kultusministeriums und aus Zuschüssen der Staatskanzlei. Die am meisten geförderten Festivals waren demnach das Festival Perspektivs, die Opernfestspiele am Saarpolygon und das Jazzfestival Fill In. Erst 2025 hatte der Landesrechnungshof die Festivalförderpraxis des Kultusministeriums für die Jahre 2017 bis 2023 kritisiert. Es habe an einer Gesamtstrategie, transparenten Kriterien und ausreichender Erfolgskontrolle gefehlt. Das Kultusministerium gibt auf SR-Anfrage an, die Kriterien und Prüfverfahren inzwischen überarbeitet zu haben. Die Freie Szene Saar kritisiert jedoch weiterhin, dass Förderzusagen häufig zu spät kämen und nicht frühzeitig klar sei, welche Summen zur Verfügung stehen.
7: Am Erlebnisort Reden findet heute zum 4. Mal das Bierfestival statt. Bis einschließlich Sonntag präsentieren dabei über 20 Brauereien aus Deutschland und Europa ihre Craft-Biersorten. Neben Bier erwartet die Besucher auch Streetfood und Live-Musik. Der Besuch des Festivals ist kostenlos. Am Sonntag ist zudem eine Bierwanderung geplant, die vom Erlebnisort zum Itzenplitzer Weiher führt. Für die Wanderung müssen Teilnehmer allerdings vorab ein Online-Ticket erwerben. Und das war die SR-Info-Rundschau. Jetzt ist es 8:10 und Michael Friemel übernimmt wieder. Guten Morgen.
13: Guten Morgen, danke Aaron.
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13: Ganz ähnlich wie gestern, also die erste Tageshälfte die freundlichere, die zweite die vielleicht etwas unfreundlichere. Kann sein, dass es heute Nachmittag auch mal ein Gewitter oder einen Schauer gibt, vielleicht auch kräftiger. Die höchsten Werte liegen heute bei bis zu 33 Grad, also nicht mehr ganz so heiß wie gestern. Die Aussichten für morgen und die Tage danach mit Tim Steger.
14: Temperaturen morgen sogar noch ein bisschen niedriger, bis nur 30 Grad in Anführungszeichen. Auch einzelne Schauergewitter am Sonntag schon wieder heißer mit 33 Grad. Beidesgehend trocken und das geht auch in der neuen Woche so weiter. Es bleibt hochsommerlich heiß mit Höchstwerten über 30 Grad und leicht wechselhafter Tendenz, heißt nachmittags einzelne Schauergewitter nicht ausgeschlossen.
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13: 3 Blitzer gemeldet von Ihnen in Saarbrücken in der Metzerstraße, am Ortsausgang von Kirkel-Neuhäusel in Richtung Rohrbach und am Ortsausgang von Dirmingen, wenn es Richtung Eppelborn geht. Ansonsten störungsfreier Verkehr.
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0: Simin hat mir eben nochmal Fotos geschickt, auch aus Hostenbach von den beiden Kegelspitzen. Von den Halden, den Spitzen. Also Sie wissen, Simin, Hilfe. Wieso?
1: Die Spitzkegelhalden.
0: Dankeschön an dieser Stelle. Ich wollte auf Hermann und Dorothea hinaus in Hostenbach, die beiden Wahrzeichen, die optischen. Danke, dass du mir nochmal geholfen hast. Aber bei euch wird's jetzt sportlich, ne?
1: Genau, bei uns ist es sportlich. Macht ruhig weiter. Und zwar Trainerin Petra steht hier und mit drei Damen und ihr reckt die Arme in die Höhe. Was macht ihr?
2: Das ist die sogenannte Berghaltung.
1: Die Berghaltung im Sitzen. Alle Yogis, die gerade zuhören, wissen, was das ist. Das heißt, die Hände hoch. Normalerweise steht man gut auf der Erde, in diesem Fall sitzen. Was ist der Vorteil von Sitzyoga?
2: Es ist für gerade Ältere deutlich angenehmer, ja. Mhm. Und es ist auch leichter für diese Altersgruppe.
1: Es ist aber nicht weniger anstrengend, oder?
3: Nein.
1: Würde ich jetzt auch so sagen. Macht mal weiter, dann erzähle ich mal ein bisschen was. Das ist vom Kneippverein und hier gibt es eine ganze Menge Sportangebote.

0: Und unter anderem, wir gucken mal zusammen mit der Jutta Becker in das Programm rein. Jutta, was bietet ihr alles an?
1: Wir bieten Qigong an, diese chinesische Heilgymnastik, Stress, Fitness für jedes Alter, Reha-Sport, normales Yoga, Zumba. Bieten
0: ah,
1: wir auch
0: Zumba,
1: an.
0: Ja.
1: Ja, aber diese beiden Yoga und Zumba sind in Savellingen.
0: Ja. Da können wir gleich noch weiter drüber sprechen, aber was ich hier auch sehe, Line Dance und Michael. Also ich habe zugesagt, ich weiß auch nicht genau warum, dass ich heute Nachmittag mit auf der Bühne vom Treffpunkt Ü-Wagen eine Runde Line Dance tanze. Problem ist, ich kenne die Schritte noch nicht.
2: Simi,
0: also es könnte lustig und ein bisschen peinlich werden.
2: Das ist großartig. Ich habe das einmal in einem Festzelt mitgemacht und ich bin, du weißt, ich bin absoluter Tanzligastheniker. Das war so toll. Man hat das so schnell drauf und es macht so viel Spaß.
0: Ja, ich freue mich schon sehr drauf. Ich will dir aber noch eben sagen, an was für einem Ort wir hier sind. Der ist nämlich auch ein ganz besonderer. Und zwar ist das hier der Mehrgenerationen-Spielplatz. Und der ist wirklich brandneu, fast passend zur 800-Jahr-Feier von Horstenbach eröffnet. Und Mehrgenerationen, deswegen sind wir ja heute Morgen zum Sitz-Yoga hingekommen. Man muss dazu sagen, Kinder sind hier noch nicht so viele, die schlafen wahrscheinlich in den Ferien gerade. Aber das kann man sich hier vorstellen wie so eine kleine Ritterburg. Ich habe gerade auch schon die Rutsche getestet. Also wenn man nach Horstenbach kommt, der kann hier auf jeden Fall vorbei. Hier ist ab nachmittags auch immer die Hölle los, habe ich mir sagen lassen. Und weißt du, was ich jetzt mache? So, ich gehe jetzt nochmal eine Runde rutschen.
2: Wie schön. Hui. Oh, wie schön. Heute Treffpunkt Ü-Wagen mit Simin in Horstenbach. Treffpunkt Ü-Wagen auf dem Marktplatz ab 16 Uhr mit Bundprogramm, Getränke, Schwenker und Co. Ich wünsche euch ganz viel Spaß, Simin. Habt einen tollen Tag und wir hören im Laufe des Tages noch eine Menge aus dieser schönen Gemeinde.

0: halb neun.
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2: Mit Immanuel Gelestus, Gemäue. Gichter hat die Böschung an der Gleise zwischen Kirkel und Limbach gebrennt und das macht auch heute noch Probleme. Ein Haufe Ziech falle aus und es gibt Verspätungen im Regional- und auch im Fernverkehr. Die Hecke und Wiese dort hat angefangen zu brennen, weil Funke von einem vorbeifahrenden Zug rübergeflogen waren. Durch das Feuer sind auch Kabel von Vodafone in dem Bereich kaputt gegangen und deshalb gibt's noch immer Störungen. Laut Vodafone war dort dran geschafft und über den Dach solle auch wieder alle mit Telefon und Internet versorgt werden. Bei einem Fecht im Haus von der Burschenschaft Gibellinia in Saarbrücke-Scheidt sind am letzten Freitag scheinbar Nazi-Parole wie Sieg Heil gerufen vor. Das zeige Videos, die Leute, die in der Nähe wohne, gemacht haben. Jetzt ermittelte Staatsschutz. Die Burschenschaft sagt, dass an dem Orwende Privati-Feier gewesen wäre und Käfer-1-Feier. Dass dort dabei problematische Sache gesagt worden wäre, könnte sie nicht ausschließen. Das Saarland war im Juli das wärmste Bundesland. Im Schnitt war es 21,8 Grad, das sind über 4 Grad mehr als sonst im Durchschnitt. Die Juli war auch viel trockener als normal. Im Schnitt pro Quadratmeter hat's nur 80 Liter Regen gegeben. Über die Jahre gesehen sind's sonst durchschnittlich 72 Liter. Und auch nur reden, am Erlebnisort geht heute das vierte Bierfestival los. Bis Sonntag zeige über 20 Brauereien ihr Angebot. Esse und Musik gibt's auch und Eintritt kostet's keiner.
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3: Die erste Tageshälfte, die etwas freundlichere, das heißt, da hat die Sonne mehr Chancen, durch die Wolken hindurch zu gucken. Am Nachmittag eher auch mal kompakt bewölkt, dann kann es auch sein, dass es mal einen Schauer oder ein Gewitter gibt. 29 bis 32 Grad, das ist schon nicht mehr ganz so heiß wie gestern. Morgen wird es noch ein Grad weniger, wieder heißer dann am Sonntag.
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3: Aktuell keine Störungsmeldung. Ich habe nur 3 Blitzer von Ihnen gesichtet in Saarbrücken in der Metzer Straße, am Ortsausgang Kirkel-Neuhäusel Richtung Rohrbach und am Ortsausgang von Dirmingen in Richtung Eppelborn. 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
3: Haben Sie ihn am Sonntag im Fernsehgarten gesehen? Steffen Jung hier aus dem Saarland, unser Musiker. Sind wir ganz schön stolz drauf und wir drücken ihm die Daumen, dass das musikalisch weiter durch die Decke geht. Wir stellen ihn gleich ausführlich vor hier in SR3. Guten Morgen.
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0: Ja, ich glaube, wenn man es aus Elternperspektive sieht, ist es wieder so ein bisschen anders. Mensch, da denkt man, die Kinder sind aus dem Gröbsten raus und wir haben es gepackt. Die haben eine gute Ausbildung, haben einen guten Beruf, haben studiert und sind beamtet. Das wäre so ein Knaller, ne? Und dann sagt der Sohn, nö, ich würde doch lieber was ganz anderes machen und ich gehe wieder auf die unsichere Bahn, weil ich mich dort wohler fühle. Das ist die Geschichte von Steffen Jung aus Teley. Steffen, der häufig hier bei uns im Programm von SR3 schon gelaufen ist, aber das war eigentlich alles noch nebenberuflich. Da war er noch nicht Profimusiker gewesen. Komm, wir erzählen die Geschichte mal von Anfang an. Unsere Kollegin Stefanie Balle hat die Familie von Steffen Jung in Teley besucht.
1: Vater Manfred und Sohn Steffen Jung musizieren zusammen.
2: Ich bin ja eigentlich der Schuldige.
3: Wieso?
2: Weil ich habe ihn eigentlich mit der Musik infiziert. Ich habe lange Jahre in der Band gespielt und er war immer dann, wenn ich zu Hause geprobt habe, irgendwelche Titel. Und dann war er mit seiner kleinen Gitarre dabei. Und Papa, wie geht das? Wie geht der Akkord? Wie soll man das machen?
1: Sagt Vater Manfred. Seit Steffen 5 ist, hatte er immer die Gitarre in der Hand. Mutter Andrea ergänzt.
3: Ja gut, das hätte niemand von uns gedacht, dass er seinen Lehrerberuf aufgibt. Er hat's auch immer sehr gerne gemacht. Und das mussten wir auch zuerst mal verdauen.
1: Aber von vorne. 8 Jahre lang hat der 34-jährige Steffen Jung Musik an der Gesamtschule Beckingen unterrichtet. Bis vor einem Jahr. Da kam der Entschluss, ich werde Profimusiker. Erstmal zur Vorsicht für ein Sabbatjahr. Ein Jahr voller Hochs und Tiefs.
4: Soll ich es wirklich machen? Es gab Tage, da wäre ich fast nochmal davon abgesprungen. Also jetzt zu kündigen. Und dann gab es nochmal die Phasen, wo ich mal sicher war. Und das war ein Auf und Ab, das war ein Hin- und Herspiel. Ich lag nachts wach. Man macht sich natürlich auch viele Sorgen. Wie läuft das? Wie wird das dann auch finanziell? Und so weiter und so fort. Also es ist ja schon ein harter Schritt.
1: Auftritte als Solomusiker mit Deutschpop, bei Partys auf Dorffesten als Vorband für Nikos Santos und vorigen Sonntag im ZDF-Fernsehgarten. Ohne Gitarre diesmal, ohne doppelten Boden, live. Die Eltern im Publikum.
4: Es waren Leute da, die extra gekommen sind. Die Stimmung war bombastisch. Wir durften den Song vor Millionen Publikum spielen. Und das war einfach ein Wahnsinnsgefühl. Die Family, die Eltern im Hintergrund, dann auf der Bühne selbst zu stehen mit einem eigenen Song. Das war jetzt ein geiler Moment. Ich kann es mir jetzt gerade, könnte ich mir nicht schöner vorstellen.
3: Im Fernsehgarten, das war, da war ich sehr stolz auf ihn, als ich ihn auf der Bühne gesehen habe. Ja, das ist ein tolles Erlebnis. Je mehr ich hier reinwachse, umso angenehmer fühle ich mich auch jetzt. Und ich brauche mir keine Gedanken zu machen.
0: Wie schön. Komm, das ist der Song, den Steffen im Fernsehgarten gesungen hat. Seine neue Single. Hier ist er mit Auf den Mond, Steffen Jung.

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Danke, dass wir gemeinsam gestartet sind. Hat Spaß gemacht, war ein schöner Morgen wieder und ich freue mich, wenn wir uns morgen früh wieder hören. Am Samstag zwischen 5 und 9. Später zusteigen, sehr gerne gestattet. Gleich kommt Marcel mit dem Vormittag auf SR3. Bis dann! Auf Wiedersehen!

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10: Es ist 9 Uhr. Die Hamas im Gazastreifen ist laut US-Präsident Trump bereit, ihre Waffen abzugeben. Er schreibt in den sozialen Medien, dass sich der von ihm gegründete Friedensrat mit der palästinensischen Terrororganisation geeinigt habe. Für SR Info Moritz Behrendt.
11: Darauf soll schrittweise der Rückzug israelischer Truppen aus den noch von ihnen kontrollierten Gebieten des Gazastreifens folgen. Die Waffen sollen an ein nationales palästinensisches Komitee übergeben werden. Diese Technokratenregierung ist jedoch bislang noch nicht im Gazastreifen. Sie soll künftig die zivile Verwaltung übernehmen, unterstützt von Soldaten einer internationalen Stabilisierungstruppe. Auch die konnten bislang nicht in das Palästinensergebiet entsandt werden. In den kommenden 2 Wochen soll ein genauer Zeitplan für die Entwaffnung erarbeitet werden. An den Verhandlungen in Kairo nahmen neben der Hamas auch weitere palästinensische Gruppierungen teil, ebenso wie Vermittler aus Ägypten, Katar, der Türkei und den Vereinigten Arabischen Emiraten.
10: Einzelne ranghohe Hamas-Vertreter haben die Einigung Medien gegenüber bestätigt. Von der israelischen Regierung gibt es bisher keine offizielle Stellungnahme. Ein Böschungsbrand an der Bahnstrecke zwischen Kirkel und Limbach gestern Nachmittag hat weitreichende Folgen. Die S1 fällt zwischen Landstuhl und Homburg aus, die RB71 zwischen Homburg und St. Ingbert. RE1 und RB70 fahren verspätet. Ein Schienenersatzverkehr ist eingerichtet, auch der Fernverkehr ist betroffen. Funkenflug eines vorbeifahrenden Zuges hatte gestern einen etwa 15 Meter breiten Grünstreifen entlang der Strecke entzündet. Bei dem Brand wurden auch Versorgungskabel von Vodafone entlang der Bahntrasse beschädigt. Wie ein Konzernsprecher auf SR-Anfrage bestätigte, gibt es weiterhin Netzstörungen in Teilen des Saarlandes. Die Reparaturarbeiten sind im Gange. Im Laufe des Tages sollen alle Kunden wieder ans Netz angeschlossen werden. Ein Jahr nach dem Suizid eines 15-Jährigen in der Justizvollzugsanstalt Ottweiler dauern die Ermittlungen weiter an. Das geht aus Antworten der Staatsanwaltschaft und des Justizministeriums auf SR-Anfragen hervor. Aaron Klein mit Einzelheiten.
12: Nach dem Tod des 15-Jährigen ermittelt die Staatsanwaltschaft bis heute. Unter anderem gegen einen Justizvollzugsbeamten wegen des Verdachts, den 15-Jährigen vor seinem Tod körperlich misshandelt zu haben. Die Obduktion ergab dagegen keine Anzeichen dafür, dass er vor seinem Tod geschlagen wurde. Disziplinarrechtliche Konsequenzen gab es nach Angaben des Justizministeriums bislang nicht. Das Ministerium teilte dem SR außerdem mit, der 15-Jährige sei vor seinem Tod zunächst in einer sogenannten Monitorüberwachung untergebracht gewesen. Also ein besonders überwachter Haftraum, etwa für suizidgefährdete Gefangene. Die Unterbringung des 15-Jährigen sei an einem Freitag aufgehoben worden. Am selben Tag nahm sich der Jugendliche das Leben. Nach der Aufarbeitung des Falls hebt die JVA Ottweiler solche Monitorunterbringungen vor Wochenenden in der Regel nicht mehr auf.
10: Nach dem Andrang von Migranten auf die spanische Enklave Ceuta in Nordafrika hat die Regierung in Madrid das Militär geschickt. 60 Soldaten sollen die Polizei unterstützen. In den vergangenen Tagen waren mindestens 1.500 Migranten nach Ceuta gelangt, viele von ihnen schwammen. Hintergrund der Entwicklung ist ein Gerichtsurteil. Danach dürfen Migranten, die übers Meer auf spanisches Territorium gelangt sind, nicht ohne Verfahren wieder abgeschoben werden. Zum zweiten Mal innerhalb von kurzer Zeit hat eine künstliche Intelligenz eigenständig einen Hackerangriff gestartet. Das US-Unternehmen Anthropic hat bestätigt, dass ein Modell der KI Claude während eines Tests ins Internet gelangte und in die Systeme von drei Unternehmen eindrang. Das ist erst bei nachträglichen Überprüfungen aufgefallen. Vor wenigen Wochen bereits hatte der Konzern OpenAI eingeräumt, dass eins seiner KI-Modelle aus seiner Testumgebung ausgebrochen war und selbstständig einen mehrtägigen Hackerangriff auf ein anderes Unternehmen gestartet hatte. Bei dem Zwischenfall bei Anthropic musste die KI gar nicht erst ausbrechen. Wie sich herausstellte, war ihr Zugang zum Internet wegen eines Missverständnisses gar nicht erst beschränkt worden. Und das waren die Nachrichten mit Stefan Eising. 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
13: Gemischt heute, ein Wechsel aus Sonne und Wolken. Aber erst zum Abend dann ein paar Schauer und Gewitter möglich. Heute 29 bis 32 Grad. Die Nacht, die wird bei 18 bis 15 Grad, was die Temperaturen angeht, anlangen. Und da gibt es nach den abendlichen Schauern und Gewittern dann noch ein paar lockere Wölkchen. Und der Samstag dann Sonne und mal mehr, mal weniger Wolken. Neben längeren trockenen Phasen kann es auch nochmal einzelne Schauer oder ein kurzes Gewitter geben, ist nicht ganz ausgeschlossen. Aber wir haben das ja gestern gemerkt, das trifft dann längst nicht alle und manchmal zieht es an einem vorbei. Es ist momentan eine Wetterlage, die wohl offensichtlich für unsere Experten gar nicht mal so leicht zu bestimmen ist. Dafür die Temperaturen 26 bis 30 Grad, das haut dann schon hin.
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13: Vorsicht auf der A6 Saarbrücken Richtung Mannheim zwischen Rammstein-Miesenbach und Kaiserslautern-Einsiedlerhof. Dort besteht Gefahr durch ein totes Tier auf dem rechten und dem mittleren Fahrstreifen. Scheint größeres Tier zu sein. Blitzer. Unsere neuesten in Saarbrücken in der Metzerstraße am Ortsausgang Kirkel-Neuhäusel Richtung Ruhrbach und am Ortsausgang Dirmingen in Richtung Eppelborn. Ich wünsche eine gute Fahrt und 9.05 Uhr.
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13: So, es ist Freitag, es ist am Vormittag, es ist Zeit, vielleicht das Wochenende schon musikalisch zumindest einzuläuten. Machen wir es mit Earth and Fire, Weekend.
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0: Eros Ramazzotti und Max Pezzali kommen in einen Film. Hätte man früher zu meiner Omi gesagt, Luise, es ist am Wochenende nicht so heiß, wir bekommen höchstens 30 Grad, dann hätte die gesagt, bist du verrückt? Ich geh kaputt. Aber wir leben in Zeiten, wo wir eben froh sind, wenn es nicht auf 40 Grad zugeht. Deswegen heißt das ab sofort mit Blick auf morgen nicht mehr hoch die Hände Wochenende, sondern
1: Fies hoch, mal schwitze noch.
0: Genau, derweil werden in Hostenbach schon mal die Sonnenschirme aufgemacht, denn SR3 kommt in den Ort. Dort heißt es heute Treffpunkt Ü-Wagen und wir schalten gleich mal dahin.

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1: Na, lehrreich ist es heute früh hier auf SR3 schon zugegangen. Wir haben was über die Hostenbacher Alpen erfahren. So werden im Ortsjargon die beiden Schlackerhalten im Wadgasser Ortsteil Hostenbach genannt. Oder Dorothea und Hermann nach den Röchlings. SR3-Reporterin Simin Sadeghi, die hat uns über die Bergbauvergangenheit dort schon ein bisschen aufgeklärt. Simin ist heute früh hingefahren, um den Ort kennenzulernen. Denn da wollen wir mit Ihnen heute Nachmittag unseren Treffpunkt Ü-Wagen feiern. Und jetzt geht's nochmal hoch hinaus. Aber mitten im Ort. Simin, wo seid ihr denn?
2: Zumindest kann ich dir schon mal verraten, dass ihr von hier oben auch super Sicht auf Hermann und Dorothea, auf die Hostenbacher Alpen haben. Und ich gebe dir mal einen kleinen Hinweis.
1: Du bist
2: das ich jetzt nur
1: auf
2: mit
1: dem Kirchturm,
2: Finger gemacht.
1: Auf den Kirchturm, bist du im Glockenturm?
2: Genau, wir sind oben im Glockengeläut der Herz-Jesu-Kirche und wir haben hier eine ganz wunderbare Sicht auf Hostenbach, auch auf den Marktplatz, wo heute Nachmittag ab 16 Uhr unser Treffpunkt Ü-Wagen stattfinden wird, auf die Hostenbacher Alpen und vor allem auch auf Schaffhausen, haben wir heute Morgen schon gelernt. Das grenzt nämlich direkt an Hostenbach und zwar so, dass selbst einige Leute, die hier wohnen, gar nicht wissen, wohnen sie eigentlich in Hostenbach oder wohnen sie in Schaffhausen. Das hat mir heute Morgen schon der Erik Martin erzählt, von der katholischen Jugend, wegen der sind wir jetzt unter anderem hier in Hostenbach. Ja, das ist ganz verrückt bei euch, ne? Da muss man immer erstmal nachgucken, wenn man umzieht, ob man jetzt Hostenbacher oder Schaffhauser ist.
3: Genau, richtig. Es gibt sogar Grundstücke, die sind in der Mitte geteilt, sodass man wirklich im Garten in Schaffhausen sitzt und das Haus in Hostenbach steht.
2: Das finde ich schön. Was gibt man da an bei der Adresse? Aber ich habe mir schon sagen lassen, die Postleitzahl ist die gleiche. Und genau, wir gucken hier wunderschön auch in die Glocken rein. Ich bin hier oben unter anderem auch mit Peter Leik, der ist der Pastor hier. Guten Morgen, Herr Leik, erstmal.
4: Guten Morgen.
2: Und wir gucken gerade in eine richtig große Glocke hinein. Wir haben uns unten drunter gesetzt. Sie sind schon stolz hier auf Ihre Glocken, ne?
4: Die Glocken sind wunderbar. Eines der kräftigsten oder tiefsten Glockengeläute hier in der Region. Leider können wir sie nicht mehr läuten, da der Turm halt bautechnisch etwas angeschlagen ist.
2: Ja, angeschlagen ist das richtige Stichwort. Wer diesen Turm hier noch nicht gesehen hat, kann man zwar von Weitem sehen, das ist ein großer Turm in luftiger Höhe aus Beton. Und wie das ja ganz oft ist bei so Betonkirchtürmen, irgendwann fallen sie auseinander und deswegen dürfen die Glocken nicht mehr schwingen.
4: Ganz richtig, weil durch die Schallschwingungen und durch die Schwingungen der Glocken auch die Bausubstanz, die Statik des Turmes halt mit einbezogen, also beeinträchtigt ist. Wir haben leider Gottes hier im Turm Betonfraß, als auch durch die damalige Sanierung hat sich auch die Armierung mehr oder weniger nicht aufgelöst, aber ist stark angegriffen. Und deshalb müsste der Turm grundsaniert werden und das ist ein Kostenfaktor, der die Kirchengemeinde in keinster Weise stemmen kann. Deshalb werden die Glocken auch mittlerweile nicht mehr geläutet, sondern nur noch angeschlagen.
2: Das haben wir heute Morgen jetzt gerade um 8:45 auch schon erlebt. Das ist auch schon ganz imposant. Man sieht hier halt auch die großen Glocken, die machen schon ordentlich Lärm. Und aber man hat von hier oben trotzdem eine schöne Sicht auf ihre Schäfchen. Wie ist es so, Pastor von Hostenbach zu sein?
4: Was soll ich dazu sagen? Wunderbar. Wir haben ja Gott sei Dank noch eine große Kneipendichte. Das ist eine Voraussetzung für einen Pastor und Pfarrer, um die öffentlichen Orte aufzusuchen. Aber zu einem muss man auch sagen, unsere Hostenbacher sind sehr aktive Leute, vor allem auch unsere katholische Jugend, die die Kirmes zum Beispiel stemmt, die eine Jugendfreizeit immer anbietet, aber auch unsere anderen Vereine, ob das Orchesterverein Hostenbach ist, der Sportverein, die Fußballer sind, der Tennisverein.
2: Da unterbreche ich mal, weil die lernen wir alle heute Nachmittag kennen. Wir freuen uns drauf, heute Nachmittag auf den Treffpunkt Ü-Wagen. Jetzt müssen wir von hier nur wieder runterkommen.
1: Ja, Simin Sadeghi, auf einem angeschlagenen Kirchturm in Hostenbach, komm wirklich wieder gut runter und los geht's um 16 Uhr mit dem Treffpunkt Ü-Wagen auf dem Marktplatz in Hostenbach mit buntem Programm, Getränke gibt's, Schwenker und Würstchen, das bringen wir alles mit. Wichtig, die Ortsdurchfahrt von der Abfahrt Wadgassen, von der A620 auskommend, ist gesperrt. Am besten schon bei Werden rausfahren, da sind wir eh näher dran und immer dem Schwenkerruch nach.

0: 9:30 haben wir es. Also Peter Noon, I'm into something good. Jetzt gibt's die Kurznachrichten.
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2: Entwaffnung der Hamas. Der Friedensrat von US-Präsident Trump hat die Terrororganisation im Gazastreifen offenbar überzeugt, ihre Waffen niederzulegen. Im Gegenzug sollen israelische Streitkräfte aus dem Gazastreifen abziehen. Offizielle Bestätigungen seitens der Konfliktparteien stehen noch aus. Störungen nach Böschungsbrand. Im Fern- und Regionalverkehr zwischen Homburg und St. Ingbert kommt es weiterhin zu Ausfällen und Verspätungen. Durch das Feuer wurde auch ein Kabel von Vodafone beschädigt. Die Netzstörungen in den Teilen des Saarlandes sollen im Laufe des Tages behoben sein. Hackerangriff durch KI. Ein Modell der KI Claude des Unternehmens Anthropic ist während eines Tests ins Internet gelangt und in die Systeme von 3 Unternehmen eingedrungen. Vor kurzem hatte bereits OpenAI einen ähnlichen Hackervorfall durch seine KI gemeldet. Ermittlungen dauern an. 1 Jahr nach dem Suizid eines 15-Jährigen in der Justizvollzugsanstalt Ottweiler laufen weiterhin Ermittlungen gegen einen JVA-Beamten. Er wird verdächtigt, den 15-Jährigen vor seinem Tod misshandelt zu haben.
0: Danke, Dominik.
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0: Ja, also ich mach's mal ganz kurz. Das ist nämlich wieder so eins, das ein Wechsel bedeutet. Da haben wir mal Sonne, da haben wir mal Wolken, aber am Abend gibt's durchaus die Möglichkeit, vielleicht den ein oder anderen Schauer und Gewitter noch zu erleben. Auch nicht überall, müssen wir mal gucken. 29 bis 32 Grad und morgen dann Werte bis 30 Grad, also etwas kühler. Der Samstag sowieso Sonne und mal mehr oder weniger Wolken und längere trockene Phasen. Einzelne Schauer oder Gewitter dann später auch nicht ausgeschlossen zumindest.
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0: Ich habe keine Meldung zur Verkehrslage, aber ich habe natürlich die Blitzer für Sie in Saarbrücken in der Metzerstraße, am Ortsausgang Kirkel-Neuhäusel Richtung Rohrbach und am Ortsausgang Dirmingen in Richtung Eppelberra. Ich wünsche eine gute Fahrt und wenn es noch was gibt, die 0800 700 8000, die führt Sie telefonisch in unser Verkehrszentrum und dort müssen Sie auch nichts dafür bezahlen. Danke fürs Mitmachen.
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0: Wenn es mal nicht so läuft, welche Frau fragen wir? Wer weiß ganz genau, wo es lang geht? Elfriede Schlau, unsere Bäuerin, gleich hier auf
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0: Wir sind Elfriede schlau und ich sind ein Bauersprach. Ich brauche einen Mann, den das über anpacken kann und nachts nicht mit ist. Schlafen kann ich selber. Ich muss was du trinken. Ich habe nämlich einen Krimmel auf der Schalmei. Wei, geht es los, Karo. Wieso lässt sie, weil die Stall dir noch nicht so machen? Oh, guck mal, die hat sich schon total verzu. Also, ich schaffe noch so lang dran, bis das Ding noch einmal geht. Das muss doch zu schaffen sein. Also, wer ich das so lang mal auf den Mond fliegen kann. Und Elvers, weil ich in die erste Bundesliga aufsteigen kann. Ja, so lang muss das Loch so reparieren sein. Man darf einfach nicht aufgehen. Das ist der ganze Zauber. Glaub mir das. Und die Dirlo, die muss ja behalten. Sonst kommt am Ende nochmal den Idiotlo, der wo die Wuchlo da war, und da fragt denn, sind die Kühe gesund, geben sie Milch, ferkeln die Sauen noch prächtig und so weiter. Ja, so dich natürlich. Kind gar nicht besser sein, was sind das da für dumme Frauen? Ja, da musst du doch als Frau die Nerven behalten und dem Mann stehen. Ja, und da seht der Selwichten. Ich dachte, es läuft alles schlecht. Schlechte Ernte, wenig Eier, Kühe und Säue schon alt. Da hat ihn mal direkt in der Bruch, sag ich, wie kämst du dann auf diesen Quatsch? Da hat er gemeint, ja, das haben sie geschrieben. Ja, bitte, wie geschrieben? Wohin soll ich das da geschrieben haben? Na, ans Finanzamt. Weiner und Bauernweisheit. Ein Bauer, der nicht schreiben kann, ist nicht immer schlechter dran.
1: 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Ich freue mich.

0: Ach, war das so schön. Ist gerade mal eine Woche her, am Donnerstag letzter Woche. Genau, da war das. Auf der SR3 Sommeralm. Da hat man die Frontman zu Gast. Pete Lincoln, Peter Howarth und den Mick Wilson von ganz vielen verschiedenen Bands. Also 10cc war da im Spiel. Da waren Sailor und The Sweet und die Hollies. Das sind die Gruppen, bei denen die auch schon angeheuert haben. Und mit Frontman haben sie ihr eigenes Projekt. Was macht das erfolgreich? Warum funktioniert dieses Konzept in Deutschland so gut? Naja, das ist eben diese Übertragung von Krachern ins Akustische mit drei Gitarren. Der Peter Howarth, der hat das so erklärt.
1: I think if people are bombarded all the time with loud music,
2: wenn Leute die ganze Zeit mit lauter Musik bombardiert werden, dann wird es ihnen oft zu viel. Gerade an einem solchen Sommertag liebe ich akustische Musik. Du hörst die Seele der Lieder besser als mit elektronischen Effekten. Du hast mehr von einem Lied.

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Also drei der beste Verkehrsservice für sich, Vorsicht auf der A8 Pirmasens St. Louis. In Höhe Zweibrücken Ernstweiler in beiden Richtungen Gefahr für und durch Hunde auf der Fahrbahn. Bitte vorsichtig fahren. 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
6: Es ist 10 Uhr. Die Flüchtlingsprobleme in der spanischen Exklave Ceuta in Nordafrika werden immer dramatischer. Laut Polizei haben in der Nacht wieder tausende Migranten die Grenze überquert. Fast alle kamen von Marokko aus übers Meer. Mindestens 18 Menschen sollen bei dem Versuch ums Leben gekommen sein. Die EU-Kommission bietet Spanien Unterstützung, unter anderem durch die Grenzschutzagentur Frontex an. Aus Brüssel berichtet Katrin Schmidt.
7: Außerdem stehe Brüssel mit allen zuständigen Behörden in engem Kontakt, auch mit den Verantwortlichen auf marokkanischer Seite. Denn der Schutz der EU-Außengrenzen sei nun mal ein wesentlicher Bestandteil der Bemühungen zur Bekämpfung der illegalen Migration und damit Teil der EU-Migrationsreform, die vor rund 6 Wochen in Kraft getreten ist. In der spanischen Nordafrika-Exklave Ceuta sind zuletzt mehr als 1.500 Migranten innerhalb von wenigen Tagen angekommen. Die Menschen sind wohl zum größten Teil schwimmend in das Gebiet gelangt. Italiens Ministerpräsidentin Meloni hingegen schrieb, Italien werde nicht tatenlos zusehen. Man könne auch mit außergewöhnlichen Maßnahmen eingreifen, um die Grenzen und die Sicherheit der Bürger zu verteidigen. Sie brachte damit auch das Aussetzen des grenzfreien Schengen-Raums mit Spanien ins Gespräch.
6: Seit heute gilt in der Europäischen Union das sogenannte Recht auf Reparatur. Hersteller von Smartphones, Waschmaschinen und anderen Elektrogeräten müssen auch nach dem Ablauf der Gewährleistungsfrist eine Reparatur anbieten, gratis oder zu einem angemessenen Preis. Außerdem werden die Unternehmen dazu verpflichtet, bis zu 10 Jahre lang Ersatzteile anzubieten. Ziel ist es, Elektroschrott zu vermeiden und Ressourcen zu schonen. Die Zahl der Arbeitslosen im Saarland ist im Juli gestiegen. Gut 40.000 Menschen sind derzeit ohne Job. Bei der Regionaldirektion der Arbeitsagentur ist von einer saisonüblichen Entwicklung die Rede. Aus der SR-Wirtschaftsredaktion Jimmy Booth.
8: Schulabgänger oder junge Menschen, die gerade eine Ausbildung oder ein Studium abgeschlossen haben, meldeten sich zuletzt vermehrt arbeitslos. Daher sei die Zahl der Arbeitslosen im Saarland zuletzt gestiegen, so die Chefin der Regionaldirektion der Arbeitsagentur Ulrike Mors. Die Betroffenen seien oft vorübergehend arbeitslos und würden später eine Beschäftigung, eine Ausbildung oder ein Studium beginnen. Die Entwicklung sei zu erwarten gewesen und etwa im gleichen Rahmen wie vor einem Jahr. 1.300 mehr Menschen sind im Saarland derzeit arbeitslos gemeldet als vor einem Monat. Die Quote stieg von 7,3 auf 7,6%.
6: Auch deutschlandweit ist die Arbeitslosigkeit leicht gestiegen. Zurzeit haben rund 3 Millionen Menschen keine feste Stelle. Die Quote ist mit 6,4% deutlich geringer als im Saarland. Im Landkreis St. Wendel gibt es offenbar deutlich weniger Feuerwehrleute als bisher angenommen. Aufgefallen ist das in den vergangenen 2 Jahren, in denen dort die Statistik der aktiven Feuerwehrleute bereinigt wurde. Statt der ursprünglich erfassten knapp 2.100 Einsatzkräfte sind es inzwischen 300 weniger. Im Zuge der weiteren Überprüfung könnten weitere 100 bis 150 Feuerwehrleute aus der Statistik herausfallen. Erste Kommunen hätten darauf bereits reagiert, so bildet etwa die Gemeinde Nohfelden Mitarbeiter des Bauhofs zu Feuerwehrleuten aus, um ausreichend Einsatzkräfte zur Verfügung zu haben. KI-Anwendungen dürfen nicht ohne Erlaubnis fremde Musikstücke nutzen, um daraus eigene Musik zu schreiben. Das hat das Landgericht München entschieden und damit der GEMA Recht gegeben. Sie hatte gegen den KI-Musikanbieter Suno aus den USA geklagt. Dieser hat seine Anwendung mit dem kostenlosen Musikangebot auf der Plattform YouTube trainiert, auch mit Musiktiteln deutscher Interpreten. Einen von der GEMA vorgeschlagenen kostenpflichtigen Lizenzvertrag hatte Suno abgelehnt. Das KI-Unternehmen ist in der Musikszene wegen seines Geschäftsmodells höchst umstritten. Laut der vorsitzenden Richterin wird Suno zu Schadenersatz verurteilt, zu wie viel ist noch unklar. Und das waren die Nachrichten mit Stefan Eising. 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
9: Tja, da hört man, Stefan ist absolut keine KI, ganz eindeutig.
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9: Wechsel aus Sonne und Wolken, aber erst zum Abend ein paar Schauer und Gewitter möglich. Heute 29 bis 32 Grad, morgen etwas kühler, 26 bis 30 Grad. Der Samstag generell mal Sonne, mal mehr oder weniger Wolken und neben längeren trockenen Phasen auch einzelne Schauer und ein kurzes Gewitter. Nicht ausgeschlossen zumindest. Und am Sonntag viel Sonnenschein bei lockeren Wolken und weitgehend niederschlagsfrei bis zu 33 Grad wieder. Also die 30 Grad, die überschreiten wir dann doch wieder deutlich in den kommenden Tagen, nachdem der Samstag so ein bisschen leichte Abkühlung bringt.
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9: Vorsicht auf der A8 Pirmasens-Saarlouis in Höhe Zweibrücken-Ernstweiler. In beiden Richtungen Gefahr für und durch Hunde auf der Fahrbahn. Die neuesten Blitzer am Ortsausgang Kirkel-Neuhäusel haben wir einen Richtung Rohrbach und am Ortsausgang Dirmingen in Richtung Eppelborn. Ich wünsche eine gute Fahrt um 10.05 Uhr.
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9: Wann wird eigentlich Engelbert im Radio gespielt? Quando, quando, quando. Ja, nun ist der Moment gekommen. Und danach Josh Esser mit Blame It On Me.
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1: Das ist Barry Manilow, der das Album der Woche beisteuert, und das ist wirklich eins, das Spaß macht. Warum? Der Barry, der war natürlich schon seit den 70er Jahren aktiv, ist in Las Vegas ein Dauergast, ein Dauerbrenner und ist eben nicht nur Sänger, sondern auch einer, der sagt, ich kann auch selber. Ich schreibe Songs und ich möchte nicht nur für andere schreiben, ich bringe die auch selber mal. What a Time, so heißt das Album der Woche. Mit 83 zeigt er, dass er immer noch Melodien in sich hat, dass er immer noch Lust hat, Musik zu machen. Und das Ding werden wir gleich hören, hier auf SR3. Nach Barry Manilow zusammen mit Sharon Hendricks ist mir jetzt gerade. Wollen wir es anhören? When Somebody Says Goodbye. Schönes Duett.

0: Magic Dragon, Peter, Paul and Mary hier auf SR3 um 10.20 Uhr. Wasser im Garten ist eine feine Sache. Ich meine, der Garten, der dürstet ja sowieso, aber auch jetzt bei diesen heißen Temperaturen, wenn man da so ein, nehmen wir mal an, Naturschwimmteich im Garten hätte, das ist schon eine feine Sache. Aber immer noch was Exotisches. Ein rechteckiges Becken, an der Seite ein Reinigungsstreifen, also Pflanzen, Sand und Kies, die helfen mit, das Wasser zu filtern. Und dieses Wasser ist in der Regel ein bisschen trübe, muss man mögen. Auch Gisela Reinhardt in Neunkirchen-Hangard, die hat sowas. SR3-Reporterin Katja Preisner, die wollte von der wissen, wie schwierig ist denn so ein Naturschwimmteich in der Pflege? Gar nicht schwer, sagt Gisela Reinhardt. Es darf auch gern mal reinregnen.
1: Und wenn wir was im Teich mal nachfüllen, wenn der sehr stark absinkt und dann muss man halt einen Gartenschlauch beilegen und dann aus dem Wasserhahn nachfüllen.
2: Wie ist dieser Teich mit dieser Rekordhitze klargekommen?
1: Den muss man zwischendrin einmal ein bisschen nachfüllen, sonst hat die Pumpe Schwierigkeiten zu arbeiten.
2: Wie oft haben Sie die Pumpe an? Ist die im Moment ausgeschaltet?
1: Im Moment ist die ausgeschaltet. Die wird so vielleicht einmal am Tag angemacht oder je nachdem, wie der Teich aussieht.
0: Ein Naturschwimmbecken im Garten, immer noch ein ziemliches Phänomen, relativ neu für manche. Man muss es auch mögen, hat aber viele Fans. Auf sr3.de gibt's Fotos zu sehen und nachher, da berichten wir über weitere Wasserspiele im Garten. Es gibt noch mehrere Möglichkeiten, wie das Wasser den Garten bereichern kann.

Der Traum von einem schönen Wochenende, wir machen ihn wahr, indem wir es einfach mal ruhig angehen lassen. Sam Cooke, Another Saturday Night, auch musikalisch kann man ja schon mal Richtung Samstagabend gucken.

0: Genau, 10.30 Uhr haben wir es mittlerweile.
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0: Mit Dominik Holl.
2: EU sagt Unterstützung zu. Spanien soll bei der Bewältigung des Flüchtlingsstroms in der spanischen Exklave Ceuta im Norden Marokkos unter anderem Hilfe durch die Grenzschutzagentur Frontex erhalten. Laut Polizei hatten in der Nacht wieder tausende Migranten die spanisch-marokkanische Grenze überquert. Mehr Arbeitslose im Saarland. Im Juli stieg die Zahl um 1.300. Bei der Regionaldirektion der Arbeitsagentur ist von einer saisonüblichen Entwicklung die Rede. Insgesamt sind aktuell rund 40.000 Menschen im Saarland arbeitslos. Deutschlandweit stieg die Arbeitslosenzahl auf über 3 Millionen Menschen an. Urteil zu künstlicher Intelligenz. KI-Anwendungen dürfen nicht ohne Erlaubnis fremde Musikstücke nutzen, um daraus eigene Musik zu schreiben. Das hat das Landgericht München heute entschieden. In dem Fall ging es darum, ob Songs, die mit KI-Werkzeugen des US-Unternehmens Suno geschaffen wurden, die Urheberrechte deutscher Künstler verletzen. Und Recht auf Reparatur. Das gilt seit heute in der EU. Hersteller von Smartphones, Waschmaschinen und anderen Elektrogeräten müssen auch nach dem Ablauf der Gewährleistungs Frist eine Reparatur anbieten.
0: Danke, Dominik.
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0: Ja, das ist eine Mischung aus Wolken, aber auch immer wieder Sonne und vor allem nicht mehr so heiß wie gestern, aber noch warm genug für alle, die es mögen und auch gerne mal an den See wollen oder ins Schwimmbad. Das passt immer noch bei 29 bis 32 Grad. Am Abend kann es ein paar Schauer oder Gewitter geben, muss aber nicht. Die Nachtwerte bei 18 bis 15 Grad. Und wenn die Schauer, falls es sie geben wird, in ihrer Region dann abgezogen sein werden, dann lockert es ein bisschen auf noch. Der Samstag Sonne, mal mehr Wehen, mal weniger Wolken und nach trockenen Phasen auch einzelne Schauer und kurze Gewitter. Nicht ausgeschlossen, bisschen kühler, 26 bis 30 Grad, aber ab Sonntag dann wieder wärmer und jenseits der 30 Grad werden wir uns auch in der kommenden Woche befinden.
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0: Wir haben Blitze auf der A620 Saarlouis Richtung Saarbrücken, Höhe Wattgassen. In St. Ingbert in der Oststraße am Ortsausgang Dirmingen Richtung Eppelbarra. Am Ortsausgang Kirkel-Neuhäusl Richtung Ruhrbach, da ist auch noch einer. Falls Sie noch was haben, gerne Bescheid sagen unter 0800 700 8000 erreichen Sie telefonisch unsere Verkehrsredaktion. Der Anruf kostet ja auch nichts. Gute Fahrt.
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0: Hier ist Marcel Lützbinder. Guten Morgen. Was haben wir denn? Oh, wir haben tolle Musik. Und zwar nochmal aus dem Musical Grease. Ich durfte gestern ja das Titellied spielen. Und heute ein Duett von Olivia Newton-John und John Travolta. Nicht das berühmte Die Wanne ist voll, The One That I Want. Nein, die Summer Nights sind jetzt angesagt.
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1: Yes, In Excess, Need You Tonight. Es ist 10.40 Uhr, es ist 3 der Vormittag. Es ist wieder heiß und schon wieder hat es ein Feuer gegeben im Saarland. Dieses Mal an der Bahnstrecke zwischen Kaiserslautern und Saarbrücken. Die Brände, die sind zwar bereits gestern am frühen Abend unter Kontrolle gebracht worden, aber die Folgen, die merken wir heute noch. SR3-Reporter Patrick Wirmer ist bei mir im Studio. Patrick, wo hakt's denn noch auf der Bahnstrecke?
2: Ja, noch an ziemlich vielen Stellen. Gehen wir erstmal in den Nahverkehr rein. Da fallen die Züge der S1 zwischen Landstuhl und Homburg und die Regionalbahn 71 zwischen Homburg und St. Ingbert komplett aus. Und der Regionalexpress 1 und die RB70, die fahren verspätet. Und hier wird es auch einen Schienenersatzverkehr geben.
1: Heißt, Busse fahren dann?
2: Da fahren dann die Busse und die fahren dann hoffentlich störungsfrei. Betroffen ist auch der Fernverkehr, auch nicht ganz unwichtig natürlich. Der TGV zwischen Paris und Frankfurt hält nicht in Saarbrücken und die Strecken zwischen Saarbrücken und Frankfurt beziehungsweise nach Stuttgart, die werden gar nicht bedient im Moment. Und der Grund, durch den Brand wurden ja viele Leitungen entlang der Bahnstrecke zerstört und die müssen jetzt nach und nach repariert werden.
1: So, da hat's mit Kabeln zu tun, die natürlich jetzt auch neben der Bahn natürlich auch bei Vodafone zu Problemen geführt haben, ne?
2: Ja, so ist es. Also wir haben auch Ausfälle beim Internet gehabt seit gestern Abend, teilweise damit auch im Fernsehen. Viele Leute gucken ja Fernsehen über das Internet natürlich. Und ja, das hält vor. Die Techniker von Vodafone sind vor Ort seit gestern Nacht. Da werden ja Teile des Netzes nach und nach dann sozusagen wieder in Betrieb genommen. Und das soll auch im Lauf des heutigen Tages dann auch alles abgeschlossen sein. Betrifft übrigens auch den Bahnbetrieb selbst. Da wird natürlich auch fleißig gearbeitet, denn diese Kabel, die da zerstört worden sind durch das Feuer, die haben auch das Stellwerk Homburg dann lahmgelegt. Und da wird jetzt gerade gearbeitet. Die Bahn hat jetzt eben gerade noch mitgeteilt, bis 14 Uhr soll es tatsächlich alles erledigt sein und alles wieder laufen. Also da bin ich mal gespannt, ob wir dann wieder einen normalen Betrieb hinkriegen.
1: Also bitte ein bisschen Geduld. Wenn es brennt, dann hat es halt gebrannt. Und das heißt, da brennt es dann auch am nächsten Tag bei denen, die unterwegs sind, um das alles zu reparieren. Danke dir, Patrick, für die Info.
2: Gerne doch.

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Christina Stürmer und Lemo. Ja, wenn Sie Christina Stürmer gerne live mal erleben wollen, momentan müsste man dann schon in ihr Heimatland nach Österreich, denn da stehen mehrere Termine an im August und September. Linz, Kufstein und Wien, das wären die Orte, wo Sie schön mal Urlaub machen könnten und die Christina Stürmer erleben.

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11: 11 Uhr. Der Fußballweltverband FIFA versucht nach der Boykottdrohung der UEFA zu beschwichtigen. In einem Statement der FIFA heißt es, man respektiere das Feedback und die Bedenken. Trotzdem hält der Weltverband an dem Plan fest, Anteile an der WM und anderen Wettbewerben an private Investoren zu verkaufen. Für SR Info Katrin Hundl.
12: Der geplante Konsultationsprozess sei durch fehlerhafte Medienberichte gestört worden, klagt die FIFA. Und weiter, niemand verkaufe den Fußball, das, Zitat, würde die FIFA niemals in Betracht ziehen. Es gehe ausschließlich darum, nochmal Zitat, dass alle FIFA-Mitgliedsverbände die Möglichkeit haben, die kommerziellen Chancen des Fußballs in ihren jeweiligen Ländern sinnvoll zu nutzen. Die UEFA mit ihren 55 europäischen Fußballverbänden hat angekündigt, alle FIFA-Turniere zu boykottieren, solange die Investorenpläne auf dem Tisch sind.
11: Die Lage in der spanischen Exklave Ceuta in Nordafrika spitzt sich weiter zu. Nach Angaben der spanischen Regierung haben innerhalb eines Tages rund 49.000 Migranten die Grenze von Marokko aus überquert. Zur Unterstützung der Polizei hat Madrid das Militär nach Ceuta entsandt. Die Exklave an der nordafrikanischen Küste gilt als wichtiger Zugang zur Europäischen Union. Als Auslöser der aktuellen Entwicklung gilt ein Urteil des obersten Gerichtshofs Spaniens. Demnach dürfen Migranten, die auf dem Seeweg nach Ceuta kommen, nicht mehr sofort nach Marokko zurückgeschickt werden. Die Zahl der Arbeitslosen ist bundesweit wieder auf über 3 Millionen gestiegen. Wie die Bundesagentur für Arbeit mitteilte, waren im Juli 71.000 mehr Menschen arbeitslos gemeldet als im Juni. Als Grund nennt die Behörde vor allem saisonale Effekte. Gemeint ist, dass sich zum Beispiel Schulabgänger und junge Menschen nach dem Ende von Ausbildung oder Studium vorübergehend arbeitslos melden. Im Saarland waren in diesem Monat insgesamt rund 40.000 Menschen arbeitslos. Das sind 1.300 mehr als vor einem Monat. Die Arbeitslosenquote liegt hier bei 7,6% und damit deutlich höher als bundesweit. Der Tod eines 15-Jährigen in der JVA Ottweiler vor einem Jahr hat Konsequenzen für die Suizidprävention in den saarländischen Haftanstalten. Das Justizministerium teilte auf SR-Anfrage mit, welche Empfehlungen eine externe Gutachterin dazu jetzt abgegeben hat. SR-Reporter Aaron Klein.
13: Die Sachverständige bescheinigt dem saarländischen Justizvollzug zwar funktionierende Abläufe, sieht aber auch Verbesserungsbedarf. Zum Beispiel bei speziellen Hafträumen für suizidgefährdete Gefangene oder bei der Personaldecke von Psychologen oder Sozialarbeitern. Nach der Auswertung des Todesfalls empfiehlt auch die Landesarbeitsgemeinschaft Suizidprophylaxe zusätzliche Kontrollen nach dem Ende von besonderen Überwachungsmaßnahmen von Inhaftierten. Außerdem etwa eine stärkere Sensibilisierung von Mitgefangenen für Warnsignale. In dem Gremium, das vor über 15 Jahren gegründet wurde, sitzen unter anderem Vertreter der Leitungen der beiden saarländischen Justizvollzugsanstalten. Ob die Empfehlungen der Landesarbeitsgemeinschaft tatsächlich umgesetzt werden, entscheiden anschließend die jeweiligen Anstaltsleitungen selbst.
11: Nach dem Böschungsbrand an der Bahnstrecke zwischen St. Ingbert-Rohrbach und Homburg ist der Zugverkehr weiterhin eingeschränkt. Wie eine Bahnsprecherin auf SR-Anfrage mitteilte, wurden durch das Feuer Kabelanlagen beschädigt, wodurch das Stellwerk in Homburg ausfiel. Der Fernverkehr zwischen Mannheim und Paris werde derzeit über Kehl umgeleitet. Auch im Nahverkehr müsse mit Einschränkungen gerechnet werden. Die Deutsche Bahn geht davon aus, dass die Störung bis etwa 14 Uhr behoben sein wird und der reguläre Betrieb anschließend wieder aufgenommen werden kann. Reisende werden gebeten, ihre Verbindungen im DB-Navigator zu prüfen. Das waren die Nachrichten mit Carina Dewes. 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
15: Ich sehe ein paar Wölkchen am Himmel. Das ist eine Mischung, ein Wechsel aus Sonne und Wolken, den wir heute erleben. Aber erst zum Abend kann aus den Wolken vielleicht auch das eine oder andere rausfallen. Nämlich in Form von Tröpfchen, ein paar Schauer und Gewitter sind möglich. Aber wen es trifft, das ist ähnlich wie gestern. Das kann sehr unterschiedlich sein. 29 bis 32 Grad, heute die Höchstwerte. Freuen sich auf eine Nacht zum Durchlüften, 18 bis 15 Grad und dann morgen bis zu 30 Grad. Also nicht mehr ganz so heiß, aber noch warm genug, ums Leben zu genießen. 26 bis 30 Grad, der Samstag bringt Sonne, mal mehr, mal weniger Wolken und neben längeren trockenen Phasen gibt es dann auch mal hier und da die Möglichkeit, einen Schauer oder ein kurzes Gewitter zu erleben. Ist zumindest nicht ausgeschlossen. Der Sonntag, der bleibt trocken. Ein paar lockere Wölkchen, viel Sonnenschein und dann schon auch wieder bis zu 33 Grad.
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15: Vorsicht auf der A8 Saarlouis Richtung Pirmasens zwischen dem Dreieck Saarlouis und Dillingen Süd. Gefahr durch ein liegen gebliebenes Fahrzeug. Die neuesten Blitzer auf der A620 Saarlouis Richtung Saarbrücken in Höhe Wattgassen, in St. Ingbert in der Oststraße, in Dillingen in der Merziger Straße am Ortsausgang Kirkel-Neuhäusel Richtung Rohrbach und am Ortsausgang Dirmingen Richtung Eppelborn. Das war's von uns. Um 11.05 Uhr sage ich gute Fahrt.
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15: Mit Marcel Lützbinder. Hallo. Ich versprach dir niemals einen Rosengarten, sagt Lynn Anderson. Außer man kommt aus Zweibrücken. Da kann das schon mal vorkommen, dass man solche Versprechungen gemacht kriegt und kann ihn dann auch besuchen. Hier auf SR3 sind Sie polyglott unterwegs. Wir haben auch gleich noch Roxette mit Sleeping in My Car. Danke an die Musikredaktion für diese tolle Mischung heute wieder.
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Wow, Roxette, lass uns nochmal ordentlich krachen auf SR3. Und wir schauen auf die Straße. Vorsicht im Landkreis Merzig-Wadern zwischen Bergen und Scheiden. Gefahr durch eine ungesicherte Unfallstelle. Und so, wollte nochmal hier, dass alle mit dabei sind. Ja, Vorsicht auf der A8, Saarlouis Richtung Pirmasens zwischen dem Dreieck Saarlouis und Dillingen Süd. Gefahr durch ein liegen gebliebenes Fahrzeug. Fahren Sie bitte vorsichtig und genießen Sie Rock'n'Roll auf SR3. Chuck Berry.

0: Matthias Reim. Meine Welt. Und das ist dann für viele auch die Gartenwelt in diesen heißen Zeiten. Da freut man sich über ein bisschen Wasser im Garten. Und da gibt's ja die unterschiedlichsten Varianten. Manchmal reicht ja schon eine Vogeltränke. Schon hat man ein kleines Wasserspiel. Macht ein paar Wellen und glitzert. Also ganz nett, ne? Die nächste Stufe wäre ein Miniteich im Kübel. Und danach dann kommen die größeren Varianten. Springbrunnen und Teiche. Schwimmteich hatten wir es in der letzten Stunde. Und SR3-Reporterin Katja Preisand, die hat einen Garten gefunden. Da gibt's ganz viele Wasserstellen und sie durfte sogar eine Führung dort machen.
1: Ich bin in Hangard in einem wunderschönen Naturgarten bei Gisela Reinhardt. Frauenmantel, Funkien, Farn, damit geht's schon mal los.
2: Und das ist alles Japan-Gras.
1: Das ist also der Eingang. Und der führt uns zu ganz vielen Spielarten von Wasser. Dann machen wir uns mal auf. Wir gehen jetzt auf dem Weg um einen Staudengürtel herum zum großen Teich im Garten der Reinhardts. Wir haben schon so ein paar Höhenmeter sozusagen zurückgelegt, denn das ist ein Hanggarten hier in Hangard.
2: Passt alles zusammen.
1: Passt alles zusammen. So, dann setzen wir uns hier auf die Bank.

0: gucken auf eine Idylle. Das ist ein Seerosenteich.
1: Also wir haben hier in erster Linie die eine Seerose, das ist die Escarbuckel. Die hat so violettrote Blüten. Dann gibt's Hechtkraut, das ist das blaublühende. Und da unten sind noch Krebsscheren, was da so spitz aus dem Wasser schaut.
0: Wie viel Aufwand macht dieser Teich?
1: Man muss halt irgendwann mal, was zu viel wird, entfernen. Im Winter, wenn der zugefroren ist, dann versuche ich aufs Eis zu gehen und oben alles wegzuschneiden. Und damit das nicht alles ins Wasser sinkt und zu Morast führt. Der ist so etwa 90 cm, maximal einen Meter tief. Wir hatten den zuerst mal selbst angelegt und dann ist die Folie, die wir damals hatten, undicht geworden. Und dann hatten wir das von einer Teichbaufirma nochmal neu auslegen lassen. Jetzt hält's.
0: Und das ist noch längst nicht alles, was man an Wasser bei Ihnen im Garten findet. Gisela Reinhardt geht voraus. Sie haben oben noch einen Naturschwimmteich.
1: Den hat man so etwa 2003 anlegen lassen, also einen Schwimmteich selbst anlegen, ist nicht so einfach. Da haben wir uns halt eine Firma genommen und die hat uns das gemacht. Eine Schwimmfläche und außenrum eine Reinigungsfläche. Da ist Sand aufgeschüttet und Kies und da läuft unten drin eine Drainage. Die ist dann mit der Pumpe verbunden und dann gibt das so einen Kreislauf.
0: Hier schwirrt eine Libelle übers Wasser. Wie ist das, in so einem Naturschwimmteich zu schwimmen?
1: Auch sie begegnen als einem Frosch. Ich bin auch schon mal unserer Ringelnatter begegnet. Dann erschrickt man vielleicht mal kurz, aber die hat mehr Angst als ich. Und ist dann schnell wieder weg.
2: Beneidenswert. Ein Naturschwimmbad im eigenen Garten. Fotos aus Hangard gibt's auf sr3.de im Internet zu sehen. Katja Preisner war in einem fremden Garten und hatte viel Spaß.
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1: Da hat jemand wirklich sehr gute Gene. 93 Jahre alt mittlerweile, Willie Nelson, und immer noch tätig. Dream Chaser, neuer Titel von ihm.

0: Die Spice Girls. To Become One um 11 Uhr und gleich 30 Minuten.
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0: mit Michaela Berger.
2: Rund 49.000 Migranten in Ceuta. So viele Menschen haben laut Polizei in den vergangenen Tagen die Grenze zwischen Marokko und der spanischen Exklave in Nordafrika überwunden. Heute wird der spanische Ministerpräsident Sanchez in Ceuta erwartet. Wieder über 3 Millionen Arbeitslose. Laut Bundesagentur für Arbeit waren im Juli 71.000 mehr Menschen arbeitslos gemeldet als im Juni. Im Saarland waren es rund 40.000 Menschen. Die Arbeitslosenquote liegt hier bei 7,6%. FIFA bleibt bei WM-Plänen. Der Fußball-Weltverband bekräftigte seine Absicht, Anteile an der WM und anderen Wettbewerben an private Investoren zu verkaufen. Der europäische Verband UEFA drohte für diesen Fall mit einem WM-Boykott. Der asiatische Fußballverband lehnt die FIFA-Pläne inzwischen ebenfalls ab. Zugverkehr nach Böschungsbrand eingeschränkt. Zwischen Homburg und St. Ingbert kommt es weiterhin zu Ausfällen und Verspätungen. Durch das Feuer wurde auch ein Kabel von Vodafone beschädigt. Die Netzstörungen in Teilen des Saarlandes sollen im Laufe des Tages behoben sein.
0: Danke, Michaela.
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0: Ein Wechsel aus Sonne und Wolken, den erleben wir heute, aber erst zum Abend hin kann es dann auch mal was Feuchtes draus geben. Ein paar Schauer und Gewitter sind zumindest möglich. 29 bis 32 Grad bis dahin die Temperaturen. Ein bisschen kühler wird's. Die Nacht bringt 18 bis 15 Grad und der Samstag dann Maximalwerte zwischen 26 und 30 Grad. Mal ist die Sonne stärker, mal weniger zu sehen, je nachdem wie die Wolkenlage ist, aber neben längeren Trockenphasen sind auch nochmal einzelne Schauer und kurze Gewitter nicht ausgeschlossen. Der Sonntag dagegen, der soll trocken sein. Viel Sonne, lockere Wölkchen und bis zu 33 Grad.
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0: A8 Saarlouis Richtung Pirmasens. Zwischen dem Dreieck Saarlouis und Dillingen Süd ist die rechte Spur wegen eines liegen gebliebenen Fahrzeugs gesperrt. Landkreis Merzig-Wadern. Zwischen Bergen und Scheiden gibt's Behinderungen nach einem Unfall. Und dann haben wir noch die Blitzer für Sie. Auf der A620 Saarlouis Richtung Saarbrücken in Höhe Wattgassen. In St. Ingbert in der Oststraße, in Dillingen in der Merziger Straße, am Ortsausgang Kickel-Neuhäusel Richtung Rohrbach und am Ortsausgang Dirmingen Richtung Eppelborn. Ich wünsche eine gute Fahrt und wenn es noch was gibt, gerne die 0800 700 8000 wählen mit dem Telefon und dann sind Sie auch schon in unserer Verkehrsredaktion. Der Anruf kostet Sie nichts.
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0: Mit Marcel Lützbinder. So langsam nähern wir uns doch dem Wochenende. Ja, jetzt heißt es genießen und vor allem mal das eine oder andere kühle Getränk schon mal so ein bisschen auf den Mittagstisch zu stellen. In einer halben Stunde gibt's
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0: Rockin' on the Radio, Harry Joe Fender, das ist ein Engländer, der den Sound der 50er und 60er liebt und den nochmal zurückgebracht hat. Ganz neue Musik ist das. Rockin' on the Radio 2026, in diesem Jahr erschienen. Zwischenruf von Christian Schöneberger von der Katholischen Kirche.
1: Kühle Orte gesucht. Im Zeichen der letzten hitzigen Wochen immer aktueller geworden. Karten wurden erstellt mit besonders kühlen Orten in der näheren Umgebung, in der eigenen Stadt, Orte, die Erholung bieten vom Stress in der Hitze. Mitten in meinem Heimatdorf finde ich schon lange so einen kühlen Ort. Manch ein Wanderer, der den Bietzerberger, einen Premium-Wanderweg geht, kennt unsere kleine Clemenskapelle. Von außen hätte sie vielleicht noch mal etwas neue Farbe verdient, aber innen lädt sie ein, komm, nimm Platz. Schnaufe durch, lass die Hitze draußen, schließ die Tür und genieße die Ruhe und die erfrischende Kühle des Raumes. Nicht nur Wanderer nutzen diese Möglichkeit. Auch Menschen, die eine kurze Auszeit vom Alltag suchen, finden sie hier. Finden neben der Kühle des Raumes Erholung von der Anstrengung unterwegs. Eine Möglichkeit, durchzuatmen, ein wenig aufzutanken. Kommt alle zu mir, die ihr mühselig und beladen seid. Ich will euch Erquickung schenken. Die Einladung von Jesus in der Bibel kann ich an vielen solchen Orten finden. Und sogar, wie hier bei unserer kleinen Kapelle in Menningen, mittendrin im Leben. Tatsächlich fahre oder gehe ich hier oft vorbei, ohne es zu merken. Die Einladung, die Tür zu öffnen, gilt immer. Und der kleine Brunnen direkt neben der Kapelle und sein kühles Wasser bringt Abkühlung und Erholung wie ein zusätzliches Bonbon. Die Einladung gilt nicht nur hier in Menningen. Mach deine Augen auf, entdecke auf deinem Weg solche Orte und nimm das Geschenk an, durchzuatmen und aufzutanken.

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0: Der Ü-Wagen von SR3 hat sich in Bewegung gesetzt und ist heute in einem Ortsteil von Wattgassen. Und ich habe gerade in unserem Dialektratgeber mal nachgeguckt, wie sagt der Eingeborene? Da steht Doppel-O, also Hostebach. Wir sind in Hostebach. Heute in Hostenbach. Und was da alles so los ist, das erfahren Sie gleich noch bei meiner Kollegin Kerstin Gallmeier in der Region am Mittag. Ansonsten wünsche ich schon mal ein wunderschönes Wochenende. Ist ja jetzt nicht mehr lang hin. Und bis morgen. Gerne auch am Samstag hier, der Vormittag auf SR3. Tschüss, sagt Marcel Lützbinder.
1: Es war ein guter Morgen.
2: Marcel, jetzt aber ab und vergiss nicht, das Kaugummi abzuschaben, das du unter den Studiotisch geklebt hast.

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7: 12 Uhr. Der Fußballweltverband FIFA versucht, nach der Boykottdrohung der UEFA zu beschwichtigen. In einem Statement der FIFA heißt es, man respektiere das Feedback und die Bedenken. Niemand verkaufe den Fußball. Der Weltverband sehe sich durch falsche Medienberichte missverstanden. Trotzdem hält die FIFA an dem Plan fest, Anteile an der WM und anderen Wettbewerben an private Investoren zu verkaufen. Das hatte in der Fußballwelt heftige Kritik ausgelöst. Inzwischen teilte auch der asiatische Fußballdachverband mit, dass er die Pläne ablehnt. Die UEFA droht sogar mit einem WM-Boykott. Das Landgericht München hat die Rechte von Musikschaffenden im Umgang mit künstlicher Intelligenz gestärkt. KI-Anwendungen dürfen nicht ohne Erlaubnis fremde Musikstücke nutzen, um daraus eigene Musik zu schreiben. Damit hat das Gericht einer Klage der Musikverwertungsgesellschaft GEMA weitgehend stattgegeben. Aus München Knut Kortzen.
8: Eine unlizenzierte Nutzung von Musikstücken durch Anwendungen künstlicher Intelligenz verstößt dem Gericht zufolge gegen deutsches Urheberrecht. In dem Prozess des Rechteverwerters GEMA gegen den amerikanischen KI-Musikanbieter Suno entschied das Landgericht München heute Vormittag, dass das US-Unternehmen, das als führende Plattform für KI-generierte Musik gilt, die Melodien der von der GEMA vertretenen Komponisten nicht ungefragt zum Training nutzen darf. Suno sei gehalten, dies zu unterlassen und werde zu Schadensersatz verurteilt, sagte die Vorsitzende Richterin. Die Schadenshöhe wurde heute nicht festgestellt. Das Urteil ist noch nicht rechtskräftig. Die GEMA hatte zuvor von einem europaweit wegweisenden Verfahren gesprochen.
7: Nach dem Tod eines 15-Jährigen in der JVA Ottweiler vor einem Jahr soll die Suizidprävention in den saarländischen Justizvollzugsanstalten verbessert werden. Ein externes Gutachten im Auftrag des Justizministeriums empfiehlt unter anderem mehr spezielle Hafträume für suizidgefährdete Gefangene. Außerdem müsse es in den Haftanstalten mehr Psychologen und Sozialarbeiter geben. Der 15-jährige Jugendliche hatte sich Anfang August vergangenen Jahres in der JVA Ottweiler das Leben genommen. Er soll bereits bei seiner Einweisung Hinweise auf eine Selbstgefährdung gezeigt haben. Nach dem Böschungsbrand an der Bahnstrecke zwischen St. Ingbert Rohrbach und Homburg ist der Zugverkehr weiterhin eingeschränkt. Wie eine Bahnsprecherin auf SR-Anfrage mitteilte, wurde durch das Feuer Kabelanlagen beschädigt, wodurch das Stellwerk in Homburg ausfiel. Der Fernverkehr zwischen Mannheim und Paris werde derzeit über Kehl umgeleitet. Auch im Nahverkehr müsse mit Einschränkungen gerechnet werden. Die Deutsche Bahn geht davon aus, dass die Störung bis etwa 14 Uhr behoben sein wird. Im Saarland startet heute die SR1 Freibad-Tour. Zum Auftakt ist das Team rund um die Morningshow im Freibad St. Wendel. Bis Mitte August macht die Tour auch in den anderen saarländischen Landkreisen Station. SR-Reporterin Laura Kirsch.
9: 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Neben dem Tourstart steht der 100. Geburtstag des Wendalinus-Freibads im Mittelpunkt. Nächste Woche geht es mit drei Stopps weiter. 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SR1 sendet live von vor Ort. 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Los geht es heute ab 13 Uhr.
7: Und hier noch eine Suchmeldung der Polizei. Seit heute Morgen wird der 72-jährige Siegfried Lemke aus Nalbach vermisst. Er ist etwa 1,80 Meter groß, Brillenträger und hat kurze, graue Haare. Zuletzt trug er eine grüne, kurze Hose, ein schwarzes T-Shirt und Badeschuhe. Hinweise zu dem Vermissten nimmt die Polizei in Saarlouis entgegen. Das waren die Nachrichten mit Carina Deves. 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
9: Das bringt im Laufe des Tages immer mehr Wolken, aber erst am Abend könnte es ein paar zum Teil kräftige Schauer und Gewitter geben. 29 Grad werden es heute in Otzenhausen bis 31 in Mettlach und 32 werden in Ensdorf erreicht. Morgen Sonne und mal mehr, mal weniger Wolken, einzelne Schauer oder auch ein kurzes Gewitter sind nicht ausgeschlossen bei Höchstwerten von 26 bis 30 Grad.
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9: Die Straßen sind soweit frei, aber hier die neuesten Blitzer auf der A620 Saarlouis Richtung Saarbrücken in Höhe Wattgassen, in St. Ingbert in der Oststraße und noch einer in Dillingen in der Merziger Straße. Weitere Blitzer finden Sie wie immer auf sr3.de. Kommen Sie gut an.
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9: Kerstin Gallmeier ist hier. Hallo und herzlich willkommen. Wer hilft uns, wenn es unerträglich heiß wird? Für den öffentlichen Hitzeschutz sind vor allem die Kommunen zuständig. Aber können die diese Aufgabe überhaupt stemmen? Das hören wir gleich vom Saarländischen Städte- und Gemeindetag.
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0: Puh, gestern und vorgestern, da war es wieder richtig, richtig heiß bei uns. Wir haben geächtzt vor Hitze. Heute ist ein bisschen besser. Aber gestern kam ja noch die Nachricht dazu, schon jetzt hat es im Saarland so viele Hitzetote gegeben dieses Jahr wie noch in keinem anderen Jahr zuvor. Öffentlicher Hitzeschutz, das ist vor allem Aufgabe der Kommunen. Doch ist das überhaupt stemmbar für die? Darüber konnte ich vor der Sendung mit Frank Mattheis sprechen. Er ist stellvertretender Geschäftsführer des Saarländischen Städte- und Gemeindetags. Ja, bislang hat im Saarland ja nur Saarbrücken einen Hitzeschutzplan. Herr Mattheis, wie wird der denn konkret umgesetzt?
1: Wir haben jetzt die Erfahrung, dass Einzelmaßnahmen schon im Konkreten tatsächlich aus dem Plan generiert werden. Das ist sehr positiv. Öffentliche Trinkbrunnen, ganz wichtig, kühle Räume, wo die Menschen über Tag einfach Obdach finden können und Schutz finden können. Es geht auch um Wassernebel beispielsweise, um ein bisschen auch spürbare Abkühlung auf der Haut zu erfahren. Schwimmbadöffnungszeiten, Anpassungen, um da auch Übereinstimmung mit dem Arbeitsalltag zu erreichen, sind in der Diskussion. Also da tut sich einiges und natürlich auch Beratungsangebote, denn am Ende des Tages, das muss man auch ehrlich sagen, die Gesundheit liegt in den Händen eines jeden Einzelnen selbst. Und da ist es ganz wichtig, je nachdem, welchen Gefahren man ausgesetzt und welche Leiden man schon mit sich trägt, die richtigen Maßnahmen für sich dann auch adäquat zu finden.
0: Wie sieht es denn bei den anderen Städten und Gemeinden im Saarland aus? Da wird es ja auch heiß und auch dort müssen die Menschen geschützt werden.
1: Es gibt natürlich ganz besondere Hitzeinseln. Das sind die größeren Ansammlungen auch entlang der Saar, im Osten auch nochmal mit Neunkirchen. Dort wird natürlich in den Städten verstärkt gearbeitet im Rahmen der Klimaanpassung. Der Hitzeschutz ist letztendlich ein Teil des Großen und Ganzen, aber ganz konkret aufgrund der Gefahr für Leib und Leben. Also da tut sich einiges. Zum Beispiel in Saarlouis gibt es eine große Diskussion, die dann auch weitergeht. Zum Beispiel über die Begrünung der Städte, die Städte wieder grüner zu machen, auch die Städte blauer zu machen, also mehr Wasser in die Stadt zu springen, Stichwort Schwammstadt, um so letztendlich den gegenteiligen Effekt zu erzielen, die Städte kälter zu machen, die Hitzeinseln abzubauen und damit auch lebensfreundlicher werden zu lassen.
0: Wir haben im Saarland allerdings so viele Tote aufgrund von Hitze wie noch nie. Gestern gab es da die Schätzungen vom Robert-Koch-Institut. Das heißt, die Gefahr ist real. Reichen da Hitzeschutzpläne auf kommunaler Ebene aus oder muss es da übergeordnete Maßnahmen geben vom Land oder sogar vom Bund, also auf nationaler Ebene wie in Frankreich, wo das ja ganz gut funktioniert?
1: Also das ist so ein zentrales Thema und wir sehen jetzt tatsächlich die Gefahr für Leib und Leben, die wir haben. Dramatischer geht's nicht mehr. Das ist eine Gemeinschaftsaufgabe. Also da kann sich Politik nicht ganz rausnehmen. Da ist jede staatliche Ebene gefragt, vor allen Dingen natürlich auch Bund und Länder, denn die Finanzierung der Maßnahmen ist zu treffen. Alleine zu sagen, die Kommunen müssen die Maßnahmen treffen, wird nicht gelingen, weil, wie ich vorhin sagte, wir müssen den Hitzeschutz eingebettet verstanden wissen in die gesamte Klimaanpassung, Folgenmaßnahme, die tatsächlich im Bereich der Gefahrenabwehr, Hochwasser- und Starkregenvorsorge umfasst, große Baumaßnahmen. Also hier läuft eine enorme Kostenwelle auf die Kommunen zu, die wir beim besten Willen nicht stemmen können.
0: Das sagt Frank Mattheis, stellvertretender Geschäftsführer des Saarländischen Städte- und Gemeindetags. Ja, überraschenderweise brauchen die Kommunen mehr Geld, um uns Bürgerinnen und Bürger vor der Hitze zu schützen.
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falls Sie das nicht wussten, das war Whoopi Goldberg, die wir da gerade gehört haben, die Schauspielerin, die das Lied Ain't No Mountain High Enough für Sister Act 2 eingesungen hat, im Film von 1993. Und jetzt

0: Ja, wenn es so heiß ist wie in diesem Sommer, dann taucht man ja gern mal in einen See, der hoffentlich noch kühl genug ist, um uns ein bisschen runterzukühlen. Und das heißt wiederum besonders viel Arbeit für die Rettungsschwimmer, auch hier im Saarland. Aber wie sieht's da eigentlich aus? Haben wir genug Rettungsschwimmer? SR3-Reporter Florian Rabari-Nejat hat bei der Deutschen Lebensrettungsgesellschaft DLRG nachgefragt. Flo, wie viele Rettungsschwimmer gibt's denn im Saarland?
1: Also insgesamt hat die DLRG 11.000 Mitglieder hier im Saarland und 1.500 davon sind auch als Rettungsschwimmer aktiv. Und mit der Anzahl kommt die DLRG insgesamt auch gut hin, sagt Simon Kuhn, der ist der stellvertretende Leiter der Verbandskommunikation beim Landesverband Saar, der DLRG.
2: Ich sag mal, mehr ist immer gut. Wir sind mit den 1.500 schon gut aufgestellt. Wir helfen uns auch immer gegenseitig, falls es mal in manchen Ortsgruppen Engpässe gibt, dann hilft man sich aus anderen Ortsgruppen weiter. Aber mehr ist natürlich immer schön und das freut uns, wenn die Leute was für die Gesellschaft tun wollen und einfach als Rettungsschwimmer mithelfen wollen.
1: Mal zur Veranschaulichung. Bei einem Tageseinsatz an einem See kommen immer so 14 Rettungsschwimmer zum Einsatz.
0: Ja, wir haben es gehört. Mehr ist immer irgendwie besser. Was wäre denn, wenn ich jetzt Lust hätte, Rettungsschwimmerin zu werden? Was muss ich denn dann mitbringen?
1: Auch das habe ich Simon Kuhn gefragt.
2: Also mitbringen sollte man generell schon mal, dass man schwimmen kann. Ja, also wir bieten Rettungsschwimmkurse an, die bestehen aus einem Theorieteil und aus einem Praxisteil. Man lernt in der Theorie, lernt man was über Selbstrettung, über Fremdrettung und auch Erste Hilfe, wo man auch die Herz-Lungen-Wiederbelebung lernt. Man braucht einen Erste-Hilfe-Kurs, den braucht man für den Rettungsschwimmer. Und in der Praxis lernt man dann eben halt die Sachen, also Selbstrettung, Fremdrettung. Man lernt das aber in verschiedenen Terminen. Also wenn man das jetzt nicht kann, das lernt man in dem Kurs, das ist nicht das Problem. Man sollte halt eine gewisse Affinität zum Wasser mitbringen und einfach Spaß haben, ja. Und der Rest kommt in dem Kurs, lernt man die Sachen und dann bekommt man das auch hin.
1: Und er hat mir auch noch kurz erzählt, was ihm eigentlich an dem Ganzen so viel Spaß macht.
2: Am meisten Spaß machen mir einfach, also die Wache klar, natürlich, aber die Abende, wenn man dann einfach nach der Wache erschöpft, aber trotzdem glücklich, dass man was gemacht hat, ja, man konnte Menschen helfen, dann ist man einfach froh, wenn man dann zusammensitzt, noch ein bisschen quatschen kann und einfach den Abend genießen, einen schönen Sommerabend haben, das ist immer das Schöne.
1: Die DLRG legt laut ihm auch einen großen Fokus auf

0: die Jugendarbeit, weil auch wenn die Anzahl der Rettungsschwimmer jetzt ganz gut ist, musst du ja, wie in jedem Verein, natürlich auch gucken, dass irgendwann noch was nachkommt.
1: Ja, man muss immer vorausschauend unterwegs sein, das ist auf jeden Fall sinnvoll. Aber dann können wir zumindest für den Moment festhalten, insgesamt läuft's doch ganz gut, oder?
0: Ja, an sich schon. Das war auch mein Eindruck und das hat Simon Kuhn ja auch immer wieder bestätigt. Es gibt nur einen Punkt, der für so ein paar Probleme sorgt. Wir haben ja wahrscheinlich alle schon mitbekommen, dass in den letzten Jahren immer wieder Schwimmbäder geschlossen haben und das erschwert natürlich auch die Ausbildung bei der DLRG, weil dadurch gibt's einfach nicht mehr in jedem Ort ein Schwimmbad und da muss man teilweise schon ein gutes Stück fahren, um eine Möglichkeit zu haben, überhaupt trainieren zu können.
1: Ja, und da wären wir wieder bei dem Geld, das den Kommunen fehlt, auch für die Schwimmbäder. Aber was die DLRG im Saarland angeht, die würde sich über weitere Mitglieder freuen, sind aber an sich mit der aktuellen Anzahl an Rettungsschwimmern ganz zufrieden. Infos waren das von meinem SR3-Kollegen Florian Rabarin-Nejat.

0: SR3 hier mit der Region am Mittag und gleich haben wir es genau 12:30.
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0: Die hat Michaela Berger.
2: FIFA-Pläne ohne Mehrheit. Gegen die Absicht des Fußball-Weltverbandes, Anteile an der WM an private Investoren zu verkaufen, gibt es massiven Widerstand. Unter anderem vom Europäischen Verband UEFA, aus Asien und aus Nord- und Mittelamerika. Inzwischen ist auch ein hochrangiger FIFA-Berater aus Protest gegen das Vorhaben zurückgetreten. Gericht stärkt Urheberrechte. Im Streit um mit künstlicher Intelligenz produzierte Songs hat das Landgericht München einer Klage der Musikverwertungsgesellschaft GEMA in weiten Teilen stattgegeben. Das US-Unternehmen Suno muss es künftig unterlassen, ohne Einwilligung der GEMA bestimmte Musikwerke zu vervielfältigen. Mehr Arbeitslose im Saarland. Im Juli stieg die Zahl um 1.300 auf rund 40.000. Deutschlandweit erhöhte sich die Zahl der Arbeitslosen auf über 3 Millionen. Und Zugverkehr nach Böschungsbrand eingeschränkt. Zwischen Homburg und St. Ingbert kommt es weiterhin zu Ausfällen und Verspätungen. Die Deutsche Bahn geht davon aus, dass der reguläre Betrieb gegen 14 Uhr wieder aufgenommen wird.
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0: Sind schon ein paar Wolken am Himmel, im Laufe des Tages kommen noch mehr dazu, aber erst am Abend könnte es ein paar kräftige Schauer und Gewitter geben. 29 bis 32 Grad heute maximal. Morgen am Samstag Sonne und mal mehr, mal weniger Wolken, einzelne Schauer und kurze Gewitter sind dabei nicht ausgeschlossen, bei Höchstwerten von 26 bis 30 Grad.
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0: Eine Meldung aus dem Regionalverband Saarbrücken. In Riegelsberg gibt's in der Saarbrücker Straße Behinderungen nach einem Unfall. Und hier die drei neuesten Blitzer, die Sie uns dankenswerterweise gemeldet haben. Auf der A620 Saarlouis Richtung Saarbrücken in Höhe Wattgassen, in Einöd in der Ernstweiler Straße und einer in Dillingen in der Merziger Straße. Falls Ihnen noch was auffällt, Staus oder Blitzer, melden Sie es gern kostenlos dem SR3 Verkehrsservice unter der 0800 700 8000.
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0: 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Mit Kerstin Gallmeier, hallo. Vor einem Jahr hatte sich ein 15-Jähriger in der JVA Ottweiler das Leben genommen. Was seitdem passiert ist, das klären wir gleich in der Region am Mittag.
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0: Der Fall hat für viel Aufsehen gesorgt vor einem Jahr. In der JVA Ottweiler hat sich ein 15-Jähriger am 1.8.25 das Leben genommen. Danach kam es zu einem Aufruhr unter den Häftlingen, der musste von Spezialkräften aufgelöst werden. Und schnell standen da Vorwürfe im Raum, dass der Jugendliche vor seinem Tod von JVA-Beamten misshandelt worden sei. SR3-Reporter Aaron Klein hat geguckt, was seitdem passiert ist. Aaron, wie ist der Stand der Ermittlungen rund um den Tod und auch rund um den Misshandlungsvorwurf?
1: Ja, ein Jahr danach dauern eigentlich alle Ermittlungen noch weiter an. Zum einen führt die Staatsanwaltschaft weiterhin das Todesermittlungsverfahren, ermittelt also weiter die Ursache und die Umstände dieses Todesfalls. Zum anderen gibt es ein separates Ermittlungsverfahren gegen einen JVA-Beamten wegen des Verdachts der Körperverletzung im Amt. Wobei man dazu sagen muss, die Obduktion, die hat keine Hinweise auf Misshandlungen festgestellt. Und das Justizministerium hat uns auf Anfrage mitgeteilt, disziplinarische Konsequenzen gegen JVA-Bedienstete gibt es bislang nicht.
0: Der Fall beschäftigt aber trotzdem die Staatsanwaltschaft weiterhin. Mhm. Auch das Justizministerium hatte angekündigt, den Fall intern aufarbeiten zu wollen. Was ist denn da bisher passiert?
1: Im Ministerium wurde nach dem Todesfall eine externe Sachverständige beauftragt, sich ganz allgemein mit der Suizidprävention im Justizvollzug im Saarland zu beschäftigen. Die hat ein Gutachten erstellt für ungefähr 12.000 Euro und die Gutachterin bescheinigt dem Justizvollzug im Saarland zwar funktionierende Abläufe, sieht aber auch noch Verbesserungsbedarf. Zum Beispiel bei speziellen Hafträumen für suizidgefährdete Gefangene. Das sind dann speziell überwachte Räume, das kann eine Kameraüberwachung sein, 24/7 oder ähnliches, das wird je nach Fall entschieden. Sie empfiehlt auch Verbesserungen bei der personellen Ausstattung, zum Beispiel der psychologischen Fachdienste. Außerdem gab es eine Auswertung der Landesarbeitsgemeinschaft Suizidprophylaxe. Das ist eine Gruppe, die gibt es seit über 15 Jahren und da werden unter anderem zusätzliche Kontrollen empfohlen, wenn Gefangene aus dieser angesprochenen Monitorüberwachung rauskommen, also diese speziell überwachten Hafträume.
0: Also einige Empfehlungen. Gibt es auch Dinge, die schon konkret passiert sind?
1: Ja, gerade bei diesen Monitorüberwachungen, da bleiben wir kurz, die werden nach diesem Todesfall vor Wochenenden in der Regel nicht mehr aufgehoben. Das wurde also konkret geändert. Im Fall des 15-Jährigen wurde die nämlich an einem Freitag aufgehoben und am selben Tag nahm sich der Jugendliche dann das Leben. Außerdem wurde ein Psychiater eingestellt für beide saarländischen JVAs, muss man aber dazu sagen. Und es gibt für die Beschäftigten dort zusätzliche Schulungen zum Thema seitdem.
0: Wenn wir jetzt nochmal zusammenfassend draufschauen, ein Jahr nach dem Suizid des 15-Jährigen, wenn jetzt die Bedingungen so verbessert, dass ja solche Fälle vielleicht nicht mehr passieren.
1: Solche Fälle kann man nie ganz ausschließen. Es ging schließlich um einen Suizid. Und man kann aber auch nicht sagen, dass danach nichts passiert ist. Es gibt ja konkrete Veränderungen bei der psychiatrischen Versorgung, bei Fortbildungen, bei dem Umgang mit diesen Monitorüberwachungen. Viele Ergebnisse der Aufarbeitung bleiben aber erstmal Empfehlungen oder Prüfaufträge. Zum Beispiel die Empfehlungen der Landesarbeitsgemeinschaft. Die sind nicht verbindlich. Auch das Gutachten ist nicht verbindlich. Und auch strafrechtlich ist der Fall ja bis heute nicht abgeschlossen. Also kann man zusammenfassend vielleicht sagen, es ist einiges angestoßen seit einem Jahr. Die eigentliche Aufarbeitung des konkreten Falls, die dauert aber weiter an.
0: Vielen Dank dir, Aaron, für deine Einschätzungen. Ein Jahr nach dem Suizid eines 15-Jährigen in der JVA Ottweiler.
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0: haben wir Gott sei Dank heute nicht 36 Grad, aber musikalisch zumindest. Heute geht's wieder raus in die Dörfer für unser Team vom SR3-Treffpunkt Ü-Wagen, genauer gesagt in den Westen des Saarlandes, nach Hostenbach. Das ist ein Ortsteil von Wattgassen und dort ist SR3-Reporterin Simin Sadeghi schon seit heute Morgen unterwegs. Heute Nachmittag erwartet die Hostenbacher und auch sie unser Dorffest auf dem Marktplatz ab 16 Uhr. Simin erzählt uns schon mal, wie wir den Ort finden.
1: Hostenbach ist aus der Luft leicht zu entdecken. Von oben erkennt man die beiden Spitzkegelhalden mit den schönen Namen Hermann und Dorothea sofort. Ein Überbleibsel der Bergbauvergangenheit des Ortes. Mit dem Auto nach Hostenbach zu fahren, das dauert im Moment ein bisschen länger. Die berühmt-berüchtigte Baustelle auf der A620 liegt quasi vor der Tür. Da müssen die Leute hier regelmäßig Nerven behalten, sagt diese Hostenbacherin.
2: Der Hauptstoßzeit ist morgens zwischen 7 und 8 Uhr. Also entweder muss man sehr früh zu seiner Arbeit kommen oder man steht im Stau. Genau, und wenn man dann nach Saarbrücken zum Arzt muss und einen Termin hat, muss man das auch einkalkulieren.
1: Eine Lösung des Problems mit der ewigen Baustelle auf der A620 liegt auf der Hand. Die Reaktivierung der Biesthal-Strecke, findet auch Ortsvorsteher Axel Martin.
3: Es wäre halt eine Alternative, wenn man die Anbindung hätte mit der Saarbahn oder so. Das wäre für uns schon eine Erleichterung, weil viele Arbeitnehmer würden die Saarbahn nehmen. Das ist leider jetzt im Moment noch nicht der Fall, dauert noch einige Jahre. Ich wurde so prognostiziert, dass wir etwa in 17 Jahren drüber nochmal nachdenken können, ob wir dann in die Saarbahn einsteigen.
1: Wer es aber dann am Freitag trotz Baustelle nach Hostenbach schafft, den erwartet neben dem SR3-Treffpunkt Ü-Wagen ein munteres Örtchen. 4.800 Einwohner, an der Grenze zum Warnd gelegen, mit einem regen Vereinsleben. Vom Karnevalsverein bis zum Reha-Sport, da ist alles dabei. Monika Zang und Maria Nenno, die wohnen gerne hier.
4: Also es ist ein sehr schöner Ort, das gefällt uns sehr gut. Wir sind aktiv bei der katholischen Frauen- und Müttergesellschaft und freuen uns hier zu wohnen.
2: Schwimmbad ist in der Nähe, die Geschäfte sind in der Nähe, gut, Eisdielen sind in der Nähe, Spielplatz ist in der Nähe, es ist alles ein bisschen kompakt. Und man braucht eigentlich nicht weiter wegzufahren.
1: Hostenbach putzt sich raus für den Treffpunkt Ü-Wagen auf dem Marktplatz. Eine Sache, die hätten die Bürgerinnen und Bürger gerne erledigt, damit dann auch wirklich alles gerichtet ist für das Festchen. Aber darauf warten sie schon seit über einem Jahr. Nämlich, dass die Bürgersteige nach dem Glasfasereinbau endlich wieder richtig zugemacht werden. Wünscht sich auch Anwohner Carsten Becker. Denn bisher gäbe es hier nur
5: entweder ein Loch oder halt Schotterweg, wo halt man nicht gut gehen kann. Personen mit dem Rollator bleiben dann oft hängen oder auch die Steine, die fliegen dann halt auch auf den Straßen rum, was halt auch zur Beeinträchtigung von den Kraftfahrzeugen dann führt.
1: Nur ein Thema für die traditionelle Bürgermeistersprechstunde beim SR3-Treffpunkt Ü-Wagen. In diesem Fall müsste es aber Beigeordneten-Sprechstunde heißen, denn Bürgermeister Sebastian Greiber lässt sich entschuldigen. So oder so, es wird ein schönes Fest, auch bei heißen Temperaturen, unter Bäumen auf dem Hostenbacher Marktplatz.
0: Natürlich, um 16 Uhr geht's los mit dem SR3-Treffpunkt Ü-Wagen Hostenbach mit Tanzmusik und viel SR3-Charme. Getränke, Schwenker und Würstchen gehen übrigens auf uns. Viel Spaß!

Also bei der FIFA, da rumort's ja ganz schön nach den sehr umstrittenen Investorenplänen. Nach der UEFA haben jetzt auch weitere Fußballverbände mit Boykott gedroht. Das ist gleich Thema in der SR-Info-Rundschau um 13 Uhr mit meiner Kollegin Stefanie Balle. Und da geht's natürlich auch um das Wichtigste, was gerade in der Region los ist. 6 Minuten vor 1 haben wir's. Ich habe gleich noch einen Titel für Sie, Herbert Grönemeyer. Und wir hören uns gerne in der Region am Nachmittag wieder. Bis später.

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19: Um 13 Uhr mit Stefanie Balle und diesen Themen. Teurer Hitzeschutz.
20: Hier läuft eine enorme Kostenwelle auf die Kommunen zu.
19: Saarländischer Städte- und Gemeindetag fordert finanzielle Beteiligung von Bund und Ländern. FIFA bald allein zu Haus.
21: Das Zeichen, was hier gegen Gianni Infantino gesetzt wird, ist richtig und wichtig.
19: Immer mehr Verbände wenden sich gegen Infantinos Investorenpläne. Und Forderung nach weiterhin abschlagsfreier Rente mit 63.
22: Wer 45 Beitragsjahre eingezahlt hat, der hat ein Anrecht drauf, dass er auch eine vernünftige Rente bekommt.
19: Ostdeutsche Ministerpräsidenten kontern Reformpläne der Bundesregierung. Das Wetter, am Nachmittag einige Wolken, aber trocken bei maximal 32 Grad. An Tagen wie heute sind schattenspendende Bäume, ein Trinkbrunnen, vielleicht auch eine kühle Kirche zum Verschnaufen oder Luxusdenken, eine Wasservernebelungsanlage zwischen Asphalt und Beton sehr willkommen. Hitzeschutz in Städten ist nach Meinung des Saarländischen Städte- und Gemeindetags SSTGT aber nicht nur kommunale Aufgabe. Dafür sind die erforderlichen Maßnahmen viel zu teuer. Aber er ist angesichts heißer, trockener Sommer überlebenswichtig, sagt der stellvertretende Geschäftsführer des SSTGT, Frank Matteis, im SR3-Interview.
23: Das ist so ein zentrales Thema und wir sehen jetzt tatsächlich die Gefahr für Leib und Leben, die wir haben. Dramatischer geht's nicht mehr. Das ist eine Gemeinschaftsaufgabe. Also da kann sich Politik nicht ganz rausnehmen. Da ist jede staatliche Ebene gefragt, vor allen Dingen natürlich auch Bund und Länder. Denn die Finanzierung der Maßnahmen ist zu treffen. Alleine zu sagen, die Kommunen müssen die Maßnahmen treffen, wird nicht gelingen, weil wir müssen den Hitzeschutz eingebettet verstanden wissen in die gesamte Klimaanpassung Folgenmaßnahme, die tatsächlich im Bereich der Gefahrenabwehr Hochwasser- und Starkregenvorsorge umfasst, große Baumaßnahmen. Also hier läuft eine enorme Kostenwelle auf die Kommunen zu, die wir beim besten Willen nicht stemmen können.
19: Zum zweiten Mal innerhalb kurzer Zeit hat eine künstliche Intelligenz eigenständig einen Hackerangriff gestartet. Das US-Unternehmen Anthropic hat bestätigt, dass ein Modell der KI Claude während eines Tests ins Internet gelangte und in die Systeme von drei Unternehmen eindrang. Das ist erst bei nachträglichen Überprüfungen aufgefallen. Vor wenigen Wochen bereits hatte der Konzern OpenAI eingeräumt, dass eins seiner KI-Modelle aus seiner Testumgebung ausgebrochen war und selbstständig einen mehrtägigen Hackerangriff auf ein anderes Unternehmen gestartet hatte. Bei dem Zwischenfall bei Anthropic musste die KI gar nicht erst ausbrechen. Wie sich herausstellte, war ihr Zugang zum Internet wegen eines Missverständnisses gar nicht beschränkt worden. Die Pläne der FIFA für den Einstieg privater Investoren bei der Fußball-WM stoßen bei vielen Mitgliedstaaten auf Widerstand. Gestern hatte die UEFA schon ihren Boykott angedroht. Heute meldete sich erst der amerikanische und am Mittag auch der asiatische Fußballverband. Da machen wir nicht mit.
0: Damit könnte das Vorhaben scheitern, da diese drei Verbände mit ihren Ländern über eine Mehrheit bei den 211 Mitgliedern verfügen, die Teil der FIFA sind. Zuvor hatte die FIFA noch auf die starke Kritik an ihren Investorenplänen reagiert. In einer Mitteilung heißt es, der Weltverband nehme die öffentlich geäußerten Rückmeldungen und Bedenken zur Kenntnis und respektiere diese. Zugleich bekräftigte die FIFA ihr Bekenntnis zu einem offenen und demokratischen Konsultationsprozess über die Investorenpläne. Am Dienstag war bekannt geworden, dass die FIFA und ihr Präsident Gianni Infantino über eine Tochtergesellschaft kommerzielle Rechte an der WM und weiteren Turnieren an private Investoren verkaufen will. Seither gibt es kräftigen Gegenwind. Jetzt lehnen offenbar schon mehr als die Hälfte der FIFA-Mitglieder die Investorenpläne ab. Die UEFA, der Europäische Fußballverband, beschloss sogar einstimmig, die FIFA-Turniere zu boykottieren, falls Infantino sein Vorhaben weiterverfolgt.
19: Martin Thiel berichtete. Die Lage in der spanischen Exklave Ceuta in Nordafrika spitzt sich weiter zu. Nach Angaben der spanischen Regierung haben innerhalb eines Tages rund 49.000 Migranten die Grenze von Marokko aus überquert. Zur Unterstützung der Polizei hat Madrid das Militär nach Ceuta entsandt. Die Exklave an der nordafrikanischen Küste gilt als wichtiger Zugang zur Europäischen Union. Als Auslöser der aktuellen Entwicklung gilt ein Urteil des Obersten Gerichtshofs Spaniens. Demnach dürfen Migranten, die auf dem Seeweg nach Ceuta kommen, nicht mehr sofort nach Marokko zurückgeschickt werden. Seit heute gilt in der Europäischen Union das sogenannte Recht auf Reparatur. Hersteller von Smartphones, Waschmaschinen und anderen Elektrogeräten müssen auch nach dem Ablauf der Gewährleistungsfrist eine Reparatur anbieten, gratis oder zu einem angemessenen Preis. Außerdem werden die Unternehmen dazu verpflichtet, bis zu 10 Jahre lang Ersatzteile anzubieten. Ziel ist es, Elektroschrott zu vermeiden und Ressourcen zu schonen. Das Rentenreformpaket ist auf dem Weg. Kurz vor der Sommerpause hatte Kanzler Friedrich Merz den Entwurf der Expertenkommission entgegengenommen und ihn dabei rundweg gelobt. Genau so, wie es im Expertenvorschlag steht, soll die Rente reformiert werden. Jetzt aber streuen mehrere ostdeutsche Ministerpräsidenten, insbesondere die Wahlkämpfer in Sachsen-Anhalt und Mecklenburg-Vorpommern, dem Kanzler Krümel in den Käse.
1: Die Botschaft, die sogenannte Rente mit 63, die laut Rentenreformpaket auf der Streichliste steht, sie muss bleiben. Im Rentenreformpaket mit 33 Vorschlägen klingt das ganz anders. Da ist die abschlagsfreie Rente nach 45 Beitragsjahren weg. Nicht mehr Teil des Gesamtkunstwerks, wie es SPD-Arbeitsministerin Baas lobte und der Kanzler mit ihm. Vollständig. Alles. Keine Ausnahme, sagte Merz. Träum weiter, sagen die ostdeutschen Ministerpräsidenten. Die Sozialdemokraten Manuela Schwesig und Dietmar Woidke aus Mecklenburg-Vorpommern und Brandenburg sehen es ähnlich. Aber eben auch alle drei CDU-Landesväter aus Thüringen, Sachsen und Sachsen-Anhalt. Ostdeutschland, sagen sie, sei das Frühwarnsystem der Republik, auch beim Thema Rente. Für den Kanzler und die Berliner Koalition dürfte die Rentenreform gegen 5 Länder im Bundesrat schwierig werden. Der Streit über die abschlagsfreie Rente nach 45 Beitragsjahren hat begonnen. Sommerpause und Rentenreform als Gesamtkunstwerk hin oder her. Georg Schwarte, Berlin.
19: An der Universität des Saarlandes startet zum 1. September eine Anlaufstelle der zentralen Ausländerbehörde. Sie richtet sich an Studenten und Personal aus Forschung und Lehre. Wie Innenminister Joost, SPD, mitteilte, soll in Saarbrücken künftig auch eine Außenstelle für die Bereiche Erwerbs- und Arbeitsmigration folgen, sobald die Volldigitalisierung der zentralen Ausländerbehörde abgeschlossen sei. Aktuell müssten noch 230.000 Bestandsakten digitalisiert werden. Im Jahr 2021 war die Ausländerbehörde in Saarbrücken unter dem früheren Innenminister Bouillon, CDU, geschlossen und zur zentralen Ausländerbehörde nach Lebach verlegt worden. Der Suizid eines 15-Jährigen in der JVA Ottweiler vor einem Jahr hat Konsequenzen für die Suizidprävention in saarländischen Haftanstalten. Das Justizministerium hat auf SR-Anfrage mitgeteilt, welche Empfehlungen eine externe Gutachterin dazu abgegeben hat. Aaron Klein berichtet.
2: Nach dem Suizid des 15-Jährigen hatte das Justizministerium eine externe Sachverständige mit einer Überprüfung der Suizidprävention beauftragt. Das Gutachten kostete gut 12.000 Euro. Die Sachverständige bescheinigt dem saarländischen Justizvollzug zwar funktionierende Abläufe, sieht aber auch Verbesserungsbedarf. Zum Beispiel bei speziellen Hafträumen für suizidgefährdete Gefangene oder bei der Personaldecke von Psychologen oder Sozialarbeitern. Nach der Auswertung des Todesfalls empfiehlt auch die Landesarbeitsgemeinschaft Suizidprophylaxe, zusätzliche Kontrollen nach dem Ende von besonderen Überwachungsmaßnahmen von Inhaftierten. Außerdem etwa eine stärkere Sensibilisierung von Mitgefangenen für Warnsignale. In dem Gremium, das vor über 15 Jahren gegründet wurde, sitzen unter anderem Vertreter der Leitungen der beiden saarländischen Justizvollzugsanstalten. Ob die Empfehlungen der Landesarbeitsgemeinschaft tatsächlich umgesetzt werden, entscheiden anschließend die jeweiligen Anstaltsleitungen selbst.
19: Nach dem Böschungsbrand an der Bahnstrecke zwischen St. Ingbert-Rohrbach und Homburg ist der Zugverkehr weiterhin eingeschränkt. Wie eine Bahnsprecherin auf SR-Anfrage mitteilte, wurden durch das Feuer Kabelanlagen beschädigt, wodurch das Stellwerk in Homburg ausfiel. Der Fernverkehr zwischen Mannheim und Paris werde derzeit über Kehl umgeleitet. Auch im Nahverkehr müsse mit Einschränkungen gerechnet werden. Die Deutsche Bahn geht davon aus, dass die Störung bis etwa 14 Uhr behoben sein wird. Die Zahl der Arbeitslosen im Saarland ist im Juli gestiegen. Auch gut 40.000 Menschen sind derzeit ohne Job. Bei der Regionaldirektion der Arbeitsagentur ist von einer saisonüblichen Entwicklung die Rede. Aus der SR-Wirtschaftsredaktion Jimmy Butsch.
3: Schulabgänger oder junge Menschen, die gerade eine Ausbildung oder ein Studium abgeschlossen haben, meldeten sich zuletzt vermehrt arbeitslos. Daher sei die Zahl der Arbeitslosen im Saarland zuletzt gestiegen, so die Chefin der Regionaldirektion der Arbeitsagentur Ulrike Mors. Die Betroffenen seien oft vorübergehend arbeitslos und würden später eine Beschäftigung, eine Ausbildung oder ein Studium beginnen. Die Entwicklung sei zu erwarten gewesen und etwa im gleichen Rahmen wie vor einem Jahr. 1.300 mehr Menschen sind im Saarland derzeit arbeitslos gemeldet als vor einem Monat. Die Quote stieg von 7,3 auf 7,6%.
19: Und das war die SR-Info-Rundschau. Um 10 nach 1 öffnet Frank Hofmann für Sie den SR3-Kiosk. Hallo Frank.
4: Guten Tag, danke schön.
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4: Ein heißer Sommertag. Bei uns die höchsten Temperaturen zwischen 29 und 32 Grad. Es bleibt tagsüber meistens trocken am Abend. Da können von Frankreich hier kräftige Schauer und Gewitter aufziehen. Schauen wir erstmal, wie es wird. In der Nacht beruhigt sich das Wetter. Dann geht's auf angenehme 15 bis 18 Grad runter. Morgen am Samstag wechseln sich Sonne und Wolken ab. Es kann vereinzelt Schauer geben. Samstag bis 30 Grad, Sonntag bis 33 Grad. Montag zum Beginn der letzten Woche der Sommerferien geht's dann wieder hoch bis auf heiße 36 Grad. Und ab Dienstag kann es dann Hitzegewitter geben.
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4: Unsere neuesten Blitzer in Saarbrücken in der Metzerstraße, in Einöd in der Ernstweiler Straße und in Dillingen in der Merziger Straße. Ich wünsche Ihnen eine gute Fahrt.
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4: 1963 war Chris Montez aus den USA schon eine richtig große Nummer, ist in England auf Tour gegangen und hatte eine Vorgruppe mit dabei. Das waren die damals noch unbekannten Beatles. Chris Montez. Angefangen hat er mit Twist, später ist er dann umgeschwenkt auf Popmusik, die sich gut verkaufen lässt. Etwa das hier, The More I See You. Damit herzlich willkommen, einen schönen Freitag im Kiosk auf SR3.
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ist noch gar nicht so lange her. Im Riverboat der MDR Talkshow, da war sie, Jennifer Rush, die Sie gerade gehört haben hier auf SR3. Und da hat sie gesagt, dass sie bald neue Musik veröffentlichen will. Sie hat jetzt nicht gesagt, wann, aber die Fans, mich eingeschlossen, weil ich kenne sie aus den 80ern, hat mir immer gut gefallen, freuen sich darauf. Das letzte Album liegt 16 Jahre zurück, also es wäre schon Zeit, es wäre nicht zu früh, noch mal ein bisschen was Neues zu bringen. SR3, der Kiosk ist hier an diesem Freitag mit dem besten Verkehrsservice für Saarland, die A620 Saarlouis Richtung, umgekehrt, Saarbrücken Richtung Saarlouis, zwischen Liesdorf und Saarlouis Mitte, Gegenstände auf der Fahrbahn. Mit MTV, da sind viele von uns groß geworden, MTV Europe. Insgesamt gibt's das Musikfernsehen schon 45 Jahre. Dazu spielt Ihnen Christian Job gleich zwei für die Jukebox. Gleich. Hier ist mal die Münchner Freiheit.

0: Treffpunkt Ü-Wagen von SR3 heute in Hostenbach. Wir sind heute Morgen mit Simin Sadeghi schon vor Ort. Sie ist immer noch dort. Wir feiern heute Nachmittag mit Ihnen. Wir haben Ihnen den Dorf so ein bisschen vorgestellt im Gespräch mit dem Ortsvorsteher Axel Martin ist das. Und Erik Martin, auch mit dabei aus der Familie Martin, dem Vorsitzenden der katholischen Jugend Hostenbach. Wir haben schon ein bisschen Sitz-Yoga gemacht heute Morgen auf dem Mehrgenerationen-Spielplatz. Und wir waren in luftiger Höhe mit dem Pastor Peter Laik auf dem Glocken. Turm der Herz-Jesu-Kirche. Und der hat Simin Sadeghi erklärt, warum die Glocken dort in der Kirche nicht mehr läuten, sondern nur noch angeschlagen werden. Weil der Turm angeschlagen ist.
1: Sie sind schon stolz hier auf Ihre Glocken, ne?
2: Die Glocken sind wunderbar. Eines der kräftigsten oder tiefsten Glockengeläute in der Region. Leider können wir sie nicht mehr läuten, da der Turm halt bautechnisch etwas angeschlagen ist. Weil durch die Schallschwingungen und durch die Schwingungen der Glocken auch die Bausubstanz, die Statik des Turmes halt mit einbezogen, also beeinträchtigt ist. Und deshalb müsste der Turm grundsaniert werden. Und das ist ein Kostenfaktor, der die Kirchengemeinde in keinster Weise stemmen kann. Deshalb werden die Glocken auch mittlerweile nicht mehr geläutet, sondern nur noch angeschlagen.
0: Deswegen gibt es kein Boing, sondern nur noch ein Bling. Der Treffpunkt Ü-Wagen in Hostenbach. Das Treffpunkt Ü-Wagen-Fest zwischen 16 und 18 Uhr auf dem Marktplatz mit Rostwürstchen-Schwenker. Es gibt ein Getränk, alles auf uns. Die Bürgersprechstunde mit dem Beigeordneten der Gemeinde. Und der Intendant vom SR ist auch da, Martin Grasmück, um Rede und Antwort zu stehen. Kommen Sie auch?

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8: Um 13:30 mit Stefanie Balle.
9: Frankreich verschärft Grenzkontrollen. Hintergrund ist der Andrang von Migranten in der spanischen Exklave Ceuta in Nordafrika. Aus Paris heißt es, zudem werde die schnelle Eingreiftruppe der Grenzschutzbehörde für Kontrollen auch im Hinterland eingesetzt. Neue Studie zu Waldbränden. Die internationale Forschungsinitiative WWA kommt zu dem Ergebnis, dass die Wahrscheinlichkeit für Waldbrände in Spanien und Frankreich durch den Klimawandel deutlich gestiegen ist. Die Wetterbedingungen für solche Brände in Spanien seien heute mindestens 20 Mal so wahrscheinlich wie vor der Industrialisierung. Druck auf FIFA-Präsident Infantino wächst. Nun ist sein leitender Berater Cordero aus Protest gegen die Investorenpläne zurückgetreten. In einer Erklärung heißt es, er könne nicht tatenlos zusehen, wie die FIFA den Verkauf einer Beteiligung an der WM in Erwägung ziehe. Ermittlungen nach Waldbrand bei Baumholder. Dort war gestern ein Rallyefahrer mit seinem Wagen auf einem Feldweg unterwegs, offenbar ohne Genehmigung. Nach einem technischen Defekt hatte das Auto Feuer gefangen, das dann auf Bäume überging.
8: Stefanie, vielen Dank.
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8: Ein heißer Sommertag bei uns im Saarland. Die höchsten Temperaturen liegen zwischen 29 und 32 Grad. Das sind meine offiziellen Daten. Jetzt hat die Gabi aus Eppelborn geschrieben, bei uns sind 36 Grad im Schatten. Ja, na, dann gleichen wir das an. 29 bis 32 und bei Gabi 36 Grad im Schatten. Es bleibt tagsüber meistens trocken. Am Abend können von Frankreich hier kräftige Schauer und Gewitter aufziehen. In der Nacht beruhigt sich das Ganze dann wieder. Es geht auf angenehme 15 bis 18 Grad runter. Morgen am Samstag dann wechseln sich Sonne und Wolken ab. Es kann vereinzelt Schauer geben. Samstag bis 30, Sonntag bis 33 Grad. Und Montag dann zu Beginn der letzten Woche der Sommerferien geht es nochmal hoch bis auf heiße 36 Grad. Liebe Gabi, da ist es bei Ihnen dann wahrscheinlich nochmal ein Ticken heißer.
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8: Es ist kurz nach 13:30. Wir haben keine Meldungen über Verkehrsstörungen, aber unsere neuesten Blitzer, danke fürs Durchgeben, unter 0800 700 8000 in Saarbrücken in der Metzerstraße, in Einöd in der Ernstweiler Straße und in Dillingen in der Merziger Straße. 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
8: 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Eigentlich mag man ja keine Schwarzmaler, weil die ziehen einen immer so runter. Außer es sind die Rolling Stones und sie singen Painted Black. Dann ist okay. Hier auf SR3 jetzt der Klassiker. Ich bin Frank Hofmann. Schönen Nachmittag.

0: 45 Jahre MTV. Dazu spielt Ihnen Christian Job jetzt 2 für die Jukebox.
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3: I want my MTV, singt Sting mit ganz hoher Stimme im Dire Straits Klassiker Money for Nothing. Da geht's um zwei Handwerker, die im Fernsehen die Rockstars anschauen und lästern, dass die Weiber und Geld und Ruhm einfach so bekommen, ohne dafür wirklich was leisten zu müssen. Bub hat eine kölsche Coverversion aufgenommen mit massenhaft Kohle. Vor genau 45 Jahren geht dieses Music Television MTV auf Sendung. Videos werden wichtig, denn Musik läuft nicht mehr nur im Radio, sondern auch nonstop in der Glotze. Hat man eine erfolgreiche Platte, darf man die nicht nur hörbar präsentieren, sondern auch verfilmt. Und statt der DJs, der Disc-Jockeys im Radio, kommen die Video-Jockeys, VJs dazu. Schwarm der Jungs in den End-80ern und 90ern ist Christiane Backer aus Hamburg, die es mit akzentfreiem Englisch vor die Kamera bei MTV Europe in London bringt. Die hat auch mal hier in Saarbrücken beim SR das Schülerferienfest moderiert. Und da ist mir der Satz, die Kamera macht noch 5 Pfund dicker, klar geworden. Denn die schlanke Christiane saß als echter Hungerhaken im Backstage-Wohnwagen, war aber sehr nett. Heute ist sie mit 61 Kunstexpertin und war davor Heilpraktikerin. Auf alle Fälle, MTV ist eine Kampfansage ans Radio. Auch mit der allerersten Musik, die damals läuft. Video Killed the Radio Star von den Buggles. Mit hinten schüchtern am Keyboard der spätere Hollywood-Soundschrauber Hans Zimmer.

Ja, ja, Video killt das Radio. Also halten wir mal fest, der Sendebetrieb von MTV wird bis auf einen Kabelkanal zum Jahresbeginn jetzt eingestellt. Den 50. erlebt das Programm also nicht mehr. Das Radio ist über 100 Jahre alt, aber rüstig. So, gleichwohl hat das Videofernsehen für den Welterfolg einer Menge Stars gesorgt, die optisch noch einen draufsetzen konnten. Aha's Take on Me mit diesem Bleistift-Trickfilm sah neu und faszinierend aus. Madonna hat mit ihren Reizen nie gegeizt oder Peter Gabriel, dem bei Sledgehammer die Modelleisenbahn um die Rübe schwirrt. Alles tolle Videos. Von Michael Jacksons Thriller ganz zu schweigen. Michael hat sich bei MTV auch als erster schwarzer Künstler durchgesetzt. Zu Beginn ist der Sender eher ein Programm für weiße Rockstars. Das hat den späteren King of Pop gewurmt und vielleicht war sein Album Thriller auch deshalb eine erste faszinierende Fusion von Soul und Rock. MTV war danach und bis zum Ende Plattform für Black and or White.

ganz besondere Stücke zu einem Thema. Heute 45 Jahre MTV. Christian Jupp hat's rausgesucht und die Beiträge, die kompletten Jukebox-Titel, also das, was Sie gerade gehört haben, von 10 Wochen zum Nachhören auf unserer Internetseite. Das ist ein Angebot hier auf sr3.de. Versuchen Sie es mal.

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9: 14 Uhr. Frankreich verschärft seine Kontrollen an der Grenze zu Spanien. Das hat Innenminister Núñez angekündigt. Demnach wird außerdem die schnelle Eingreiftruppe der Grenzschutzbehörde im Hinterland eingesetzt. Hintergrund ist die Lage in der spanischen Exklave Ceuta in Nordafrika. Dort haben nach Angaben der spanischen Behörden innerhalb eines Tages rund 60.000 Migranten die Grenze von Marokko aus überquert. Für SR Info Stefan Ehlert.
10: In Ceuta wohnen insgesamt rund 83.000 Menschen. Die Versorgung der Neuankömmlinge stellt die Aufnahmeeinrichtungen dort, nach Aussage des Regionalpräsidenten, vor unlösbare Aufgaben. Spanien hat zusätzlich Polizei und Militär mobilisiert, um die Grenze besser zu bewachen. Gleichzeitig machen sich weitere Menschen auf den Weg nach Ceuta. Die zweite spanische Exklave in Marokko, Melilla, hat ihre Grenzen vorsorglich komplett geschlossen. Marokkos Botschafterin in Spanien forderte als eine der ersten offiziellen Stimmen des Königreichs die Migranten im Namen der Regierung auf, in ihr Land zurückzukehren. Die Krise in Ceuta sei nicht im Interesse ihrer Regierung. Man strebe eine geordnete Einwanderung an.
9: Außenminister Wadephul hat die Einigung zur Entwaffnung der Hamas im Gazastreifen begrüßt. Der CDU-Politiker erklärte, jetzt komme es darauf an, dass die Hamas ihre Waffen tatsächlich niederlege. US-Präsident Trump sprach von einem entscheidenden Schritt hin zu dauerhaftem Frieden und Sicherheit. Die Entwaffnung der Hamas und verbündeter militanter Palästinensergruppen soll demnach schrittweise erfolgen. Die Hamas bestätigte die Einigung, sie knüpft die Umsetzung aber an die Bedingung, dass Israel seine Truppen vollständig aus dem Gazastreifen abzieht. Der verheerende Waldbrand in der Verbandsgemeinde Baumholder ist seit dem Morgen unter Kontrolle. Zeitweise waren rund 220 Feuerwehrleute im Einsatz. Die Polizei ermittelt gegen den Fahrer eines Rallyeautos. Nach bisherigen Erkenntnissen soll der Wagen auf einem Feldweg den Brand ausgelöst haben. Für SR Info Christian Altmaier.
11: Der besagte Feldweg bei Reichenbach ist für den normalen Verkehr nicht freigegeben, sondern nur für landwirtschaftliche Fahrzeuge. Nach Angaben der Kreisverwaltung hätte der Fahrer die Testfahrt mit seinem Rallye-Auto also von der Ortsgemeinde Reichenbach genehmigen lassen müssen. Dies sei allerdings nicht passiert. Dann habe es offenbar einen technischen Defekt gegeben, der zu dem Brand geführt habe. Auch beim ADAC sei keine Testfahrt registriert worden, sagte ein Sprecher. Der Vorfall stehe also in keinem Zusammenhang zur Eifel-Mosel-Rallye. Nach Angaben der Kreisverwaltung Trier-Saarburg wird die Motorsportveranstaltung morgen trotz des Feuers stattfinden. Das Sicherheitskonzept stehe seit Monaten.
9: Für viele Bürger endet heute die Frist zur Abgabe der Steuererklärung für das vergangene Jahr. Im Saarland kann die bereits ausgefüllte Steuererklärung erstmals auch über die Smartphone-App Mein Elster Plus eingereicht werden. Das gilt zunächst für ledige Arbeitnehmer ohne Kinder sowie für Rentner und Pensionäre. Sie müssen ihre Angaben in der App nur noch prüfen und dann abschicken. Bis der Steuerbescheid kommt, kann es allerdings dauern. Laut dem Bund der Steuerzahler benötigten die saarländischen Finanzämter im vergangenen Jahr im Durchschnitt 51,4 Tage für die Bearbeitung. Damit gehörten sie bundesweit zu den langsamsten. Weitspringerin Mikael Assani fährt überraschend zur Leichtathletik-Europameisterschaft nach Birmingham. Das hat der Deutsche Leichtathletikverband mitgeteilt. Demnach erhielt die Karlsruherin nach ihrem Sieg bei den deutschen Meisterschaften das EM-Ticket über zusätzliche Startplätze des Weltverbandes. Auch Dreispringerin Kira Wittmann und 800-Meter-Läufer Alexander Stepanow wurden nachnominiert. Das deutsche Team umfasst damit 116 Athletinnen und Athleten. Die EM in Birmingham startet am 10. August. Das waren die Nachrichten mit Carina Deves. 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
12: Die A8 Saarlouis Richtung Luxemburg zwischen Perborg und der Museltalbrücke. 2 Kilometer Stau an der Baustelle. Eine Viertelstunde geht verloren dort. Sie melden uns diese Blitzer. Vielen Dank. Unsere neuesten in Saarbrücken in der Metzerstraße, in Einöd in der Ernstweiler Straße und in Dillingen in der Merziger Straße. 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
12: So. Ich habe es mal wieder umgedreht. Jetzt mache ich das Wetter. Pass auf, ein heißer Sommertag bei uns. Mit Temperaturen zwischen 29 und 32 Grad, weil die Verkehrslage hatte ich nämlich gerade jetzt schon vorgezogen. Es bleibt tagsüber meistens trocken und am Abend können von Frankreich her kräftige Schauer und Gewitter aufziehen. Ich wünsche Ihnen eine gute Fahrt.
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12: Die Hitze, könnte ich jetzt sagen, aber das Studio ist klimatisiert. Ich bin Frank Hofmann.
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0: SR3 mit Brian Kennedy, Best Days hier im Kiosk. Ich bin ja einer, der für diesen Steffen Jung aus Telai wirklich richtig viel Bewunderung übrig hat. Weil ich hätte das nie gemacht. Ich bin ja so einer, der so auf Sicherheit bedacht ist. Weißt du? So, wenn irgendeine Werbung kommt für eine Versicherung, denke ich drüber nach, ob ich die brauche. Stellen Sie sich vor, Sie haben so ein sicheres Berufsverhältnis, sind Lehrer, Beamter auf Lebenszeit und dann sind Sie so einer wie der Steffen Jung aus Telai, den juckt's dann in den Fingern und er sagt dann, ich will anders arbeiten, ich kündige, ich nehme meine Gitarre und dann klettere ich als Popsänger auf die Bühne der Republik. So hat er's gemacht. 34 Jahre alt ist er, Steffen Jung aus Telai.
1: Die Entscheidung, meinen Job irgendwann aufzugeben, war natürlich jetzt auch keine Entscheidung von heute auf morgen über Nacht. Das war was, das hat einfach schon super lang in mir, war Thema in mir und in meinem Herzen. Und in dem Jahr habe ich dann einfach gemerkt, ich glaube, ich muss den Schritt jetzt einfach mal wagen.
0: Ja, in dem Jahr, sagt er, ein Sabbatjahr hat er sich nämlich nehmen können als verbeamteter Musiklehrer an der Gesamtschule in Beckingen. Und das hat voriges Jahr im Juli begonnen und dieses Jahr im Juli, Ende der Woche, ist es rum. Und er sagt, das war ein Jahr voller Erlebnisse. Solo-Auftritte auf Dorffesten, bei Partys und am vorigen Wochenende, vielleicht haben Sie es gesehen, im ZDF-Fernsehgarten. Damit er nicht abhebt als Popstar, hat Steffen starke Wurzeln in seinem Zuhause, hat er uns verraten.
1: Wir haben ein tolles Verhältnis und das wird sich auch nie ändern. Ich weiß sie da immer voll und ganz hinter mir. Und das ist schon ein schönes Gefühl von Herzlichkeit und von Verständnis. Und ja, das wurde mir so von Kind auf mitgegeben.
0: Jetzt, wo es ernst wird, geht Steffen in die Planung fürs nächste Jahr. Und da zeigt sich, Popstar und Musiklehrer, das kann er demnächst sogar verbinden.
1: Ich werde nicht nur Musiker sein, es wird neue Songs geben. Wir werden uns jetzt um Konzerte kümmern. Wie sieht das nächstes Jahr aus? Also Vorbereitung fürs nächste Jahr musikalisch. Und gleichzeitig stelle ich mich auch noch mit Projektarbeit auf. So einfach Musikpraxis nochmal mehr an Jugendliche zu bringen. Mit Projekten für Jugendhäuser, auch für Schulen. Und da habe ich mal Verschiedenes überlegt. Da geht's jetzt dann quasi in die Planungsphase.
0: Wir von SR3 wünschen viel Erfolg. Hier ist Steffen Jung aus Telai, der Lehrer, der jetzt Popstar ist. Und zwar vollberuflich. Steffen Jung. Auf den Mond hier, die neueste.

The Artist, das war dieser Stummfilm damals. Da hat Jean Dujardin mitgespielt, hat einen Oscar bekommen als bester Hauptdarsteller. Wann war das? Ist schon ein Weilchen her. Und der singt jetzt hier bei uns auf SR3 und zwar mit Jeanne Cherhal zusammen. Die ist in Frankreich super bekannt seit 26 Jahren oder vielleicht sogar noch länger. Eine feste Größe dort in der Szene. Je pense à vous, je pense à vous, singen die beiden. Und das ist eine Zusammenarbeit, die ist auf ihr, sagen wir mal, ihr Engagement zustande gekommen, weil sie ist ein großer Fan von ihm. Und da hat sie gesagt, ich will da mal mit dem zusammenarbeiten. Hat geklappt. Ich meine, klar, wenn du als Jeanne Cherhal fragst, dann sagt auch ein Jean Dujardin nicht non. Je pense à vous.

Ich denke an Sie, also sehr vornehm. Frisch und Nei auf SR3. Jean Cheral und Jean Dujardin. Darauf einen Jean. Je pense à vous. SR3 jetzt mit Peter Maffay. Das Ding gibt's schon länger. Das ist der Baum des Lebens. Das ist ein schönes Lied. Ah. Oh.

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1: Es ist 15:30. Kerstin Gallmeier ist im Studio.
2: Rund 60.000 Migranten in Ceuta. So viele sind laut Behörden in den vergangenen Tagen in der spanischen Exklave in Nordafrika eingetroffen. Der Regionalpräsident von Ceuta sagte, die Situation sei derzeit untragbar. Der spanische Ministerpräsident Sanchez verurteilte bei seinem Besuch den Grenzdurchbruch. Hamas bestätigt Einigung auf Entwaffnung. US-Präsident Trump hatte das zuvor bekannt gegeben. Die Entwaffnung der islamistischen Hamas und verbündeter Palästinensergruppen solle schrittweise erfolgen. Sobald das abgeschlossen sei, würden sich die israelischen Truppen aus dem Gazastreifen zurückziehen. Abgabefrist für Steuererklärung endet. Heute muss die Erklärung für 2025 beim Finanzamt eingehen. Im Saarland kann die bereits vorausgefüllte Steuererklärung erstmals auch über die Smartphone-App Mein Elster Plus eingereicht werden. Und Ermittlungen nach Waldbrand bei Baumholder. Dort war gestern ein Rallyefahrer mit seinem Wagen auf einem Feldweg unterwegs, offenbar ohne Genehmigung. Nach einem technischen Defekt hatte das Auto Feuer gefangen, das dann auf Bäume überging.
1: Kerstin, danke dir.
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1: Jetzt machen wir das Wetter. Heißer Sommertag heute bei uns im Saarland. Die höchsten Temperaturen 29 bis 32 Grad. Es bleibt tagsüber meistens trocken. Zum Abend hin, da könnte es sein, dass ein bisschen Regen zu uns kommt. Schauer, Gewitter sind drin, auch mal kräftig. In der kommenden Nacht beruhigt sich das Wetter dann. Es geht auf angenehme 15 bis 18 Grad runter. Morgen am Samstag wechseln sich Sonne und Wolken ab. Es kann vereinzelt Schauer geben. Samstag bis 30, Sonntag bis 33 Grad. Und zum Beginn der letzten Woche der Sommerferien geht es nochmal auf heiße 36 Grad hoch.
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1: Vorsicht, A620 Saarlouis Richtung Saarbrücken zwischen Gersweiler und Mahlstatter Brücke. Wildschweine auf der Fahrbahn. Die A620 Saarbrücken-Saarlouis zwischen Mäßegelände und Völklingen-Ost, da staut sich im Moment auf 5 Kilometern. Eine Viertelstunde geht verloren. Unsere neuesten Blitzer in Saarbrücken in der Metzerstraße, in Dillingen in der Merziger Straße und in Völklingen in der Hallerstraße. Ich wünsche Ihnen eine gute Fahrt. 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
1: Ich bin Frank Hofmann und bitte recht freundlich, weil Ringo Starr macht jetzt ein Photograph.
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eine meiner ersten Singles, Luca von Susan Vega. Hier ist SR3. Ich wünsche einen schönen Freitag und das mit einem Lied für alle, die heute mal ausgiebig feiern auf der Savellinger Sommerkirmes und dem Savellinger Schlossfest, auf der Kirmes in Neunkirchen, dem vierten Redner Bierfestival oder dem Weißkircher Kurparkfest oder der Weinzeit in Saloy. Alles dreht sich. Ja, dann aber nicht mehr fahren. Lethal Dean auf SR3.

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3: 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Die A8 Saarlouis Richtung Pirmasens in Höhe Heusweiler. Ein defekter Laster und zwar auf der linken Spur und Reifenteile auf der Fahrbahn. Fahren Sie bitte vorsichtig. Fahren Sie vorsichtig ran. A8 Saarlouis Pirmasens Höhe Heusweiler. Defekter LKW. Linke Spur und Reifenteile.

0: Ich habe echt immer gedacht, Barry Manilow, der sei ein bisschen kleiner, so als 1,84. Aber er ist wohl 1,84. Ich hatte ihn nämlich immer so in Erinnerung mit Plateauschuhen von früher. Aber die trägt er ja heute gar nicht mehr.
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0: Das mit den Plateauschuhen war in den 70ern. Heute heißt es ganz normale Schuhe und neue Musik. Das ist nämlich aus unserem Album der Woche der Ausschnitt heute Nachmittag von Barry Manilow. Können Sie mal, wie schön gefühlvoll das Ganze rüberkommt. Nobody told me. Der Mann, der kürzlich noch sehr krank war, aber seine Krankheit offenbar im Griff hat und direkt weitergemacht hat mit der Musik.

What a Time. Unser Album der Woche von Barry Manilow. Nobody Told Me. Wenn du erfährst, dass die Partnerin der Partner eines guten Freundes, einer guten Freundin auf einmal weg ist, weil sie oder er jemand anderen liebt. Darum geht's. Nobody Told Me. Barry Manilow. Unser Album der Woche. Hier ist SR3.

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1: Es könnte die modernste Klinik im Saarland werden, das Caritas-Krankenhaus in Lebach. Seit 2 Jahren laufen die Bauarbeiten und wir haben uns dort umgeschaut. Die 12-Uhr-Regel an Tankstellen besagt, dass die Preise für Benzin und Diesel nur noch einmal am Tag erhöht werden dürfen. Wir fragen, wie sinnvoll diese Regel wirklich ist. Und ab heute dreht sich in Landsweilerreden wieder alles um Bier. Beim Bierfestival gibt es über 100 Sorten von rund 20 Brauereien. Und unser Reporter meldet sich live vom Erlebnisort Reden.
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10: 15 Uhr. Bundeskanzler Merz fordert, die Außengrenzen der EU besser zu schützen. Hintergrund ist die Lage in der spanischen Exklave Ceuta in Nordafrika. Dort sind nach Angaben der Behörden in den vergangenen Tagen rund 60.000 Migranten angekommen. Nach Medienberichten sind 25.000 von ihnen heute wieder nach Marokko zurückgekehrt. Für SR Info Georg Schwarte.
11: Merz ließ schriftlich mitteilen, Spanien müsse die Situation möglichst schnell wieder in den Griff bekommen. Er stehe im Kontakt mit der spanischen Regierung und begrüße die spanische Absicht, die so wörtlich illegalen Migranten nicht auf den europäischen Kontinent zu lassen. Zugleich erwarte der Bundeskanzler, dass Marokko die Migranten unverzüglich wieder zurücknehme. Der spanische Ministerpräsident Sanchez hat mittlerweile das Militär aktiviert und ist selbst vor Ort in Ceuta eingetroffen. Frankreich verstärkt seit gestern Abend seine Kontrollen an der spanischen Grenze, während die ersten EU-Staaten den Ausschluss Spaniens aus dem EU-Schengen-Raum fordern.
10: Nach Italien wirft jetzt auch Finnland der spanischen Regierung vor, beim Schutz der Außengrenzen des Schengen-Raums vollkommen versagt zu haben. Die Wahrscheinlichkeit für Waldbrände in Spanien und Frankreich ist durch den Klimawandel deutlich gestiegen. Zu diesem Ergebnis kommt eine Analyse der Forschungsgruppe WWA. Demnach sind die Wetterbedingungen für solche Brände in Spanien heute mindestens 20 Mal so wahrscheinlich wie vor der Industrialisierung. In Frankreich mindestens doppelt so wahrscheinlich. Ausschlaggebend seien vor allem Hitze, Trockenheit und Wind. Die schwache Konjunktur belastet den Ausbildungsmarkt in Deutschland. Nach Angaben der Bundesagentur für Arbeit wurden seit Oktober vergangenen Jahres so wenige Ausbildungsstellen gemeldet wie seit 16 Jahren nicht mehr, insgesamt 437.000. Viele Jugendliche suchen noch einen Ausbildungsplatz, gleichzeitig bleiben zahlreiche Stellen unbesetzt, vor allem im Handwerk, in der Gastronomie und in der Pflege. Die saarländische Landesregierung will beim Polizeigesetz und beim Polizeidatenschutzgesetz nachbessern. Das hat Innenminister Joost angekündigt. Dabei gehe es unter anderem um KI-gestützte Datenverarbeitung, etwa bei Ermittlungen zu Kinderpornografie. SR-Reporterin Denise Friemann.
4: Die neuen Änderungen sollen die rechtliche Grundlage für die Polizeibeamten verbessern, so Innenminister Joost von der SPD. Dabei wolle man sich an dem Gesetz aus Hessen orientieren. Dort können Polizeibeamte bereits KI-Software für die Auswertung von Video- oder Bildmaterial nutzen, um große Datenmengen schneller durchsuchen zu können. Ein solches Gesetz würde helfen, verschiedene und auch neue Gefahrenbereiche abzudecken, so Joost. Im Bereich der Ermittlungen zu Kinderpornografie habe man bereits aufpersonalisiert. Darüber hinaus habe auch der Staatsschutz im Saarland zusätzliche Mitarbeiter bekommen. Das Gesetz zur Datenverarbeitung sei der nächste Schritt. Die umstrittene Software des US-Anbieters Palantir soll dabei allerdings nicht zum Einsatz kommen, kündigte der Innenminister an.
10: Der Großbrand in einem Recyclingbetrieb in Neunkirchen-Wellesweiler ist offenbar durch einen technischen Defekt ausgelöst worden. Das hat die Polizei auf SR-Anfrage mitgeteilt. Einzelheiten wurden nicht genannt. Man wolle zunächst die Erkenntnisse des Gutachters abwarten. Auch der Sachschaden könne erst dann genauer beziffert werden. Bei dem Brand in der Lagerhalle der Entsorgungsfirma waren rund 150 Feuerwehrleute im Einsatz. In dem Betrieb waren Gasdruckbehälter gelagert. Dadurch kam es bei dem Brand zu Verpuffungen und kleineren Explosionen. Die Förderung für den altersgerechten Umbau von Wohnungen ist für dieses Jahr aufgebraucht. Wie das Bauministerium mitteilte, können keine neuen Anträge mehr gestellt werden. 50 Millionen Euro standen Anfang des Jahres zur Verfügung, etwa für Aufzüge, bodengleiche Duschen oder den Abbau von Türschwellen. Das waren die Nachrichten mit Carina Deves. 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
12: Heute noch mal ein heißer Sommertag bei uns im Saarland. Die höchsten Temperaturen 29 bis 32 Grad. Aus Eppelborn hat eine Hörerin sich gemeldet und hat gesagt, bei mir ist es bei 36 Grad. Kann stellenweise natürlich auch sein. Es bleibt tagsüber meistens trocken. Zum Abend hin können von Frankreich her kräftige Schauer und Gewitter aufziehen.
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12: Saloy Richtung Pirmasens in Höhe Heusweiler Behinderungen durch einen defekten Laster, der steht da auf der linken Spur. A8 Saloy Richtung Luxemburg zwischen Rastplatz Niedmündung und Merzig. In beiden Richtungen Behinderungen an einer Baustelle, jeweils nur eine Spur frei um 7 Uhr heute Abend. Da soll es wieder laufen. Sie melden uns Blitzer, hier unsere neuesten auf der A620 Saloy Richtung Saarbrücken in Höhe Wattgassen, in Dillingen in der Merziger Straße und in Völklingen in der Haller Straße. Dankeschön fürs Durchgeben. Wenn was ist, wenn es auf Ihrer Strecke klappt, sagen Sie gerne Bescheid. Hier ist die Nummer 0800 700 8000.
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12: Que sera, sera. Das hat 1956 war es wohl. Doris Day gefragt in Der Mann, der zu viel wusste. Alfred Hitchcock, Sie erinnern sich, da hat sie gesungen, damit ihr Sohn sie hört. Und dann gab es 1979 Que sera mi vida. Was soll aus meinem Leben werden oder wie wird mein Leben verlaufen? Der Disco-Hit von den Gibson Brothers. Was spiele ich?
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12: 1979. Disco. Hier jetzt auf SR3. Ich bin Frank Hofmann.

0: Einer der neuen Songs von Unheilig, Spiegel, heißt das Ganze hier auf SR3.
1: Nur ein Blick reicht.
0: Das ist eine verrückte Entstehungsgeschichte bei Les Champs-Élysées von Joe Dassin. Eigentlich sollte das Ding Waterloo Road heißen. In Großbritannien hat es nämlich jemand geschrieben, Michael Wilshaw und Michael Dayan. Die beiden haben sich die Melodie ausgedacht. Dann kam ein Franzose und der hat gesagt, ich bin Pierre Delanoë und ich schreibe das jetzt um. Und dann ist es nicht mehr die Straße in London gewesen, sondern eben die glamouröse Champs-Élysées in Paris. Und dann hat man noch jemanden gebraucht, der es dann singt. Also nach einem Briten und einem Franzosen hat man gedacht, okay, dann soll es ein Amerikaner machen. Joe Dassin. Also international diese Produktion, Les Champs-Élysées 1969, ist eine Hymne geworden, jetzt auf SR3.

ich dachte, was hat der denn an? Haben Sie es gesehen? Robbie Williams da bei dieser Halbzeitshow beim Fußball-WM-Finale. Ich dachte, was hat der? Kann doch nicht im Trainingsanzug kommen. Er tat es allerdings. Robbie Williams, es hat natürlich gepasst zur Show, aber trotzdem im ersten Moment, ich war ein bisschen irritiert. Aber das geht schnell bei mir. Und jetzt hier auf SR3 Robbie Williams mit Dream, A Little Dream of Me. Diesem schönen Cover. Es ist 15:20. Bitte Vorsicht, auf der A623 Saarbrücken, Friedrichsthal zwischen Ludwigsberg und Herrensohr, Gegenstände auf der rechten Spur. Gute Fahrt. Und so eine dicke Goldkette hat er auch noch angehabt. Mensch, das sah aus.

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Parallel waren das so, wie du tanzt, so wie sie singt, nämlich Stevie Nicks, ist es eine ganz andere Nummer, als zum Beispiel Lindsey Buckingham die Trennung der beiden verarbeitet hat. Go Your Own Way was bei ihm und sie deutlich zurückgenommener, sanfter. Aber es geht auch um die Trennung der beiden, die beide bei Fleetwood Mac gesungen, gearbeitet, gespielt haben. Das ist ja schon irgendwie wild, oder? Fleetwood Mac, ja? Dreams.

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6: Es ist kurz nach halb vier. Kerstin Gallmeier ist da.
7: Merz fordert Spanien zu raschem Handeln auf. Der Bundeskanzler sagte, Spanien müsse die Situation in Ceuta schnellstmöglich wieder in den Griff bekommen. In den vergangenen Tagen haben rund 60.000 Migranten die spanische Exklave in Nordafrika erreicht. Davon sind laut Medienberichten heute wieder 25.000 nach Marokko zurückgekehrt. Immer weniger Ausbildungsplätze. Nach Angaben der Bundesagentur für Arbeit wurden seit vergangenem Oktober so wenige Ausbildungsstellen gemeldet wie seit 16 Jahren nicht mehr. Grund dafür sei die schwache Konjunktur. Nachbesserungen beim Saar-Polizeigesetz. Laut Innenminister Joost geht es unter anderem um KI-gestützte Datenverarbeitung, etwa bei Ermittlungen zur Kinderpornografie. So könnten große Datenmengen schneller durchsucht und ausgewertet werden. Und Ursache von Großbrand steht fest. Das Feuer in einem Recyclingbetrieb in Neunkirchen-Wellesweiler ist offenbar durch einen technischen Defekt ausgelöst worden. Weitere Einzelheiten sind noch nicht bekannt. Der Brand in der Lagerhalle war gestern ausgebrochen.
6: Dank dir, Kerstin.
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6: Ein heißer Sommertag bei uns, die höchsten Temperaturen 29 bis 32 Grad. Kann sich natürlich ein bisschen heißer anfühlen, je nachdem, wo Sie sind, was Sie tun. Es bleibt tagsüber meistens trocken. Am Abend können von Frankreich hier kräftige Schauer und Gewitter aufziehen. Kann sein, muss nicht unbedingt. Wenn, dann beruhigt sich das Wetter in der Nacht auf jeden Fall nochmal. Angenehme 15 bis 18 Grad, die tiefsten Werte. Morgen am Samstag Sonne und Wolken, die sich abwechseln. Es kann vereinzelt Schauer geben. Samstag bis 30 Grad, Sonntag bis 33 und Montag, wenn die letzte Sommerferienwoche beginnt, nochmal heiße 36 Grad.
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6: Die A8 Pirmasens-Saarlouis zwischen Neunkirchen-Heinitz und der Sulzbachtalbrücke aktuell 2 Kilometer Stau wegen der Baustelle. Sie verlieren etwa 20 Minuten und wahrscheinlich auch ein paar Nerven. Die A8 Saarlouis Richtung Luxemburg zwischen dem Rastplatz Niedmündung und Merzig in beiden Richtungen Behinderungen an einer Baustelle. Nur eine Spur frei jeweils bis um 19 Uhr. 7 Uhr heute Abend soll es so bleiben und dann wieder laufen. Nur eine Spur frei im Saar-Pfalz-Kreis zwischen Limbach und Beden. Behinderungen wegen eines Feuerwehreinsatzes. Und sie melden uns Blitze. Hier unsere neuesten. Auf der A620 nämlich. Saarlouis Richtung Saarbrücken in Höhe Wattgasten. In Dillingen in der Merziger Straße und in Völklingen in der Haller Straße. Gute Fahrt.
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6: Dass es manchem schwindlig geworden ist, so hat sich das Ministerkarussell gedreht in der Bundesregierung. Und das ist das Thema für Sigi Lambert, unseren Saarland-Reporter, der auf dieses Ministerkarussell und auf die, die drauf gestiegen sind, die drauf geblieben sind und die runtergeflogen sind, nochmal schaut. Gleich in seinem satirischen Wochenrückblick. Ich bin Frank Hofmann. Ich wünsche Ihnen einen schönen Freitag.
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1: Die Wuchler, Kanzler Merz und sein wildes Personalkarussell.
2: Das, meine Damen und Herren, ist politische Führung.
1: Ja, politische Führung à la Fritz.
3: Nöler, Nörgler, empörte Berufskritiker, wegtreten.
1: Als erster hat Miss Jens Spahn wegtreten, wie der Leihmutter-Affäre. Naja, CDU-Fraktionsvorsitzender ist jetzt der bisherige Kanzleramtsminister Thorsten Frey. Naja, Kanzleramtsministerin ist die bisherige Gesundheitsministerin Nina Wagen. Und naja, Gesundheitsminister der Carsten Linnemann. Der Mann mit folgender Kernkompetenz.
4: Einfach mal machen.
1: Jo, der einfach mal Machemann aus Paderborn. Und weil das Karussell grad so schön in Schwung war, hatte Friedrich gleich noch sein Verkehrsminister Schnieder Ronner gestuppt. Keiner wusste so richtig für was.
5: Niemand, wirklich niemand konnte das nachvollziehen.
1: Ziemlich peinlicher Vorgang, weil Friedrich sei Verkehrsminister Nachfolgekandidat Ivanat gleich schon nochmal in den Sack gehauen hat und der Kanzler war blank.
2: Die Situation, die dadurch entstanden ist, bedauere ich persönlich sehr. Ich habe Patrick Schnieder gestern und tue es heute noch einmal für seine geleistete Arbeit gedankt.
1: Jo, vielmals merci. Aber ansonsten bleibt's dabei, Minister Schnieder.
3: Wegtreten.
1: Zack, zack. Der neue zweite Wahlverkehrsminister Steffen Bilger aus Baden-Württemberg hat messerscharf festgestellt,
6: dass es nicht rund lief.
1: Logische Folgerung.
6: Das muss besser werden.
1: Gilt auch für den Bilger sein Hauptsorgekind, die Bahn. Die soll nochmal pünktlicher, sicherer und sauberer gehen. Aber das wollte sein Vorgänger auch. Was will der Bilger besser machen?
6: Ich werde mich intensiv um dieses Thema kümmern. Und wir werden in Zukunft sehr genau hinschauen. Und ich werde schon auch deutlich machen, dass ich sehr genau draufschauen werde, was die Deutsche Bahn macht.
1: Klingt nochmal echt schlüssige Konzept. Hinluhe, Druffluhe und dann sieht immer schon. Der Kanzler ist jedenfalls vom Steffen Bilger überzeugt. Allein schon wegen dem seiner ewig langen Erfahrung im Bundestag.
2: Steffen Bilger ist seit 1909 Mitglied des Deutschen Bundestages.
1: Für 47-Jähriger stolze Leistung. Naja, bei so viel Personalwechsel kann man sich leicht mal um ein Jahrhundert verdun. Komm, geh mir bloß fort.

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1: Willkommen zu Ihnen mit dem Treffpunkt Ü-Wagen und heute sind wir den ganzen Tag schon in Hostenbach und das große Finale, das kommt noch, das Fest mit Würstchen und Schwenker auf dem schönen Hostenbacher Marktplatz. Es wird eine Bürgersprechstunde geben mit einem Beigeordneten. Unser Intendant ist da und Semin Sadeghi. Und du, Semin, hast noch was ganz Besonderes vor heute. Erzähl.
2: Genau, ich habe noch was vor. Erstmal hörst du es ja im Hintergrund. Alle sind schon da, kann man sagen. Also wirklich, hier ist schon steppt der Bär. Alle warten nur noch darauf, dass 16 Uhr wird und wir endlich offiziell anfangen. Und wir haben heute wirklich ein pickepackevolles Programm. Deswegen müssen wir auch gleich starten. Und ich habe ja heute Morgen schon, als ich mich mit dem Kneipverein zum Sitz-Yoga getroffen habe, gesagt, dass wir heute Nachmittag tanzen werden. Und deswegen muss mir jetzt die Uschi von den Ladyliners die Line-Dance-Schritte beibringen. Ah. Uschi, fang mal an.
3: Ja, das ist der ganz einfache Freestyle. Das geht los mit rechts, side by side. Tipp nach links,
2: side by side.
3: Tipp, rück.
2: Einfach.
3: Geht so. Ohr, tipp, rück, tipp, aha. Drehen, tipp.
2: Und dann so geht's dann weiter.
1: Mir ist schwindelig.
2: Und so geht's von vorne. Mir ist auch schon schwindelig und ich habe mich gerade nur 8-mal vertippt bei diesen 12 Schritten. Ja, ja. Wir werden nachher sehen, wie ich das auf der Bühne machen werde. Und jeder, der will, kann nachher auch mitmachen. Wir freuen uns drauf. Und jetzt gleich um 16 Uhr geht's schon los mit unserem Treffpunkt Ü-Wagen.
1: Wir freuen uns. Und jeder, der kommt, kriegt ein Würstchen. Also solange der Vorrat reicht natürlich. Also jeder kann kommen, auch wenn Sie mit Hostenbau überhaupt gar nichts zu tun haben. Wenn Sie nichts am Hut haben, wenn Sie vielleicht gar nicht wissen, wo das liegt. Navi an und nach Hostenbach durch. Und dann kriegen Sie von uns Würstchen oder Schwenker, je nachdem, was da ist. Feiern Sie mit uns den Treffpunkt Ü-Wagen in Hostenbach. Und wenn wir mal zu Ihnen kommen sollen, der Treffpunkt Ü-Wagen hat Internet. Auf sr3.de gibt es nämlich ein Formular zum Ausfüllen. Wir freuen uns sehr. Und ich sag damit schon mal Tschüss. Gleich geht's weiter mit der SR, mit der Region am Nachmittag. Ich bin Frank Hofmann. Tschüss.

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12: 16 Uhr. Bundesinnenminister Dobrindt will die Kontrollen an der deutschen Grenze verlängern. Hintergrund ist, dass immer mehr Migranten in der spanischen Nordafrika-Exklave Ceuta ankommen. Dobrindt erklärte, um die bisherigen Erfolge beim Zurückdrängen der illegalen Migration zu erhalten, müssten die Kontrollen über September hinaus fortgesetzt werden. Die Lage in Ceuta sorgt auch für Spannungen innerhalb der Europäischen Union. Aus Brüssel Andreas Mayer-Feist.
13: Ursula von der Leyen reagierte mit scharfen Formulierungen. Wir müssen den gefährlichen Grenzübertritten sofort ein Ende setzen. Wir müssen die Schmugglernetzwerke zerschlagen. Und die Abschiebungen müssen, soweit es unsere Regeln zulassen, zügig erfolgen, schrieb die EU-Kommissionschefin auf der Plattform X. Die Ereignisse in Ceuta führen zu diplomatischen Verwicklungen innerhalb der EU. Frankreich verstärkte die Grenzkontrollen zu Spanien. Italiens Regierungschefin Giorgia Meloni forderte, den Schengen-Raum mit Spanien auszusetzen. Spanien reagierte verärgert und bestellte den italienischen Botschafter ein. Finnland unterstützt Italiens Vorschlag, den Schengen-Raum für Spanien zu schließen. In einer Erklärung des Innenministeriums heißt es, Spanien habe es versäumt, die Außengrenzen des Schengen-Raums vor Grenzverletzungen zu schützen.
12: In Ceuta sind nach Angaben der Behörden in den vergangenen Tagen rund 60.000 Migranten angekommen. Nach Medienberichten sind 25.000 von ihnen heute wieder nach Marokko zurückgekehrt. Außenminister Wadephul hat die Einigung zur Entwaffnung der Hamas im Gazastreifen begrüßt. Der CDU-Politiker erklärte, jetzt komme es darauf an, dass die Hamas ihre Waffen tatsächlich niederlege. US-Präsident Trump sprach von einem entscheidenden Schritt hin zu dauerhaftem Frieden und Sicherheit. Die Hamas knüpft die Umsetzung allerdings an die Bedingung, dass Israel seine Truppen vollständig aus dem Gazastreifen abzieht. Die saarländische Landesregierung will das Polizei- und das Polizeidatenschutzgesetz nachbessern. Das hat Innenminister Joost angekündigt. Geplant sind demnach unter anderem neue Regelungen für den Einsatz von künstlicher Intelligenz bei der Datenverarbeitung, etwa bei Ermittlungen gegen Kinderpornografie. Die umstrittene Analysesoftware des US-Unternehmens Palantir soll laut Joost dabei aber nicht zum Einsatz kommen. Die Änderungen sollen in der Landtagssitzung im August in erster Lesung beraten werden. Die Zahl der Arbeitslosen im Saarland ist im Juli gestiegen. Wie die Regionaldirektion der Arbeitsagentur mitteilte, sind aktuell 40.100 Menschen im Saarland ohne Job. Behördenchefin Ulrike Mors spricht von einer saisonüblichen Entwicklung. Sie sagte dem SR,
14: der Arbeitsmarkt hat sich wirklich wie jedes Jahr üblich etwas verschlechtert. Das liegt aber daran, dass im Juli immer die jungen Menschen wieder auf den Arbeits- und Ausbildungsmarkt kommen, die jetzt aus der Schule kommen, die aus den Ausbildungen herauskommen, die teilweise aus dem Studium herauskommen. Die werden klassischerweise im Juli erfasst. Das heißt, die Arbeitslosenquote geht dann immer etwas höher. Das ist auch jetzt hier bei uns im Saarland passiert. Wir haben aktuell eine Arbeitslosenquote von 7,6%. Das heißt, die ist um 0,3 Prozentpunkte gestiegen. Das bedeutet, wir haben also hier den ganz normalen jährlichen Verlauf der Steigerung der Arbeitslosigkeit von Juni auf Juli.
12: Nach dem Böschungsbrand an den Bahngleisen zwischen Homburg und Limbach müssen Bahnreisende weiterhin mit Einschränkungen rechnen. Wie die Bahn auf SR-Anfrage mitteilte, kommt es noch bis in die Abendstunden zu Ausfällen und Störungen. Im Regionalverkehr fallen demnach Züge zwischen Homburg und St. Ingbert bzw. Neunkirchen aus. Betroffen ist auch die S-Bahn-Linie S1 zwischen Landstuhl und Homburg. Auch mehrere ICE- und IC-Verbindungen verkehren laut Bahn nur eingeschränkt oder enden vorzeitig, darunter die ICE-Linie zwischen Berlin und Saarbrücken. Das waren die Nachrichten mit Carina Dewes. 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
7: Sonne und Wolken heute Nachmittag. Zum Abend werden Schauer und Gewitter wahrscheinlicher. In den meisten Fällen geht der Tag aber trocken zu Ende. Kommende Nacht ziehen stellenweise auch noch ein paar Schauer und Gewitter durch. Es bleibt aber auch oft trocken bei 18 Grad in Ludweiler, 17 Grad in Grisaubach und auf 15 Grad geht's in Nohfelden runter. Morgen Sonne und Wolken im Wechsel, meist trocken, aber ein kurzes Gewitter hier und da nicht ausgeschlossen. 26 bis 30 Grad.
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7: Auf der 8 Pirmasens Richtung Saarlouis, da gibt es zwischen Neunkirchen-Heinitz und der Sulzbachtalbrücke 2 Kilometer Stau an einer Baustelle, dauert da etwa 20 Minuten länger. Und hier die neuesten Blitzer, die Sie uns gemeldet haben, vielen Dank dafür. In Dillingen steht einer an der Merziger Straße, in Völklingen in der Hallerstraße und noch einer am Ortseingang Homburg aus Sanddorf kommt. Alle weiteren Blitzer finden Sie wie immer, na wo? Auf sr3.de natürlich.
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7: Kerstin Gallmeier ist im Studio. Hi und herzlich willkommen. Eine Künstlerin aus Saarbrücken hat Klage gegen die Stadt Gelsenkirchen eingereicht, weil die sie letztes Jahr von einem Festival ausgeladen hat. Die Hintergründe dazu gibt's gleich in der Region am Nachmittag.
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0: Das ist ein Kunstskandal, der vom Saarland bis ins Ruhrgebiet strahlt. Und zwar die Saarbrücker Künstlerin Melissa Kujewitsch wollte im vergangenen Jahr ein Kunstwerk auf einem städtischen Lichtkunstfestival in Gelsenkirchen ausstellen. Doch sie wurde von der SPD-geführten Stadtverwaltung kurzfristig ausgeladen. Problem dabei offenbar, das Kunstwerk, das setzt sich kritisch mit der AfD auseinander und die Stadt hat die Ausladung begründet mit dem Neutralitätsgebot, weil da nämlich gerade die Oberbürgermeisterwahl lief. Und dort trat in der Stichwahl die SPD gegen die AfD an. Für die Künstlerin war das ein voreiliges Einknicken vor der AfD und sie hat jetzt Klage gegen die Stadt Gelsenkirchen eingereicht. SR3-Reporter Patrick Wirmer, was möchte die Künstlerin denn damit erreichen?
1: Ja, zunächst einmal, was möchte sie nicht erreichen? Es geht hier ausdrücklich nicht um Schadenersatz, denn sie möchte in erster Linie feststellen, dass die Stadt Gelsenkirchen rechtswidrig gehandelt hat. Das heißt, es geht hier um mehr. Kujewitsch sieht die Kunstfreiheit in Gefahr.
2: Ziel der Klage war es schon von Anfang an, diesen Präzedenzfall zu schaffen. Also wir sehen ja das Erstarken rechtsextremer Kräfte. Das Neutralitätsgebot wird immer häufiger als Vorwand genutzt. Ich sag mal, kritische Kunst aus dem öffentlichen Raum zu verdrängen. Und wenn uns das gelingen sollte vor Gericht, dann hätten wir eben diesen Präzedenzfall, dass man sagen kann, liebe Kommune, nein, ihr könnt euch nicht einfach darauf berufen und sagen, das Kunstwerk ist raus. Man muss sich inhaltlich damit auseinandersetzen und bei mir war es inhaltlich korrekt.
1: Inhaltlich korrekt und die Unterstützung ist ziemlich groß für ihre Klage. Sie hatte ja bereits 22.000 Euro über Crowdfunding gesammelt. Da sind auch ganz viele Kunstschaffende aus Saarbrücken und Gelsenkirchen dabei, die Geld gegeben haben.
0: Damit wir uns jetzt nochmal besser vorstellen können, worum es eigentlich genau geht, worüber wir hier sprechen. Kannst du uns nochmal sagen, was in dieser umstrittenen Installation zu sehen ist?
1: Ja, die Installation trägt den Titel Hallender Hass. Das ist so eine Mischung aus Lichtkunstwerke mit Projektionen. So ein kleiner Aufbau ist das. Und als erstes fällt ein Schriftzug ins Auge. Alles für Deutschland, also AfD, ohne jetzt die Partei direkt zu nennen. Und außerdem werden Zitate an die Wand geworfen von AfD-Politikern, die eben dieses Menschenbild der Partei zeigen. Die Sätze bleiben unkommentiert. Auch die Urheber werden da nicht genannt. Zurzeit ist dieses Werk nicht zu sehen, aber es ist noch ein Aufbau für dieses Jahr geplant. Außerdem möchte Melissa Kujewitsch im September selbst nochmal für eine Diskussionsveranstaltung ausgerechnet nach Gelsenkirchen kommen.
2: Ich würde zum Einjährigen meiner Ausladung am 17. September dieses Jahres, würde ich tatsächlich nochmal nach Gelsenkirchen reisen und würde mit den dort Kreativschaffenden, Kulturschaffenden, vielleicht auch Leuten aus der Politik gerne ins Gespräch kommen. Was ist da jetzt eigentlich das letzte Jahr los gewesen? So, welche Konsequenzen zieht ihr daraus? Was habt ihr mitbekommen? Wie ist die Stimmung bei euch und wie gedenkt ihr jetzt in Zukunft weiterzumachen?
0: Also das finde ich persönlich ja eine sehr gute Einstellung, mit den Menschen ins Gespräch zu kommen. Jetzt hat die Künstlerin eben die Klage eingereicht. Wie geht's jetzt weiter?
1: Ja, die Stadt Gelsenkirchen hat jetzt 6 Wochen Zeit, auf diese Klage zu reagieren. Wenn dann nichts kommt, dann geht's vor Gericht, vor das Verwaltungsgericht in Gelsenkirchen. Und man muss auch sagen, klar, Annäherung wird angestrebt, auch von Melissa Kujewitsch, aber es ist von Seiten der Stadtverwaltung in Gelsenkirchen sehr, sehr still. Auch mit der Künstlerin selbst hat es da offenbar keine Annäherungsversuche gegeben. Auch unsere Presseanfragen werden da sehr selten auch nur beantwortet. Aber die offizielle Position der Stadt ist bekannt. Man hat Melissa Kujewitsch eben keine formale Zusage gegeben und außerdem sei dieses Neutralitätsgebot, um das es da geht, das sei eigentlich nachrangig. Aber genau das ist ja die zentral, die strittige Frage und am Ende müssen eben die Richter entscheiden, wer hier recht hat.
0: Die Saarbrücker Künstlerin Melissa Kujewitsch klagt gegen die Stadt Gelsenkirchen, weil sie die Kunstfreiheit in Gefahr sieht. Hintergründe dazu haben wir von SR3-Reporter Patrick Wirmer gehört. Und jetzt hören wir Eros Ramazzotti.

Eros Ramazzotti. Ich habe das Gefühl, der singt gerade so eine Mischung aus Spanisch und Italienisch. Naja, wir hören noch mal rein. Nee, jetzt kommt es. Vielleicht haben Sie es ja verstanden. E por siempre. Auf jeden Fall gibt's jetzt eine aktuelle Meldung von den Straßen. Vorsicht bitte auf der 8 Luxemburg Richtung Saarlouis zwischen Rastplatz Weiler und Merzig-Schwemlingen gibt's Gefahr durch eine Ölspur auf der rechten Spur. Auf der 8 Luxemburg Richtung Saarlouis zwischen dem Rastplatz Weiler und Merzig-Schwemlingen.

0: SR3 ist hier mit der Region am Freitagnachmittag. Es gibt in diesem Monat wieder mehr Arbeitslose im Saarland. 1.300 mehr als im Juni. Insgesamt sind es damit 40.100. Das klingt erstmal nach einer Menge, aber man muss dazu auch wissen, diese Zahl ist üblich oder dieser Anstieg ist üblich für die Zeit im Jahr. Das sagt die Regionaldirektion der Arbeitsagentur. Denn viele junge Menschen, die jetzt die Schule, die Ausbildung oder das Studium beendet haben, die melden sich erstmal arbeitslos, bevor es dann weitergeht. Und die aktuellen Zahlen, die heute vorgestellt wurden, die kamen übrigens erstmal von der neuen Chefin der Regionaldirektion der Bundesagentur für Arbeit, Ulrike Mors. Und mein Kollege Jimmy Both aus der SR Wirtschaftsredaktion stellt sie uns jetzt vor.
1: Mit Elan geht Ulrike Mors ihre neue Aufgabe an. Die 61-Jährige ist seit Anfang des Monats Chefin der Regionaldirektion der Bundesagentur für Arbeit für das Saarland und Rheinland-Pfalz.
2: Letztendlich komme ich ja zurück nach Hause. Ich war ja schon mehrfach auch in der Regionaldirektion tätig und bin ja ein Kind der Bundesagentur für Arbeit. Ich bin seit 1985 bei der Bundesagentur für Arbeit gewesen.
1: Dort war sie an verschiedenen Standorten im Südwesten tätig. Koblenz, Mainz, Mannheim, auch nach Saarbrücken hat ihr Weg sie schon geführt. Zuletzt hatte sie aber einen Ausflug in die Kommunalpolitik gemacht, war 8 Jahre lang Bürgermeisterin ihrer Heimatstadt Koblenz.
2: Ich war als Bürgermeisterin ja auch sehr stark an 7 Tagen in der Woche eingebunden. Ich war unter anderem auch für das Thema Brand- und Katastrophenschutz verantwortlich und das fordert einfach einen 24/7 Bereitschaft sozusagen.
1: In die Amtszeit der CDU-Politikerin fielen unter anderem die Corona-Pandemie, der Krieg gegen die Ukraine und die ankommenden Flüchtlinge sowie die Flut im Ahrtal. Dabei hatte die Notrufleitstelle in Koblenz eine wichtige Rolle gespielt. Anfang des Jahres hätte ihre Wiederwahl als Bürgermeisterin angestanden, doch nach Beratungen mit ihrer Familie habe sie sich dagegen entschieden, erneut anzutreten. Stattdessen nahm sie die Führungsposition bei der Bundesagentur für Arbeit an.
2: Hier habe ich in der Regel meine Termine schon von montags bis freitags, natürlich auch Abendtermine, aber die Wochenendtermine sind eher seltener.
1: Ulrike Mors pendelt nun zwischen 3 Standorten, Koblenz, Mainz, Saarbrücken. In der saarländischen Landeshauptstadt wird sie in der Regel 3 Tage pro Woche verbringen. Die Autofahrten neben ihrem Chauffeur will Mors auch zum Arbeiten nutzen.
2: Ich bin ein Mensch, der hervorragend im Auto arbeiten kann. Ich mache auch ganz viele Besprechungen aus dem Auto heraus. Und von daher sind diese Fahrzeiten für mich eher störungsfreie Möglichkeiten, mir etwas anzulesen, aber auch Besprechungen in Ruhe zu führen.
1: Im Saarland trifft Ulrike Mors auf ein Land im Umbruch. Die Autoindustrie ist in der Krise, die Stahlindustrie setzt auf einen Wandel hin zu einer wasserstoffbasierten Produktion. Viele Saarländerinnen und Saarländer wissen noch nicht, wo es für sie in Zukunft hingeht.
2: Ich möchte gute Rahmenbedingungen schaffen, in denen wir für die Menschen, die uns brauchen, eine gute Dienstleistung bringen. Das bedeutet für die Menschen, die im Moment noch in der Schule sind, also Schülerinnen und Schüler, dass wir

0: die gut beraten, damit die ihren ersten Step ins Berufsleben schaffen. Das bedeutet aber auch für Menschen, die jetzt arbeitslos werden oder wo Arbeitslosigkeit droht, zu schauen, was können Alternativen sein. Das bedeutet aber auch für Beschäftigte im Betriebe darüber nachzudenken, welche Qualifizierung benötigen sie noch, um dauerhaft auch am Arbeitsmarkt Akzeptanz zu finden.
1: Chancen für künftige Beschäftigung, so Mors, gäbe es etwa in der Rüstungsindustrie.
2: Ja, ob man das jetzt beruhigend oder unberuhigend findet, das kann sich jeder selbst überlegen. Auf jeden Fall sagt das die neue Chefin der Regionaldirektion der Bundesagentur für Arbeit, Ulrike Mors. Und vorgestellt hat sie SR3-Wirtschaftsreporter Jimmy Both.

0: SR3 ist hier mit der Region am Nachmittag und jetzt ist es kurz nach 16:30.
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0: Mit Stefanie Balle.
2: Deutschland verlängert Grenzkontrollen. Angesichts der Lage in der spanischen Exklave Ceuta will Bundesinnenminister Dobrindt an den Kontrollen über den September hinaus festhalten. In den vergangenen Tagen waren rund 60.000 Migranten von Marokko aus nach Ceuta gelangt. Hamas bestätigt Einigung auf Entwaffnung. US-Präsident Trump hatte das zuvor bekannt gegeben. Die Entwaffnung der islamistischen Hamas und verbündeter Palästinensergruppen solle schrittweise erfolgen. Sobald das abgeschlossen sei, würden sich die israelischen Truppen aus dem Gazastreifen zurückziehen. Nachbesserungen beim Saar-Polizeigesetz. Laut Innenminister Joost geht es unter anderem um KI-gestützte Datenverarbeitung, etwa bei Ermittlungen zur Kinderpornografie. So könnten große Datenmengen schneller durchsucht und ausgewertet werden. Behinderungen auf Bahnstrecke dauern an. Nach dem Böschungsbrand zwischen Homburg und St. Ingbert kommt es weiter zu Zugausfällen. Laut Bahn werden die Störungen bis in die Abendstunden andauern. Im Regionalverkehr setzt die Bahn Ersatzbusse ein.
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0: Das hat im Moment Sonne und Wolken im Angebot. Zum Abend hin werden auch Schauer und Gewitter ein bisschen wahrscheinlicher. Meistens geht der Tag aber trocken zu Ende. In der kommenden Nacht könnten auch noch mal ein paar Schauer und Gewitter durchziehen bei 18 bis 15 Grad die Tiefstemperaturen. Und morgen am Samstag Sonne und Wolken im Wechsel. Ein kurzes Gewitter ist aber auch nicht ausgeschlossen bei Höchstwerten von 26 bis 30 Grad.
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0: Auf der 8 Luxemburg Richtung Saarlouis gibt es zwischen dem Rastplatz Weiler und Merzig-Schwemlingen Behinderungen durch eine Ölspur auf der rechten Spur. Auf der 8 Pirmasens Richtung Saarlouis zwischen Neunkirchen-Heinetz und der Sulzbachtalbrücke gerade 2 Kilometer Stau an einer Baustelle. Viertelstunde mehr müssen Sie da einplanen. Und hier noch unsere neuesten Blitzer in Dillingen, in der Merziger Straße, in Völklingen, in der Haller Straße und am Ortseingang Homburg aus Sanddorf kommend. Wenn Ihnen noch was auffällt, melden Sie es gern dem SR3 Verkehrsservice unter der 0800 700 8000.
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0: Mit Kerstin Gallmeier. Hi. Der SR3 Treffpunkt Ü-Wagen hat heute Station in Hostenbach. Um 16 Uhr ging es da los und gleich hören wir da auch live hin.
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0: Der SR3 Treffpunkt Ü-Wagen ist heute wieder im Land unterwegs und hat in Hostenbach Halt gemacht. Das ist ein Ortsteil von Wartgassen. Ja, und über den haben wir auch einiges schon gehört heute, also über den Ort und auch seine Einwohner. Von denen gibt es 4.800. SR3-Reporterin Simin Sadeghi ist dort heute schon seit heute früh unterwegs. Simin, wie viel von den Einwohnern sind denn jetzt bei dir?
1: Ich zähle mal kurz durch. 1.000, 2.000, 3.000, 4.000. Ja, das passt ungefähr. Also wir haben vorhin schon gesagt, ungefähr alle sind heute da. Das freut uns sehr. Und wir haben ja traditionell beim Treffpunkt Ü-Wagen um diese Zeit in der Region am Nachmittag auf SR3 immer unsere Bürgermeister-Sprechstunde. Der Bürgermeister von Wartgassen, Sebastian Greiber, hat sich gedacht, er war schon genug im Radio in der letzten Zeit. Er fährt mal in Urlaub, hat deswegen seinen ersten Beigeordneten, und zwar Manfred Zang, geschickt. Hallo Herr Zang erstmal.
2: Hallo, guten Tag.
1: Wir freuen uns, dass Sie hier sind. Ich habe gerade schon von ihm gehört, Ur-Hostenbacher. Dann kennen Sie ja diesen Ort wie Ihre Westentasche. Und mir ist heute was aufgefallen, und das haben mir auch viele Bürger hier schon gesagt, und zwar die Gehwege. Da fällt was auf, da wurde Glasfaser verlegt, und zwar vor über einem Jahr schon, und nicht richtig wieder zugemacht. Warum und wann wird das passieren?
2: Also wir waren zuerst natürlich alle sehr erfreut, dass die Gemeinde Glasfaser bekommt. Und da wurden in der ganzen Gemeinde, also von Friedrichweiler bis Hostenbach, die Gräben gezogen und das Kabel eingelegt. Jetzt ist das in Hostenbach schon über ein Jahr her. Und aufgrund der Tatsache, dass in Differten die Durchgangsstraße von Werbeln aus Richtung Werbeln kommend bis Ortsausfahrt überhand neu gemacht wird, hatte die Sanierung der Gehwege dort natürlich hat dort Priorität und in Friedrichweiler, und er wird von Friedrichweiler und von Differten in Richtung Hostenbach über Schaffhausen Richtung Hostenbach gearbeitet.
1: Das heißt, ihr musstet warten, aber so lange?
2: Dazu kann ich jetzt schon was sagen. Ich habe mich heute noch schlau gemacht bei uns im Bauamt. Es wird jetzt im Ende August, Anfang September wird hier beginnend in der Hindenburgstraße um das Altenheim St. Hildegard, da sind viele Leute, die mit dem Rollator unterwegs sind, das ist sehr wichtig, dass die Gehwege gemacht werden, da wird begonnen. Und aus der anderen Richtung, aus der Richtung Grubenstraße, die Ortsansässigen wissen, wo das ist genau diese Straße da, wird von oben angefangen und dann wird sich das irgendwann in der Ortsmitte werden die zusammenstoßen und dann hat Hostenbach auch seine Bürgersteige gemacht.
1: Da freuen wir uns drauf. Spätestens wenn der nächste Treffpunkt Ü-Wagen hier ist, dann gucken wir nochmal nach. Eine zweite Sache ist, die jetzt zum Beispiel, wo alle von Saarbrücken ausgekommen sind, die sich gedacht haben, okay, ich fahre heute mal los, gemerkt haben, ich brauche dann doch eine halbe Stunde länger wegen der berühmt-berüchtigten Baustelle auf der A620. Wäre es ja vielleicht gar nicht so schlecht, wenn die Reaktivierung der Biestalbahn hier bald käme, weil dann gäbe es auch einen Anschluss an die Saarbahn. Pläne gibt es. Wann wird das umgesetzt? Wir haben heute Mittag gehört, 17 Jahre wird das dauern, wenn überhaupt.
2: Ja, ich war noch selbst mit der Bahn immer nach Völklingen in die Schule gefahren. Die Bahn gibt es seit 1880 und man konnte hier aus bis nach Frankreich, bis Thionville fahren, sowohl in die eine Richtung, auch vorm Krieg noch über die Brücke nach Buß. Und jetzt soll es, 2025 hat der Landtag beschlossen, dass es passiert, aber es ist kein Zeitablaufplan, der Zeitablauf liegt noch nicht vor. Also die 17 Jahre könnten realistisch werden. Das wäre natürlich schade für die Region. Wir würden uns alle freuen, weil es schnellstmöglich passieren wird.
1: Heute wurde nochmal wieder ein Fragezeichen dran gemacht, weil nochmal wieder bekannt wurde, dass die Schienennutzungsgebühren dann nochmal in die Höhe gehen. Das würde die Gemeinde natürlich nochmal wieder was kosten. Und wie wir wissen, schwimmt Wartgassen nicht gerade in Geld. Aber auch das werden wir im Auge behalten, Kerstin.
0: Ja, danke Simin, da konntet ihr doch einiges besprechen und einiges auch klären in der Bürgermeistersprechstunde. Heute mit dem ersten Beigeordneten der Gemeinde Manfred Zang. Und bis 18 Uhr habt ihr ja noch Zeit, da könnt ihr noch ein paar weitere Gespräche führen. Das ist doch immer eine gute Sache und auch ein bisschen feiern. Viel Spaß dabei, ciao!

0: SR3 ist hier mit der Region am Freitagnachmittag. Seit dem Anschlag vom Wochenende am Rande des CSD in Berlin sprechen wir ja wieder mehr über politisch motivierte Gefährder. Davon gibt es im Saarland insgesamt 11, die als solche eingestuft werden. Das hat Innenminister Joost von der SPD heute beim Sommergespräch mit Journalistinnen und Journalisten gesagt. Eine der Journalistinnen war Denise Friemann aus unserer Politikredaktion hier beim SR. Denise, wie hat sich denn der Innenminister über die Reihenzahlen hinaus zu dem Thema geäußert?
1: Also er hat ganz grundsätzlich gesagt, dass jeder Gefährder einer zu viel sei, aber dass es da auch Abstufungen gebe. Also von den 11 Personen, die als politisch motivierte Gefährder im Saarland eingestuft wurden, sind 8 als Gefährder mit islamistischem oder religiösem Hintergrund eingestuft. Und dann kommen noch 3 weitere Personen dazu aus dem rechts- oder linksextremen Bereich. Ja, und du hast es gerade schon gesagt, das Thema Gefährder, das kam in den vergangenen Tagen wieder auf. Und in dem Zuge wurde dann auch darüber diskutiert, ob es sinnvoll wäre, Fußfesseln bei als Gefährder eingestuften Personen einzusetzen. Da hat Joost aber gesagt, er hält das nur begrenzt für sinnvoll, weil man dann zwar sehen könne, wo sich die Person aufhalte, aber eben nicht, was sie da macht oder warum sie das dort macht. Er sagt, es braucht eher mehrere Instrumente, um möglichst sicher zu gehen. Aber Joost hat auch gesagt, eine 100%ige Sicherheit gegen Gefährder könne es tatsächlich nie geben.
0: Bei islamistisch motivierten Gefährdern, die hier in Deutschland keinen Aufenthaltstitel haben, da stellt sich ja auch die Frage nach Abschiebungen. Das saarländische Innenministerium, das hatte letzte Woche bekannt gegeben, dass es nicht mehr nur Straftäter oder Gefährder nach Afghanistan abschieben will, sondern auch ausreisepflichtige Afghanen, die keine Straftaten begangen haben. Wie begründet denn der Innenminister diese Entscheidung?
1: Also er sagte, die Menschen, die aus dem Saarland nach Afghanistan abgeschoben wurden, und es sind nicht so viele, seit Anfang 2025 wurden nur 2 tatsächlich nach Afghanistan zurückgeschickt und 3 weitere innerhalb der EU abgeschoben, aber die alle seien in der Regel Schwerstkriminelle gewesen. Jetzt geht es aber eben nicht mehr nur um Kriminelle. Joost sagt dazu aber:
2: Diese verknappte Diskussion, der Joost schiebt jetzt alle nach Afghanistan ab, beispielsweise auch Frauenrechtlerinnen, ist natürlich Mumpitz. Es gibt immer Einzelfallentscheidungen und in der Regel werden dann humanitäre, rechtliche oder auch gesundheitliche Gründe überprüft. Und wenn man weiß, dass 2106 eigentlich ausreisepflichtige Ausländer im Saarland leben, aber 1800 eine Duldung haben, wird ja deutlich, dass dieses Rechtsstaatsprinzip zugunsten der Geflüchteten funktioniert.
1: Trotzdem gibt's aber an der Entscheidung jetzt speziell mit Blick auf Afghanistan deutliche Kritik. Wer Menschen nach Afghanistan abschiebe, der nehme ihre Gefährdung oder sogar ihren Tod in Kauf, sagt zum Beispiel die Saarländische Linke. Und auch der Saarländische Flüchtlingsrat, der hatte den Innenminister dafür scharf kritisiert.
0: Kurz noch ein anderes Thema. Die saarländische Polizei soll neue Befugnisse bekommen. Da geht's unter anderem um den Einsatz von KI bei der Auswertung von Ermittlungsdaten. Was hat sich denn der Innenminister da genau vorgestellt?
1: Ja, saarländische Polizeibeamte, die sollen die Möglichkeit bekommen, eben mithilfe von künstlicher Intelligenz größere Datenmengen, also Videomaterial, Bilder und so weiter, schneller und vor allem effizienter auswerten zu können. Dafür braucht es eine Gesetzesänderung und dabei will sich die Landesregierung am Gesetz aus Hessen orientieren. Das geht dann nämlich schon, die haben dieses Gesetz und das könnte zum Beispiel auch hier bei den Ermittlungen im Bereich der Kinderpornografie helfen, sagt Joost. Da habe man bereits aufpersonalisiert und darüber hinaus habe auch der Staatsschutz im Saarland zusätzliche Mitarbeiter bekommen. Aber da war ja auch sehr klar, die umstrittene Software des US-Anbieters Palantir, die theoretisch für solche Anwendungen genutzt werden könnte, die soll dabei nicht zum Einsatz kommen. Stattdessen hat er eine andere Software aus Frankreich vorgeschlagen. Aber diese ganzen Gesetzesänderungen, die müssen erstmal noch durch den Landtag. Und das soll in der ersten Sitzung nach der Sommerpause passieren. Da werden die Änderungen in erster Lesung beraten, Ende August.
0: Infos waren das die SR3-Politikreporterin Denise Friemann aus dem Sommergespräch mit SPD-Innenminister Joost mitgebracht hat. Danke dir, Denise.
1: Gerne.

Wie ist die Stimmung in Hostenbach beim SR3-Treffpunkt Ü-Wagen? Das hören Sie gleich live nach 5 im SR3-Feierabend mit meiner Kollegin Julia Becker-Maleska. Ich bin Kerstin Gallmeier. Ich wünsche Ihnen einen guten Start ins Wochenende. Und wenn Sie Lust haben, hören wir uns morgen wieder kurz nach 12 in der Region am Mittag. Schönen Abend.

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8: 17 Uhr. Bundesinnenminister Dobrindt will die Kontrollen an der deutschen Grenze verlängern. Hintergrund ist, dass immer mehr Migranten in der spanischen Nordafrika-Exklave Ceuta ankommen. Dobrindt erklärte, um die bisherigen Erfolge beim Zurückdrängen der illegalen Migration zu erhalten, müssten die Kontrollen über September hinaus fortgesetzt werden. In Ceuta sind nach Angaben der Behörden in den vergangenen Tagen rund 60.000 Migranten angekommen. Nach Medienberichten sind 25.000 von ihnen heute wieder nach Marokko zurückgekehrt. Bundeskanzler Merz sagte, Spanien müsse die Situation in Ceuta schnellstmöglich wieder in den Griff bekommen. Die Wahrscheinlichkeit für Waldbrände in Spanien und Frankreich ist durch den Klimawandel deutlich gestiegen. Zu diesem Ergebnis kommt eine Analyse der Forschungsgruppe WWA. Für SR Info Stefan Hübner.
9: Die Forschenden haben das Feuerwetter untersucht, also Hitze, Trockenheit und weitere Wetterbedingungen, die Waldbrände begünstigen. Ihr Ergebnis: In Südwestfrankreich hat sich die Feuerwetterwahrscheinlichkeit mindestens verdoppelt. In Teilen Spaniens ist sie sogar mindestens 20 Mal so hoch wie vor dem Einsetzen des Klimawandels. Die Studie zeigt außerdem, ein feuchter Winter kann das Risiko großer Waldbrände erhöhen, wenn anschließend ein sehr heißer, trockener Sommer folgt. Denn dann wächst zunächst mehr Vegetation heran, die später austrocknet und als Brennmaterial dient.
8: Bundestagsvizepräsident Ramelow fordert eine Debatte über die 5%-Hürde. Der linken Politiker sagte dem Redaktionsnetzwerk Deutschland, die Grenze für den Einzug in den Bundestag müsse gesenkt werden. Immer mehr Wähler sähen ihre Stimmen im Parlament nicht vertreten. Das gefährde die Demokratie. Die saarländische Landesregierung will beim Polizeigesetz und beim Polizeidatenschutzgesetz nachbessern. Das hat Innenminister Joost angekündigt. Dabei gehe es unter anderem um KI-gestützte Datenverarbeitung, etwa bei Ermittlungen zu Kinderpornografie. SR-Reporterin Denise Friemann.
10: Die neuen Änderungen sollen die rechtliche Grundlage für die Polizeibeamten verbessern, so Innenminister Joost von der SPD. Dabei wolle man sich an dem Gesetz aus Hessen orientieren. Dort können Polizeibeamte bereits KI-Software für die Auswertung von Video- oder Bildmaterial nutzen, um große Datenmengen schneller durchsuchen zu können. Ein solches Gesetz würde helfen, verschiedene und auch neue Gefahrenbereiche abzudecken, so Joost. Im Bereich der Ermittlungen zu Kinderpornografie habe man bereits aufpersonalisiert. Darüber hinaus habe auch der Staatsschutz im Saarland zusätzliche Mitarbeiter bekommen. Das Gesetz zur Datenverarbeitung sei der nächste Schritt. Die umstrittene Software des US-Anbieters Palantir soll dabei allerdings nicht zum Einsatz kommen, kündigte der Innenminister an.
8: Innenminister Joost teilte zudem mit, dass im Saarland aktuell 8 Menschen als Gefährder mit islamistischem oder religiösem Hintergrund eingestuft sind. 3 weitere Gefährder werden dem rechts- oder linksextremen Spektrum zugerechnet. Die Sanierung des Pergusonbaus in Saarbrücken rückt näher. Nach Angaben des Bauministeriums ist jetzt zunächst eine rund 6-wöchige Plausibilitätsprüfung der vorliegenden Pläne vorgesehen. Danach soll das Kabinett das Projekt auf den Weg bringen. Noch in dieser Legislaturperiode soll auch der saarländische Landtag zustimmen, damit die Arbeiten beginnen können. Die Kosten für die Sanierung des Pergusonbaus werden auf 66 bis maximal 80 Millionen Euro geschätzt. Das Social-Media-Verbot für unter 16-Jährige in Australien zeigt bisher nur wenig Wirkung. Nach Angaben der zuständigen Behörde nutzen auch 8 Monate nach Inkrafttreten noch mehr als 80% der 10- bis 15-Jährigen soziale Netzwerke. Viele konnten ihre bestehenden Konten behalten oder neue anlegen. Als Hauptgrund gilt, dass die Plattformen das Alter ihrer Nutzer nur unzureichend überprüfen. Das waren die Nachrichten mit Carina Deves. 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
11: Ein heißer Sommertag ist das heute wieder mit Temperaturen bis 32 Grad. Meistens trocken. Heute Abend kann es mal einen kräftigen Schauer oder ein Gewitter geben. In der Nacht beruhigt sich das Wetter etwas und es wird ja recht angenehm. Jedenfalls unter 20 Grad heute Nacht, 15 bis 18. Morgen maximal 30 Grad. Am Sonntag können schon wieder 33 werden. Und auch nächste Woche wird es wieder sehr heiß. Ab und zu kann es Schauer oder Gewitter geben.
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11: Da haben wir aktuell eine Meldung von der A8 Richtung Saarlouis zwischen Rastplatz Moseltal und Perlborg. 2 Kilometer Stau an einer Baustelle. Hier müssen Sie circa 10 Minuten mehr einplanen. Und geblitzt wird in Dillingen in der Merziger Straße, in Völklingen in der Haller Straße und am Ortseingang von Homburg, wenn Sie aus Sanddorf kommen. Ich wünsche Ihnen eine gute Fahrt.
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11: Julia Becker ist für Sie am Mikrofon. Einen schönen Freitag wünsche ich Ihnen.
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1: Der Mond, der hat uns auch ein bisschen beschäftigt in den letzten Tagen. Es war ja gerade Vollmond und das, obwohl man ja eh nachts nicht so richtig gut schlafen kann. Hallo Martin Daume,
2: wie sieht's denn? Bis gar nicht schlafen kann.
1: Ja, genau. Also ich bin ständig aufgewacht und dann liegt einem noch der Hund in den Füßen und so Zeug, ne?
2: Er lag auf mir.
1: Was will man machen, um Gottes Willen? Körperkontakt, ganz schlecht.
2: Und der heißt auch noch Luna oder Juna.
1: Ach, wie schön. So, wir reden über das Wetter. Später vielleicht noch ein bisschen über Hunde.
2: Über die Hunde, genau.
1: Also wie ist es denn heute Nacht? Ganz okay eigentlich, oder?
2: Ja, wir haben so ein paar Gewitter, die auf uns zukommen aus Frankreich. So ein kleines Gewittertief. Diese Gewitter werden aber nicht zahlreich sein, aber punktuell kräftig. Die ziehen dann aber in dieser Nacht relativ schnell aus dem Land raus, diese paar Schauer und Gewitter. Dann ist es oft trocken und wir bekommen den Mond dann doch zu Gesicht. Bei 18 bis 15 Grad, das sind eigentlich Temperaturen, bei denen könnte man fast schon wieder gut lüften, wenn nicht diese Feuchtigkeit so extrem wäre gerade. Morgen dann setzt sich die Sonne durch. Wir kriegen ein sehr, sehr sonniges Wochenende, aber nur Temperaturen um die 30 Grad. Also 30 Grad, das ist ja schon verhältnismäßig wenig zu dem, was wir jetzt so kennenlernen durften in den letzten Tagen und auch wieder kennenlernen werden. Denn die Hitze kommt leider, liebe Julia, zurück. Wir haben am Sonntag dann schon wieder 33 Grad, viel Sonnenschein, anstrengende Nächte, die Nacht von Sonntag auf Montag 21 bis 16 Grad, also tropische 21 Grad. Am Montag dann Sonne, Wolken, ist es länger trocken, aber in der Feuchtigkeit, in der schwülen Luftmasse dann wieder Schauer und ein steigendes Gewitterrisiko. Und ich hoffe, du sitzt gerade.
1: Ja.
2: Gut, bei 36 Grad.
1: Ui. Ja, also das ist wirklich so ein Durchschnauftag, der Samstagmorgen.
2: Ja, deswegen genau. Lass uns nochmal gucken auf den Tag morgen. Sonniger Tag, es ist zwar noch relativ feucht, aber es ist trocken und nur 30 Grad. Montag dann, wie gesagt, der Sprung auf 36 Grad. Auch dann die Folgenächte, also die Nacht von Montag auf Dienstag, wieder 21 Grad. Auch wieder ein paar Schauer und Gewitter in der Luft bis 34 Grad. Mittwoch meistens trocken, 33 Grad. Und diese Werte definitiv über 30 Grad, die bleiben uns bis einschließlich Freitag, wenn man schon ein bisschen weiter schaut, also heute in einer Woche. Bleiben die über 30 Grad, also diese Hitzewelle dauert an, sie hat einen langen Atem. Es ist Zeit, mal mit dem Juli abzurechnen, heute ist ja der 31. Du kannst dir es denken, dieser Juli 2026, der war definitiv zu warm, zu trocken und viel zu sonnig.
1: Und der volle Hochsommermonat August, da geht der erst los, ne? Wir nehmen es, wie es kommt, bleibt uns nichts übrig. Ich danke dir für die Aussichten, Martin.
2: Gerne.
1: Tschüss.

0: SR3, zweifach. In deinem Licht, Treffpunkt Ü-Wagen in Horstenbach. Ich glaube, es ist ganz gut auszuhalten dort im Moment unter schattigen Bäumen. Und gerade ist bei Simin die katholische Jugend Horstenbach. Das ist so ein Klassiker im Saarland, glaube ich. Da war ich früher auch aktiv. Simin, wie jugendlich sind denn die Jungs und Mädels bei dir?
1: Also gerade haben sie den Altersschnitt nochmal deutlich gesenkt, indem sie ein Kleinkind auf die Bühne gebracht haben. Aber ansonsten würde ich sagen, so ab 16 ist alles dabei bis, Hermann, wie alt bist du?
2: Leider 63.
1: 63, so siehst du nicht aus, aber er hat gerade gesagt, die haben einfach vergessen, ihn rauszuschmeißen. Die katholische Jugend hier in Horstenbach, die ist so ein bisschen auch der Grund gewesen, warum wir hierher gekommen sind vorerst. Wir suchen uns ja oft immer so einen Verein aus, der sich besonders engagiert. Hier die katholische Jugend, die selbst ja auch noch in vielen verschiedenen Vereinen aktiv ist. Aber Christian, ihr habt schon gesagt, ihr seid was ganz Besonderes. Warum?
3: Weil wir halt hier über das ganze Jahr hinweg im Ort viel bewegen, versuchen viel zu bewegen mit Nikolausaktion, Tannenbaumaktion, Heiligmorgenaktion. Und das Ziel für uns ist halt einfach, damit Spenden zu generieren, um unsere Ferienfreizeit, die das Highlight des Jahres ist, irgendwie zu stemmen und für die Kinder den Betrag etwas zu schmälern.
1: Mhm, ihr kommt quasi fast wie aus der Ferienfreizeit. 4 Wochen ist es her. Ihr wart auf Baltrum. Manuel, wie war's denn?
4: Es war sehr schön. Das Wetter war etwas durchwachsen, aber nichtsdestotrotz haben sich die Kinder und Jugendlichen super eingebracht und hatten sehr viel Spaß.
1: Ich erinnere mich noch an meine Ferienfreizeit, Messdienerfreizeit hieß das. Wir waren auch oft mit 100 Kindern unterwegs und meistens hier in der Eifel. Ich komme ja aus Norddeutschland eigentlich, also das heißt einmal quasi so umgekehrt nach Mittel- und Süddeutschland gefahren. Ihr fahrt weit weg, damit die Eltern nicht nachreisen, ne?
3: Genau so. Wir waren schon von Holland über Nordsee bis München, waren wir schon in sämtlichen verschiedenen Orten und es war noch immer super.
1: Das glaube ich, ja. Das war auch immer mein Highlight des Sommers. Also wenn Kinder auch hier in Horstenbach denken, ich möchte mal 2 Wochen Urlaub oder 10 Tage Urlaub von den Eltern haben, dann können sie sich auch immer noch bei der katholischen Jugend melden. Und ich war ja mit Erik Martin heute schon den ganzen Morgen unterwegs. Der hat mich netterweise einmal komplett durch Horstenbach geführt. Und wir haben heute Morgen schon relativ früh die Frage aufgemacht, wo ist eigentlich Horstenbach und wo ist Schaffhausen? Weil nicht so wie bei anderen Orten ist das hier besonders leicht zu erkennen. Also es ist nicht besonders leicht zu erkennen. Und da wurde auch hier beim Treffpunkt Ü-Wagen ein bisschen weiter diskutiert und irgendwann wurden hier gerade Flugblätter verteilt, wo die Gemarkung zu sehen ist. Erzähl mal, Erik.
5: Genau, also wir sehen hier die Lambertstraße, die ist in der Mitte geteilt. Die linke Seite gehört zu Horstenbach und die rechte Seite gehört zu Schaffhausen. Und das zieht sich hier im Prinzip komplett einmal durch die Dammstraße, Horstenbacher Straße.
1: Das ist was für Kenner, aber für Horstenbacher auf jeden Fall. Man sieht, dass Horstenbach so ein kleiner Knubbel ist und dann geht da noch so eine Spitze runter. Und wir haben ja heute Mittag schon gehört, manchmal ist das Haus in Horstenbach und der Garten in Schaffhausen oder umgekehrt. Diese Frage ist jetzt hier ein für alle Mal geklärt. Wer heute hier ist und mal gucken will, ob er eigentlich in Horstenbach oder Schaffhausen wohnt, kann gerne hier vorbeikommen.
0: Da freuen wir uns, mit euch noch ein bisschen Treffpunkt Ü-Wagen zu erleben. Und wir schalten auch später nochmal nach Horstenbach. Danke, Simin. Bis nachher.

0: Leslie Gore im Feierabend You Don't Own Me, kurz nach 5:30.
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0: Mit Kerstin Gallmeier.
2: Dobrindt will deutsche Grenzkontrollen verlängern. Der Bundesinnenminister will angesichts der Lage in der spanischen Exklave Ceuta an den Kontrollen über den September hinaus festhalten. Hintergrund ist der Andrang zehntausender Migranten von Marokko nach Ceuta. Debatte über 5%-Hürde. Bundestagsvizepräsident Ramelow von der Linken sagte, die Grenze für den Einzug in den Bundestag müsse gesenkt werden. Zuvor hatte der frühere Präsident des Bundesverfassungsgerichts Papier erklärt, er halte eine Hürde von 3 statt 5% für zeitgemäß. Sanierung des Pinguisson-Baus in Saarbrücken. Nach einer Prüfung der Pläne soll die Landesregierung das Projekt auf den Weg bringen. Wenn der Landtag zustimmt, können die Arbeiten beginnen. Die Kosten werden auf maximal 80 Millionen Euro geschätzt. Und kaum Wirkung von Social-Media-Verbot in Australien. Nach Behördenangaben nutzen auch 8 Monate nach Inkrafttreten noch mehr als 80% der 10- bis 15-Jährigen soziale Netzwerke. Als Hauptgrund gilt, dass die Plattformen das zulässige Alter von 16 Jahren unzureichend überprüfen.
0: Dankeschön. Mehr Nachrichten wieder um 18 Uhr in der Rundschau.
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0: Es ist sehr heiß, heute bis 32 Grad und meistens trocken. Ein paar Schauer, vielleicht auch ein kräftiger Schauer oder ein Gewitter können aufziehen heute Abend oder in der Nacht. Und ja, da wird es auch wieder ein bisschen ruhiger im Laufe der Nacht. Temperaturen erträglich, 15 bis 18 Grad. Morgen maximal 30 Grad, am Sonntag dann aber schon wieder 33. Und am Montag startet ja die letzte Woche der Sommerferien. Da wird es wieder sehr, sehr heiß, bis zu 36 Grad.
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0: Hier wird geblitzt in Dillingen, in der Merziger Straße, in Völkling, in der Haller Straße und am Ortseingang Homburg, wenn Sie aus Sandorf kommen. Ich wünsche eine gute Fahrt.
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0: Julia Becker ist am Mikrofon und wir schalten gleich nochmal zum Treffpunkt Ü-Wagen nach Hostenbach.
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0: Also beim Treffpunkt Ü-Wagen, der ja offiziell eigentlich in 20 Minuten zu Ende geht, ist aber noch ganz schön was los und interessante Themen scheint es auch zu geben. Simin redet gerade mit jemandem über den Marktplatz und über Angela Merkel, irgendwie so. Also bei euch ist noch was los, ne?
1: Ein paar Tage, wir schwelgen etwas in Erinnerung, aber apropos Markt, wir sind hier auf dem Markt. Ich finde ja schon, in Hostenbach ist es was ganz Besonderes. Man stellt sich bei so einem Marktplatz ja auch immer so einen betonierten Platz vor, oder wo zumindest viele Steine liegen. Aber hier hat man viel Grün, das ist ein bisschen eher wie so ein Park direkt neben der Kirche. Und man kann dieses Grün auf dem Rasen gar nicht mehr sehen, weil so viele Leute da sind. Wir haben hier wirklich eine Bombenstimmung und seit über anderthalb Stunden auch wirklich ein volles Programm. Und jetzt habe ich mich mal unter die Leute gemischt. Wie hat es Ihnen denn gefallen heute?
2: Also, wir sind gerne Hoschebacher, wir sind Schafhauser.
1: Ah, ist doch nicht schlimm.
2: Und wir Hoschebacher, wir Schafhauser, wir gehen überall hin. Wenn den Hoschebach schön ist, gehen wir da hin. Nur, ob die bei uns kommen, das wissen wir nicht.
1: Ja, das wissen wir nicht, weil wir ja heute auch schon gesehen haben, dass die Grenzen hier fließend sind. Julia, habe ich dir ja auch gerade schon erzählt. Also von Schafhausen, von Hostenbach, von überall kommen sie her und haben hier eine gute Zeit mit uns. Und jetzt verstecken sich die einen oder anderen schon, Sie auch, oder?
3: Was haben Sie gesagt? Ja, immer. Immer. Ich bin Schaffhauser und aber genauso Hostenbacher. Ja.
1: Hostenbacher im Herzen sind hier die Leute. Also wir hatten heute auf der Bühne, Julia, hatten wir schon die Tanzmariechen, die einen ganz tollen Tanz, kann man Fotos auf sr3.de sehen, einen ganz tollen Tanz aufgeführt haben, kann man immer an Karneval hier sehen. Wir hatten den Orchesterverein, der schon Harry Potter Songs gespielt hat. Da geht mein Herz auf und ich weiß, deins auch. Und gleich hören wir sie nochmal mit dem Steigermarsch. Und wir hatten viele tolle Gespräche. Also ich muss immer sagen, so ein Ort wie Hostenbach findet man nicht oft im Saarland und solche Leute hier auch nicht. Und wir haben heute hier auch schon mal was geübt, damit die Leute auch im Radio hören, dass ein bisschen was los ist. Machen wir mal einen großen Applaus aus Hostenbach ins Radio. So, jetzt noch 15 Minuten volles Programm.
0: Ich wünsche euch viel Spaß, bringt's gut zu Ende und ja, bis zum nächsten Treffpunkt Ü-Wagen spätestens. Ciao.

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6: Um 18 Uhr mit Stefanie Balle und diesen Themen. Massenandrang in Ceuta sorgt für heftige Kritik der EU-Staaten. Grenzkontrollen sollen länger bleiben. Investorenpläne der FIFA stoßen auf breite Ablehnung. Infantinos Stuhl scheint zu wackeln. Und weitere Entspannung der Lage rund um Bordeaux. Bewohner und Touristen dürfen wieder zurück in ihre Häuser und Hotels. Das Wetter: in der Nacht gibt's einige Wolken, es sind Schauer und Gewitter möglich und es kühlt auf bis zu 16 Grad ab. In der spanischen Exklave Ceuta in Nordafrika sind gestern mehrere zigtausend Migranten angekommen. Es ist ein nie dagewesener Ansturm, schildern Beobachter. Die Situation vor Ort gestalte sich als völlig chaotisch. Es seien auch 43 Tote gemeldet. Sie seien beim Versuch, übers Meer anzukommen, ertrunken. Die aktuelle Lage vor Ort schildert Christian Sachsinger.
7: Wie viele Menschen genau inzwischen in Ceuta angekommen sind, ist unklar. Während der Präsident der Exklave, Juan Jesus Vivas, von 60.000 illegalen Migranten spricht, geht die Regierung in Madrid von nur 50.000 aus. Innenminister Fernando Grande Malasca betonte zudem, dass die Hälfte, also 25.000 Personen, inzwischen wieder freiwillig nach Marokko zurückgekehrt seien. Viele der Migranten sind junge Männer, die Marokko verlassen wollten, um in Europa zu arbeiten. Ein Teil hatte die Grenzanlagen umschwommen, an den Stränden liegen nun massenweise Plastikflossen oder andere Schwimmutensilien. Ein zweiter Weg führte zu Fuß über einen Hügel und eine Befestigungsanlage. Die Sicherheitskräfte waren von dem Ansturm völlig überfordert und ließen die Menschenströme passieren. Spaniens Ministerpräsident Pedro Sanchez ist mittlerweile nach Ceuta gereist, um sich ein Bild von der Lage vor Ort zu machen. Er sprach von einem Angriff und einer Verletzung der territorialen Integrität Spaniens. Sanchez kündigte an, auf dem Meer mit Hilfe von Bojen eine Barriere anlegen zu lassen, um die Menschen von Ceuta fernzuhalten.
6: Wegen der unübersichtlichen Lage in Ceuta will Innenminister Dobrindt die noch immer geltenden Grenzkontrollen länger beibehalten. Normalerweise sollten die im September auslaufen. Bundeskanzler Merz drängt darauf, dass das EU-Abkommen zum Schutz vor illegaler Migration eingehalten wird und fordert einen besseren Schutz der EU-Außengrenzen.
8: Merz ließ schriftlich mitteilen, Spanien müsse die Situation möglichst schnell wieder in den Griff bekommen. Er stehe im Kontakt mit der spanischen Regierung und begrüße die spanische Absicht, die so wörtlich illegalen Migranten nicht auf den europäischen Kontinent zu lassen. Zugleich erwarte der Bundeskanzler, dass Marokko die Migranten unverzüglich wieder zurücknehme. Der spanische Ministerpräsident Sanchez hat mittlerweile das Militär aktiviert und ist selbst vor Ort in Ceuta eingetroffen. Frankreich verstärkt seit gestern Abend seine Kontrollen an der spanischen Grenze, während die ersten EU-Staaten den Ausschluss Spaniens aus dem EU-Schengen-Raum fordern. Nach Italien wirft jetzt auch Finnland Spanien vor, beim Schutz der Außengrenzen des Schengen-Raums vollkommen versagt zu haben. Die finnische Außenministerin Rantanen, Mitglied der rechtspopulistischen Partei Die Finnen, schrieb im Online-Dienst X: Länder, die ihren Verpflichtungen nicht nachkämen, könnten nicht Teil von Schengen sein. Georg Schwarte, Berlin.
6: Nach dem Einschlag eines Marschflugkörpers hat das polnische Außenministerium den russischen Botschafter einbestellt. Nach Einschätzung des Verteidigungsministeriums ist der Flugkörper in einer Fabrik nahe Moskau hergestellt worden. Die Behörden in Polen hatten gestern in einem unbewohnten Gebiet im Osten des Landes einen 10 Meter großen Krater entdeckt. Anwohner meldeten morgens eine laute Explosion. Seit Beginn des Ukraine-Kriegs waren bereits mehrfach Geschosse auf polnischem Boden eingeschlagen. In Ungarn ist heute die vorläufig letzte gedruckte politische Tageszeitung erschienen. Die Zeitung Mocsa Nemzet gibt es künftig nur noch wöchentlich. Sie galt lange als seriöse konservative Publikation. Inzwischen bezeichnen Kritiker sie als Sprachrohr des abgewählten Ministerpräsidenten Orbán und seiner Fidesz-Partei. Ungarns Medienlandschaft befindet sich seit dem Regierungswechsel in einem Umbruch. Möglicherweise hat sich da jemand verzockt. Die Pläne von FIFA-Boss Gianni Infantino, Teile der nächsten WM an private Investoren zu verkaufen, stoßen auf eine breite Front an Ablehnung. Michael Spindler fasst die Reaktionen zusammen.
9: Mit so viel Gegenwind hatte FIFA-Präsident Gianni Infantino wohl nicht gerechnet. Seine Pläne, Anteile an der Fußball-WM an private Investoren zu verkaufen, könnten sich als echter Rohrkrepierer erweisen. Die Europäer waren die ersten, aber nicht die einzigen, die mit drastischen Konsequenzen bis hin zum WM-Boykott drohten, den DFB-Präsident Bernd Neuendorf schon vor 2 Tagen ins Gespräch brachte. Der Widerstand der Europäer allein hätte Infantino aber möglicherweise nicht weiter beeindruckt, doch nachdem sich auch die Kontinentalverbände von Nord- und Mittelamerika sowie Asien gegen die Investorenpläne ausgesprochen haben, dürfte das Projekt vor dem Ausstehen. Mehr noch, Infantino könnte angezählt sein. Möglicherweise hat der FIFA-Boss mit dieser Aktion eine rote Linie überschritten. Sein eigener Berater Carlos Cordeiro ist aus Protest gegen die Investorenpläne zurückgetreten. Und der neue britische Premierminister Andy Burnham spricht schon aus, was nicht wenige denken. Infantino sei der falsche Mann, um den Weltverband zu führen.
6: Nach dem Böschungsbrand an den Bahngleisen zwischen Homburg und Limbach müssen Bahnreisende weiterhin mit Einschränkungen rechnen. Wie die Bahn auf SR-Anfrage mitteilte, kommt es noch bis in die Abendstunden zu Ausfällen und Störungen. Im Regionalverkehr fallen demnach Züge zwischen Homburg und St. Ingbert bzw. Neunkirchen aus. Betroffen ist auch die S-Bahn-Linie S1 zwischen Landstuhl und Homburg. Auch mehrere ICE- und IC-Verbindungen verkehren laut Bahn nur eingeschränkt oder enden vorzeitig, darunter die ICE-Linie zwischen Berlin und Saarbrücken. Die saarländische Landesregierung will beim saarländischen Polizeigesetz und Polizeidatenschutzgesetz nachbessern. Das hat Innenminister Joost, SPD, im Gespräch mit Journalisten angekündigt. Dabei soll es unter anderem um KI-gestützte Datenverarbeitung gehen, etwa im Bereich der Ermittlungen zur Kinderpornografie. Weitere Informationen von Denise Friemann aus der SR-Landespolitikredaktion.
10: Die neuen Änderungen sollen die rechtliche Grundlage für die Polizeibeamten verbessern, so Innenminister Joost von der SPD. Dabei wolle man sich an dem Gesetz aus Hessen orientieren. Dort können Polizeibeamte bereits KI-Software für die Auswertung von Video- oder Bildmaterial nutzen, um große Datenmengen schneller durchsuchen zu können. Die letztendliche Entscheidung müssen dabei aber immer Menschen treffen. Ein solches Gesetz würde helfen, verschiedene und auch neue Gefahrenbereiche abzudecken, so Joost. Im Bereich der Ermittlungen zu Kinderpornografie habe man bereits aufpersonalisiert. Darüber hinaus habe auch der Staatsschutz im Saarland zusätzliche Mitarbeiter bekommen. Das Gesetz zur Datenverarbeitung sei der nächste Schritt. Die umstrittene Software des US-Anbieters Palantir soll dabei allerdings nicht zum Einsatz kommen, kündigte der Innenminister an. Die Änderungen sollen in der ersten Landtagssitzung nach der Sommerpause in erster Lesung beraten werden.
6: Die Sanierung des Panguisson-Baus in Saarbrücken rückt näher. Nach Angaben des Bauministeriums ist jetzt zunächst eine rund 6-wöchige Plausibilitätsprüfung der vorliegenden Pläne vorgesehen. Danach soll das Kabinett das Projekt auf den Weg bringen. Noch in dieser Legislaturperiode soll auch der saarländische Landtag zustimmen, damit die Arbeiten beginnen können. Die Kosten für die Sanierung des Panguisson-Baus werden auf 66 bis maximal 80 Millionen Euro geschätzt. Der Großbrand in einem Recyclingbetrieb in Neunkirchen-Wellesweiler am Mittwoch ist offenbar durch einen technischen Defekt ausgelöst worden. Das hat die Polizei auf SR-Anfrage mitgeteilt. Einzelheiten wurden nicht genannt. Man wolle zunächst die Erkenntnisse des Gutachters abwarten. Auch der Sachschaden könne erst dann genauer beziffert werden. In der Halle der Entsorgungsfirma waren Gasdruckbehälter gelagert. Dadurch kam es bei dem Brand zu Verpuffungen und kleineren Explosionen. Eine Woche lang haben Waldbrände rund um Bordeaux die Feuerwehr, aber auch Bewohner und Touristen in Atem gehalten. Über 100.000 Menschen wurden zwischenzeitlich evakuiert und teils in öffentlichen Hallen versorgt. Jetzt heißt es vorsichtiges Aufatmen.
11: Im Großraum Bordeaux beginnt sich die Lage 9 Tage nach Beginn der Waldbrände zu entspannen. Die Präfektur der Region Gironde erlaubte den Bewohnern zweier weiterer Gemeinden wieder nach Hause zurückzukehren. Im beliebten Ferienort Lacanau-Océan dürfen Campingplätze und Hotels den Betrieb wieder aufnehmen. Der Zugverkehr südlich von Bordeaux soll am Sonntag wieder aufgenommen werden. Gestern wurde bereits die Autobahn von Bordeaux nach Bayonne wieder geöffnet. Das Aufnahmelager auf dem Messegelände von Bordeaux, in dem zwischenzeitlich bis zu 4.000 Evakuierte untergekommen waren, wurde geschlossen. Auch in der Region Lond, etwas weiter südlich von Bordeaux aus gesehen, scheinen die Feuer eingehegt. Evakuierte können in dem vom Feuer stark beschädigten Ort Biscarrosse zurückkehren. Der Weg in die Stadt ist von abgebrannten Häusern und Wäldern gesäumt, wie in vielen Gebieten, in denen es in den vergangenen Tagen gebrannt hat und noch immer brennt. Die Löscharbeiten werden wohl noch Wochen andauern. Die Gefahr, dass es in den Kiefernwäldern Südwestfrankreichs wieder zu Bränden kommt, bleibt groß. Auch deshalb wurden in der Gironde in den vergangenen Tagen rund 130 Kilometer Brandschneisen geschlagen. Aus Le Porge in der Gironde, Jean-Marie Magro.
6: Und das war die SR-Info-Rundschau. Um 6:10 begleitet sie Julia Becker weiter durch den SR3-Feierabend. Hallo Julia.
12: Hi Steffi.
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12: Warm und trocken ist es auch heute, bis 32 Grad. Es bleibt meistens trocken, aber heute Abend könnte es schon noch einen Schauer oder ein Gewitterchen geben. 15 bis 18 Grad in der Nacht, ohne Schauer wahrscheinlich. Morgen am Samstag Sonne und Wolken. Es kann auch morgen vereinzelte Schauer geben, nur maximal 30 Grad. Also eigentlich so ein Durchschnauftag fast schon. Sonntag dann wieder bis 33 und am Montag bis 36 Grad.
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12: Vorsicht A8 Luxemburg Richtung Saarlouis zwischen dem Rastplatz Weiler und Merzig-Schwemlingen. Gefahr durch eine Ölspur auf der rechten Spur und auf dem Standstreifen. Hier wird geblitzt, unter anderem in Dillingen in der Merziger Straße, in Völklingen in der Haller Straße und am Eingang von Homburg, wenn Sie aus Sanddorf kommen. Ich wünsche Ihnen eine gute und sichere Fahrt.
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12: SR3. Julia Becker ist am Mikrofon. Ich wünsche Ihnen einen schönen Freitagabend und auch schon mal ein schönes Wochenende.
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Ich sind Elfriede schlau und ich sind ein Bauersprach. Ich brauche einen Mann, den da sie was anpacken kann und nachts nicht mit ist. Schlafen kann ich selber. Ich muss was gut trinken. Ich habe nämlich einen Krimmel auf der Schalmei. Wei, geht es los, Caro. Die so listig, weil die Stallje noch nicht so machen. Oh, guck mal, die hat sich schon total verzu. 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Das muss doch zu schaffen sein. Also wer ich das so lang mal auf den Mond fliegen kann und Elversberg in die erste Bundesliga aufsteigen kann. Ja, so lang muss das Loch so reparieren sein. Man darf einfach nicht aufgehen. Das ist der ganze Zauber, glaub mir das. Und die Dirlo, die muss ja behallen. Sonst kommt am Ende nochmal den Idiotel, der wo die Wuchtel da wo und da fragt denn, sind die Kühe gesund, geben sie Milch, ferkeln die Sauen noch prächtig und so weiter. Ja, so dich natürlich. Kind gar nicht besser sein, was sind das für dumm Frauen? Ja, da musst du doch als Frau die Nerven behalten und dem Mann stehen. Ja, und da seht der Selwichten. Ich dachte, es läuft alles schlecht. Schlechte Ernte, wenig Eier, Kühe und Säue schon alt. Da hat ihn mal direkt in der Bruch, sag ich, wie kämst du dann auf diesen Quatsch? Da hat er gemeint, ja, das haben sie geschrieben. Ja, bitte, wie geschrieben? Wohin soll ich das da geschrieben haben? Na, ans Finanzamt. Weine und Bauernweisheit. Ein Bauer, der nicht schreiben kann, ist nicht immer schlechter dran.

0: SR3 Saarlandwelle mit Noah Jones und Don't Know Why um 6:30.
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0: Mit René Jacqueline Müller.
2: Dobrindt will deutsche Grenzkontrollen verlängern. Der Bundesinnenminister will angesichts der Lage in der spanischen Exklave Ceuta an den Kontrollen über den September hinaus festhalten. Hintergrund ist der Andrang zehntausender Migranten von Marokko nach Ceuta. Debatte über 5%-Hürde. Bundestagsvizepräsident Ramelow von der Linken sagte, die Grenze für den Einzug in den Bundestag müsse gesenkt werden. Zuvor hatte der frühere Präsident des Bundesverfassungsgerichts Papier erklärt, er halte eine Hürde von 3 statt 5% für zeitgemäß. Nachbesserungen beim Saar-Polizeigesetz geplant. Innenminister Joost kündigte an, Veränderungen solle es auch beim Polizeidatenschutzgesetz geben. Damit werde die rechtliche Grundlage der Beamten verbessert. Es gehe unter anderem um KI-gestützte Datenverarbeitung, etwa bei Ermittlungen zu Kinderpornografie. Und Bakterien in Rindersalami entdeckt. Der Lebensmitteldiscounter Lidl ruft deshalb in 10 Bundesländern das Produkt zurück, darunter auch im Saarland. Betroffen ist die Dulano-Delikatesse Edelsalami-Rind 100 Gramm des Herstellers Gustoland.
0: Vielen Dank. Mehr Nachrichten gibt's wieder um 19 Uhr.
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0: Es ist sehr warm, auch morgen wieder. Heute die Höchsttemperaturen bis 32 Grad in der Nacht. 15 bis 18, es können ein paar Schauer und Gewitter aufziehen. Aber heute Nacht ist es wahrscheinlich eher ruhig. Morgen bis 30 Grad, Sonntag dann schon wieder bis 33. Und nächste Woche geht's auch schon wieder ganz hoch mit dem Thermometer bis zu 36 Grad.
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0: Bitte Vorsicht auf der A8 Richtung Saarlouis. Zwischen dem Rastplatz Weiler und Merzig-Schwemlingen besteht Gefahr durch eine Ölspur auf der rechten Spur und auf dem Standstreifen. Und hier wird unter anderem geblitzt am Ausgang Saarwellingen Richtung Lebach, in Dillingen in der Merziger Straße und in Völklingen in der Haller Straße. Ich wünsche Ihnen eine gute Fahrt.
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0: Mit Julia Becker am Mikrofon, mit Tom Keller und Eddie Rabbit im Feierabend. Schön, dass Sie dabei sind.
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0: SR3 Saarlandwelle mit mehr als 50.000 Menschen, ungefähr 60.000 sind es inzwischen, haben Medienberichten zufolge in den vergangenen Tagen die Grenze zwischen Marokko und der spanischen Exklave Ceuta in Nordafrika überquert. Dabei sollen mindestens 43 Menschen ums Leben gekommen sein. Mit Spannung wurde jetzt der Besuch von Spaniens Regierungschef Pedro Sanchez erwartet. Dabei verließen viele Menschen die Stadt wieder. Inzwischen Anna Mund berichtet für SR3.
1: Was gestern passierte, kehrt sich heute um. Menschen treten zu Hunderten den Rückweg an, klettern über die Grenzmole der Exklave Ceuta zurück auf marokkanisches Staatsgebiet. Laut Spaniens Innenministerium haben rund 25.000 Menschen Ceuta bereits wieder verlassen. Dabei sah es noch in der Nacht ganz anders aus. Der Druck auf die Grenze der Stadt hielt an. Dieser Mann aus Marokko sagte: Wir wollen eine bessere Zukunft. In Marokko gibt es nichts. Man kann nichts machen. Wir arbeiten hart und wir verdienen wenig. Und unsere Gesundheit leidet unter der Arbeit. In den vergangenen Tagen waren mehr als 50.000 Menschen von Marokko in die spanische Exklave Ceuta gelangt. Viele davon schwimmend. Eine gefährliche Aktion, die bis zu 4 Stunden dauern kann. Zurückgelassene Schwimmringe und Kleidung schwammen im Meer. Viele kletterten aber auch über die Grenzzäune. Mindestens 43 Menschen kamen nach Angaben spanischer Behörden ums Leben. Spaniens Regierungschef Pedro Sanchez verurteilte die massenhaften Grenzübertritte als Verletzung der territorialen Integrität.
2: Una violación de la integridad territorial de España.
1: In Ceuta leben rund 83.000 Menschen. Die Versorgung der Neuankömmlinge löste eine Krise aus. Tausende mussten die Nacht draußen im Freien verbringen, unter ihnen überwiegend junge Männer, aber auch Familien mit Frauen, kleineren Kindern und Babys. Kirchen und andere Organisationen halfen mit dem Nötigsten. Spaniens Regierung setzte das Militär zur Unterstützung der Grenzsicherung ein. Regierungschef Sanchez übernahm nach Beratungen mit Innenminister Fernando Grande Malasca sowie Sicherheitskräften und Behörden vor Ort Verantwortung für die Situation. Er sagte den Einwohnern Ceutas Unterstützung zu und kündigte Rückführungen an. Die Rückführung der Migranten, die vor allem seit gestern irregulär eingereist sind, läuft bereits. Viele von ihnen verlassen das Land schon wieder. Heute ist außerdem mit Dringlichkeit die Asylkommission zusammengekommen. Ziel ist es, die Ausweisungsverfahren umzusetzen und so die Rückführung der irregulär eingereisten Migranten zu erleichtern. Als konkrete Maßnahme sollen am Grenzdamm zwischen der Küste Marokkos und dem Strand von Tarajal in Ceuta Schwimmbojen installiert werden, um in Zukunft eine physische Barriere zu schaffen. Als Grund für die massenhaften Grenzübertritte vermutet Sanchez ein Urteil von Spaniens obersten Gerichtshof von Mitte Juni. Wer beim Versuch, Ceuta schwimmend zu erreichen, im Meer aufgegriffen wird, darf nicht unmittelbar nach Marokko zurückgewiesen werden. Stattdessen ist ein reguläres ausländerrechtliches Verfahren nötig. Sanchez warf Schleusernetzwerken vor, das Urteil auszunutzen. Ob eine Gesetzesänderung notwendig ist, werde geprüft.
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1: Es könnte die modernste Klinik im Saarland werden, das Caritas Krankenhaus in Lebach. Seit 2 Jahren laufen die Bauarbeiten und wir haben uns dort umgeschaut. Die 12-Uhr-Regel an Tankstellen besagt, dass die Preise für Benzin und Diesel nur noch einmal am Tag erhöht werden dürfen. Wir fragen, wie sinnvoll diese Regel wirklich ist. Und ab heute dreht sich in Landsweilerreden wieder alles um Bier. Beim Bierfestival gibt es über 100 Sorten von rund 20 Brauereien. Und unser Reporter meldet sich live vom Erlebnisort Reden.
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8: 19 Uhr. Nach dem Ansturm zehntausender Migranten auf die spanische Nordafrika-Exklave Ceuta wird in der EU diskutiert, Spanien aus dem Schengen-Raum auszuschließen. Ein entsprechender Vorschlag kommt aus Italien. Die spanische Nordafrika-Exklave Ceuta wird in der EU diskutiert, Spanien aus dem Schengen-Raum auszuschließen. Ein entsprechender Vorschlag kommt aus Italien. Die dänische Regierung erklärte, unkontrollierte Einwanderung sei eine Bedrohung für Europa. Allerdings ist ein Ausschluss eines Landes aus dem Schengen-Raum nach Einschätzung des früheren EU-Außenbeauftragten Borrell gar nicht möglich. Frankreich kündigte heute stattdessen an, die Kontrollen an den Grenzen zu Spanien zu verstärken. Auch Deutschland will seine Grenzkontrollen beibehalten. In den vergangenen Tagen hatten nach Schätzungen der spanischen Behörden rund 60.000 Migranten die spanische Nordafrika-Exklave Ceuta erreicht. Mehr als die Hälfte von ihnen soll nach spanischen Angaben inzwischen wieder nach Marokko zurückgekehrt sein. In Frankreich und Spanien hat sich die Waldbrandlage heute etwas entspannt. Für 12 Bezirke in der Nähe von Bordeaux hoben die Behörden die Evakuierungsanordnung wieder auf. In Spanien wurde schon gestern der nationale Notstand für die Region um Madrid beendet. Aus Griechenland wurden dagegen heute neue Waldbrände gemeldet. Für SR-Info Moritz Pompel.
9: Im Westen der griechischen Hauptstadt Athen, nahe der ersten Vororte, ist am Nachmittag Feuer ausgebrochen. In einem Gebiet mit niedriger Vegetation. Derzeit sind Löschflugzeuge und Helikopter im Einsatz, um den Brand zu löschen. Die Anwohner wurden aufgefordert, ihre Häuser Richtung der zentraleren Gebiete Athens zu verlassen. Ein Feuer ist auch nördlich von Korinth ausgebrochen. Dort mussten laut örtlicher Medien hunderte Personen mit Booten in Sicherheit gebracht werden. Auch auf der Peloponneshalbinsel in der Nähe der Ausgrabungsstätte Mykene brennt es.
8: Im Streit um die Investorenpläne bei der FIFA hat der britische Premierminister Burnham die Ablösung von FIFA-Chef Infantino gefordert. Burnham erklärte, Infantino sei der falsche Mann an der Spitze des Weltfußballverbandes. Nach der UEFA hatte sich zuletzt auch der asiatische Fußballverband gegen den geplanten Verkauf milliardenschwerer WM-Rechte an private Investoren ausgesprochen. Ein hochrangiger Berater Infantinos erklärte wegen des Streits inzwischen seinen Rücktritt. Trotzdem gibt es bisher keine Anzeichen, dass der FIFA-Präsident seine umstrittenen Pläne zurückzieht. Die saarländische Landesregierung will beim Polizeigesetz und beim Polizeidatenschutzgesetz nachbessern. Das hat Innenminister Joost angekündigt. Dabei geht es unter anderem um KI-gestützte Datenverarbeitung, etwa bei Ermittlungen zu Kinderpornografie. SR-Reporterin Denise Friemann.
10: Die neuen Änderungen sollen die rechtliche Grundlage für die Polizeibeamten verbessern, so Innenminister Joost von der SPD. Dabei wolle man sich an dem Gesetz aus Hessen orientieren. Dort können Polizeibeamte bereits KI-Software für die Auswertung von Video- oder Bildmaterial nutzen, um große Datenmengen schneller durchsuchen zu können. Ein solches Gesetz würde helfen, verschiedene und auch neue Gefahrenbereiche abzudecken, so Joost. Im Bereich der Ermittlungen zu Kinderpornografie habe man bereits aufpersonalisiert. Darüber hinaus habe auch der Staatsschutz im Saarland zusätzliche Mitarbeiter bekommen.
8: Innenminister Joost teilte zudem mit, dass im Saarland aktuell 8 Menschen als Gefährder mit islamistischem oder religiösem Hintergrund eingestuft sind. 3 weitere Gefährder werden dem rechts- oder linksextremen Spektrum zugeordnet. Der Lebensmitteldiscounter Lidl ruft in 10 Bundesländern, darunter im Saarland und in Rheinland-Pfalz, Packungen mit Rindersalami zurück. In dem Produkt wurden Bakterien nachgewiesen, die Durchfallerkrankungen auslösen können. Betroffen sind 100 Gramm Packungen der Dulano Delicatesse Edelsalami Rind des Herstellers Gustoland mit dem Mindesthaltbarkeitsdatum 10. August. Und das waren die Nachrichten mit Andreas Kindl. 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
11: Heiß ist es im Saarland weiterhin. Heute bis 32, morgen bis 30 Grad. Also fast schon entspannte Temperaturen.

0: Nächste Woche geht's nämlich heiß weiter. Sonntag geht's schon wieder rauf auf bis zu 33 Grad. Und die letzte Ferienwoche, die startet mit bis zu 36 Grad.
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0: A8 Luxemburg Richtung Saarlouis zwischen dem Rastplatz Weiler und Merzig-Schwemlingen. Gefahr durch eine Ölspur auf der rechten Spur und auf dem Standstreifen. Außerdem gibt's in Saarbrücken in der Moltkestraße Behinderungen nach einem Unfall. Und hier stehen die neuesten Blitzer auf der A1 Trier Richtung Saarbrücken in Höhe Tholey, Ortsausgang Saarwellingen Richtung Lebach und in Dillingen in der Merziger Straße. 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
0: Mit Julia Becker am Mikrofon einen schönen Freitag wünsche ich.
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Laura Pausini und Julien Lieb mit La Dernière Chanson. Das letzte Lied ist es noch nicht ganz für heute. Der Feierabend dauert noch bis 20 Uhr. Ich wünsche Ihnen einen schönen Abend jetzt mit Cat Stevens und Heinz-Rudolf Kunze. Musik

0: Supertramp auf SR3. Take the long way home. Und hier ist eine Verkehrsmeldung für die Autofahrer auf der A1. Richtung Saarbrücken zwischen dem Rastplatz Schellenbach und Illingen besteht Gefahr durch eine ungesicherte Unfallstelle.
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1: Heiß und trocken ist es, zumindest meistens. Heute Abend kann schon noch so ein kleiner Schauer runterkommen, vielleicht auch ein kräftiger. Ein Gewitter ist auch nicht ganz ausgeschlossen. Die Höchsttemperaturen heute bis 32, in der Nacht bis 18 Grad. Also so zwischen 15 und 18. Schauer und Gewitter gibt es auch in der Nacht eher nicht mehr. Morgen, der Samstag, der soll auch hauptsächlich trocken werden mit vereinzelten Schauern und maximal 30 Grad. Am Sonntag wird schon wieder wärmer bis 33 und Montag sogar bis 36 Grad.
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1: Vorsicht auf der A1 Trier Richtung Saarbrücken zwischen dem Rastplatz Schellenbach und Illingen. Gefahr durch eine ungesicherte Unfallstelle. Außerdem die A620 Richtung Saarbrücken zwischen Saarlouis-Mitte und Liesdorf. Da wird an einer Brücke gearbeitet. Die rechte Spur ist aktuell gesperrt bis morgen früh um 5. In Völklingen ist die Karl-Janssen-Straße zwischen der Moltke-Straße und der Bismarck-Straße wegen eines liegengebliebenen Fahrzeugs gesperrt. Und in der Saarbrücker-Moltke-Straße gibt es Behinderungen nach einem Unfall. Geblitzt wird aktuell unter anderem auf der A1 Richtung Saarbrücken in Höhe Tholey, am Ausgang Saarwellingen Richtung Lebach und in Dillingen in der Merziger Straße. 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
1: Hier ist Julia Becker. Ich wünsche Ihnen einen schönen Abend und schon mal ein schönes Wochenende.
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0: SR3 mit Jackson Brown, Dr. My Eyes, gleich 7:45. Und ich habe eben mit Martin Daume über das Wetter für die kommenden Tage gesprochen. Morgen, ja, könnte man fast sagen, ist so ein Tag zum Durchatmen, weil es nur maximal 30 Grad heiß wird.
1: Sonniger Tag, es ist zwar noch relativ feucht, aber es ist trocken und nur 30 Grad. Montag dann, wie gesagt, der Sprung auf 36 Grad. Auch dann die Folgenächte, also die Nacht von Montag auf Dienstag, wieder 21 Grad. Auch wieder ein paar Schauer in der und Gewitter in der Luft bis 34 Grad. Mittwoch meistens trocken, 33 Grad. Und diese Werte definitiv über 30 Grad, die bleiben uns bis einschließlich Freitag, wenn man schon ein bisschen weiter schaut, also heute in einer Woche, bleiben die über 30 Grad. Also diese Hitzewelle dauert an. Sie hat einen langen Atem. Es ist Zeit, mal mit dem Juli abzurechnen. Heute ist ja der 31. Dieser Juli 2026, der war definitiv zu warm, zu trocken und viel zu sonnig.
0: Genau, feucht ist der Samstagmorgen, hat Martin Daume gesagt, aber trotzdem trocken. Damit meint er wahrscheinlich, dass noch so ein bisschen die Schauer und Gewitter, die heute Abend kommen, in der Luft hängen. Aber die große Abkühlung kommt leider erstmal nicht. Hier ist Christina Stürmer mit Seite an Seite.

SR3, der Feierabend mit Smokey. Und ich gebe Ihnen jetzt noch ein bisschen Musik mit von den Eagles, Take It to the Limit, und wünsche Ihnen damit noch einen schönen Freitagabend. Ein tolles Wochenende. Wir hören uns auch ganz bald wieder. Ich bin Julia Becker. Tschüss.

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4: 20 Uhr. Nach dem Ansturm zehntausender Migranten auf die spanische Nordafrika-Exklave Ceuta sind die meisten Migranten offenbar wieder nach Marokko zurückgekehrt. Das hat inzwischen die spanische Regierung mitgeteilt. Für SR Info Christian Sachsinger.
5: Der Strom von Menschen hat offenbar schnell die Richtung gewechselt. Die Regierung in Madrid spricht von rund 50.000 Personen, die in Ceuta seit gestern illegal angekommen waren. 48.000 sollen die spanische Exklave mittlerweile wieder verlassen haben, entweder weil sie zurückgeschickt wurden oder freiwillig zurückgekehrt sind. Viele der Migranten sind junge Männer, die Marokko verlassen wollten, um in Europa zu arbeiten. Ein Teil hatte die Grenzanlagen umschwommen, ein zweiter Weg führte zu Fuß über einen Hügel und eine Befestigungsanlage.
4: In der Krise um die spanische Nordafrika-Exklave sind nach jüngsten Angaben mindestens 57 Menschen ums Leben gekommen. Ein Gericht in Moskau hat in Abwesenheit Haftbefehl gegen die Tochter des vor 11 Jahren ermordeten Putin-Kritikers Boris Nemtsov erlassen. Wie das Gericht mitteilte, wird Shama Nemtsova vorgeworfen, an einer Organisation beteiligt zu sein, die in Russland als unerwünscht eingestuft ist. Sie hatte Russland nach dem Tod ihres Vaters 2015 verlassen und ist Mitbegründerin der Boris Nemtsov-Stiftung für die Freiheit mit Sitz in Bonn. Die russischen Behörden hatten die Arbeit der Stiftung in Russland vorletztes Jahr verboten. Im Streit um die Investorenpläne bei der FIFA hat der britische Premierminister Burnham die Ablösung von FIFA-Chef Infantino gefordert. Burnham erklärte, Infantino sei der falsche Mann an der Spitze des Weltfußballverbandes. Nach der UEFA hatte sich zuletzt auch der asiatische Fußballverband gegen den geplanten Verkauf milliardenschwerer WM-Rechte an private Investoren ausgesprochen. Ein hochrangiger Berater Infantinos erklärte wegen des Streits inzwischen seinen Rücktritt. Trotzdem gibt es bisher keine Anzeichen, dass der FIFA-Präsident seine umstrittenen Pläne zurückzieht. Marlon Ritter bleibt Kapitän des Fußball-Zweitligisten 1. FC Kaiserslautern. Wie der SWR berichtet, begründete Trainer Thorsten Lieberknecht die Entscheidung damit, dass Ritter FCKler durch und durch sei. Der Mittelfeldspieler kenne den Verein mit all seinen Höhen, Tiefen und Besonderheiten bestens und könne die Mannschaft auch nach außen gut vertreten. Der 31-Jährige spielt seit fast 6 Jahren für die Roten Teufel. Und das waren die Nachrichten mit Andreas Kindl. 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Das Wetter. In der Nacht mal aufgelockert, mal bewölkt, örtlich Schauer oder Gewitter, Tiefstwerte 19 bis 15 Grad. Morgen ein Sonne-Wolken-Mix, der vereinzelt Schauer bringt, Höchstwerte 27 bis 31 Grad. Die weiteren Aussichten, die nächsten Tage wieder Werte bis 36 Grad, dabei gelegentlich Schauer und Gewitter möglich.
6: 60 Grad.
7: So, damit starten wir gut informiert in den Abend. Von mir jetzt noch der Blick auf die Straßen im Lande. Hier ist der Verkehrsservice im ARD-Abend. A9 Richtung Berlin zwischen Köselitz und Kleinmarzehns. 6 Kilometer Stau an einer Baustelle. 20 Minuten längere Fahrzeit bedeutet das an dieser Stelle. Die Autobahn 38 Richtung Göttingen ist zwischen Nordhausen und Nordhausen-West nicht mehr gesperrt. Zurzeit aber noch stockender Verkehr auf der Umleitungsstrecke über Nordhausen. Die Autobahn 71 Richtung Schweinfurt ist zwischen Rentwertshausen und Mellrichstadt nach einem Unfall gesperrt. Zurzeit gibt es hier Stau. Und damit weiter gute Fahrt durch den Abend.
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7: Schwere Gewitter ziehen jetzt am Abend durch. Wir machen uns aber trotzdem einen ruhigen Abend. Das haben wir uns verdient. Zum Wochenausklang und zum Start ins Wochenende. Hanno Bauer ist hier beim MDR in Magdeburg.

Aus dem Jahr 1965, hier wurde das Tambourin noch geschüttelt, nicht gerührt. Mensch, und vor 5 Tagen ist Mick Jagger doch tatsächlich 83 geworden. Aber rocken kann er immer noch. Das hört man ja auf dem neuen Album Foreign Tongues. Hier ist der ARD-Abend.

Na, Physical wird's bei den Temperaturen heute eher nicht. Jedenfalls ist Körpersprache auf dem Niveau heute nur bei eingeschalteter Klimaanlage möglich. Ja, und es wird bei uns sogar noch heißer jetzt im ARD-Abend als bei Olivia Newton-John. Bei ihm schmelzen die Damen gleich reihenweise dahin. Ja, bei unserem Europa Latino aus Berlin und Barcelona. Bei Alvaro Soler nämlich. Er besingt hier seine Sophia.

0: Sophia.
1: Sophia wurde hier besungen und gleich darauf eine andere Dame hier bei uns.
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1: Den schönen Country-Sound von Dolly Parton.

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3: 20.30 Uhr ist es, Zeit für den Verkehrsservice im ARD-Abend. A9 Richtung Berlin zwischen Köselitz und Kleinmarzehns. 6 Kilometer Stau an einer Baustelle. Es dauert hier 15 Minuten länger durchzufahren. Das bedeutet aber schon etwas weniger Anstellzeit, als es noch vor einer halben Stunde war. Also Tendenz eher abnehmend. Die Autobahn 71 Richtung Schweinfurt ist zwischen Rentwertshausen und Mellrichstadt nach einem Unfall gesperrt. Zurzeit gibt es hier ein wenig Behinderungen. Stop and go. Und damit weiter gute Fahrt durch den Abend.
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3: Mit Hanno Bauer in Magdeburg. Ich grüße schön.

Hier ist der ARD-Abend und es gelten amtliche Unwetterwarnungen des DWD für Brandenburg, für Sachsen, für Hessen vor schweren Gewittern mit Hagel und mit starken Windböen. Auch in Mecklenburg-Vorpommern ziehen gerade Unwetter von Südwest nach Nordost. Also doch heftig was los jetzt zur Stunde. Und in Stuttgart hört auch Claudia wieder zu. Willkommen im ARD-Abend, liebe Claudia. Und sie hat mir ein Filmchen ins Studio geschickt, ja, gefilmt von der Küche aus. Da sieht man, wie sich im Nachbarvorgarten die Bäume biegen vor Wind. Also das sieht wirklich richtig heftig aus. Und dann gibt es da auch noch ein Sonnensegel. Und das Sonnensegel, das hat irgendwie jemand vergessen, jetzt reinzunehmen. Das wäre allerdings höchste Zeit. Denn das Sonnensegel, das hebt beinahe selbstständig ab und zerrt das ganze Haus wahrscheinlich gleich noch mit. Also das sieht schon wirklich nach sehr heftigen Sturm im Anzug aus. Und das heißt also, halten Sie sich gut fest, während es bei uns im ARD-Abend Klaus Lage gibt mit Komm, halt mich fest, passend dazu.

0: 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Oh, City waren das im ARD-Abend mit dem Glühwürmchen-Song Fireflies. Und jemand, der auch immer draußen herumzuschwirren scheint, nicht nur beim Sommerwetter, ist Thomas aus dem Coburger Land, der mir geschrieben hat, einen wunderschönen guten Abend, Hanno. Im Winter bin ich beim Wunderdienst auf deine Sendung gestoßen. Da steht wirklich Wunderdienst, ja. Finde ich schön. Aber garantiert ist das Thomas-Humor zum Winterdienst, der damit gemeint ist. Ja, und im Sommer sitze ich auf meinem Mähdrescher und lasse mich voller Freude von deiner Sendung begleiten. Ganz großes Konzert, eure Musiken. Ganz liebe Grüße aus dem Coburger Land von Thomas. Danke, danke schön für die lieben Zeilen, lieber Thomas. Und dann viel Spaß weiter auf den coolsten Fahrzeugen, die ich kenne. Also Schneeschieber ist ja einwandfrei und Mähdrescher, wow. Traum eines jeden Kindes, würde ich sagen.
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0: Müsstest du jetzt nur noch Bagger fahren können, dann wäre alles perfekt. Und von uns natürlich die richtige Motivationsmusik dazu. Im ARD-Abend. Jetzt Pat Benatar. Love is a battlefield. Ganz liebe Grüße ins Coburger Land.

Red Moon Rising CCR. Und bevor der böse große Mond heute mal wieder aufgeht und vielen denen Schlaf raubt, zusätzlich noch zu der Wärme, die draußen ist, naja gut, es könnte sich ja ein bisschen abkühlen heute Nacht, da bringen wir jetzt schon mal ein bisschen Coolness in den Abend mit Joe Cocker und Jennifer Warnes und ihrem herrlichen Abwehr We Belong im ARD-Abend.

Das ist der Song, den die größte deutsche Fluggesellschaft immer abspielt, vor dem Start und nach der Landung. Also ab, Where We Belong. Jennifer Warnes und Joe Cocker haben wir gerade gehört hier im ARD-Abend. Und das passt ja vielleicht auch zu unserem Thema, wenn wir heute mal auf den Juli gemeinsam zurückschauen und wir einfach mal die Frage beantworten, was war denn unser schönster Moment im Juli? Beziehungsweise ich frage euch, was war denn euer schönster Moment in diesem Monat, der nun gerade zu Ende geht? Vielleicht war es ja tatsächlich eine Urlaubsreise, vielleicht auch irgendwas ganz anderes. Der schönste Moment im endenden Juli 2026, was war es für euch? Unser Thema heute im ARD-Abend. Mitmachen bitte unter der E-Mail-Adresse ard-abend@mdr.de oder einfach anrufen unter 0800 80 80 110.

20.58 Uhr ist es und gleich gibt es die aktuellen 21 Uhr Nachrichten nach einem coolen Reggae-Song von Bob Marley, Buffalo Soldier. Vor den 21 Uhr Nachrichten. Buffalo.

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1: 21 Uhr. Der saarländische Innenminister Joost hat Kritik an der verschärften Abschiebepraxis nach Afghanistan zurückgewiesen. Am Dienstag war von Leipzig aus eine Maschine mit ausreisepflichtigen Migranten nach Afghanistan gestartet, darunter auch eine Person aus dem Saarland. Kritik hatte sich aber vor allem daran entzündet, dass erstmals auch ein nicht vorbestrafter Mann abgeschoben wurde. Dazu erklärte Joost im SR.
2: Diese verknappte Diskussion, der Joost schiebt jetzt alle nach Afghanistan ab, beispielsweise auch Frauenrechtlerinnen, ist natürlich Mumpitz. Es gibt immer Einzelfallentscheidungen und in der Regel werden dann humanitäre, rechtliche oder auch gesundheitliche Gründe überprüft und wenn etwas gegen eine Abschiebung steht, wird das dann auch berücksichtigt. Und wenn man weiß, dass 2106 eigentlich ausreisepflichtige Ausländer im Saarland leben, aber 1800 eine Duldung haben, wird ja deutlich, dass dieses Rechtsstaatsprinzip zugunsten der Geflüchteten funktioniert.
1: Im Saarland leben nach Angaben des Innenministeriums derzeit 8 sogenannte Gefährder mit islamistischem oder religiösem Hintergrund. Nach dem gewaltsamen Tod eines Polizisten vor knapp einem Jahr in Völklingen wird wissenschaftlich untersucht, welche Folgen diese Tat für die Kolleginnen und Kollegen gehabt hat. Innenminister Joost rechnet mit Ergebnissen Anfang September. Vor knapp einem Jahr war ein 34-jähriger Polizeioberkommissar in Völklingen bei einem Festnahmeversuch erschossen worden. Italien setzt wegen der Ceuta-Krise das Schengen-Abkommen mit Spanien aus. Das hat das italienische Innenministerium in Rom mitgeteilt. Zwar hat Italien keine Landgrenze zu Spanien, doch für Reisende, die per Schiff oder Flugzeug von Spanien nach Italien kommen, dürfte es nun wieder Kontrollen geben. Auch Frankreich hatte bereits verstärkte Grenzkontrollen angekündigt. Die spanische Regierung teilte unterdessen mit, dass die meisten Migranten von der spanischen Exklave Ceuta wieder nach Marokko zurückgekehrt sind. Über die von US-Präsident Trump verkündete vollständige Entwaffnung der Hamas im Gazastreifen gibt es weiterhin keine Klarheit. Die französische Nachrichtenagentur AFP meldete, dass Hamas-Vertreter die Entwaffnung bestätigt hätten. Nach Angaben der Nachrichtenagentur Reuters stellt die Hamas dafür aber Bedingungen. So müsse Israel zunächst seine Streitkräfte zurückziehen. Die israelische Armee hat sich bisher nicht offiziell geäußert. Sicherheitsminister Ben-Gvir bezeichnete die Vereinbarung aber schon als inakzeptabel. Und das waren die Nachrichten mit Andreas Kindl. 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Das Wetter. In der Nacht mal aufgelockert, mal bewölkt, örtlich Schauer, Tiefstwerte 19 bis 15 Grad. Morgen dann ein Sonne-Wolken-Mix, vereinzelt auch Schauer, Höchstwerte 27 bis 31 Grad. Die weiteren Aussichten wieder Erwärmung bis auf 36 Grad.
3: Schönen Dank fürs 3-Minuten-Nachrichten-Update. Von mir jetzt der Blick auf die Straßen im Lande. Hier ist der Verkehrsservice im ARD-Abend. Die A2 Richtung Berlin ist zwischen Dreieck Hannover West und Hannover Langenhagen wegen Bauarbeiten gesperrt. A4 Richtung Frankfurt zwischen Gera Leumnitz und Gera Behinderungen nach einem Unfall auf der rechten Fahrspur. A9 Richtung Berlin zwischen Köselitz und Kleinmarzehns 6 Kilometer Stau an einer Baustelle immer noch. Das bedeutet 15 Minuten längere Fahrzeit an der Stelle. Die Autobahn 33 Osnabrück Richtung Bielefeld ist zwischen Harderberg und Borglo Kloster Rosette wegen Bauarbeiten gesperrt. Die Autobahn 40 Essen Richtung Venlo ist im Kreuz Duisburg in der Überfahrt zur A59 Richtung Düsseldorf gesperrt und das Ganze bis 5 Uhr. Und die Autobahn 71 Richtung Schweinfurt ist zwischen Rentwertshausen und Melrichstadt nach einem Unfall gesperrt. Zurzeit Stau. Und damit weiter gute Fahrt durch den Abend. Aber Achtung bitte, es gelten weiter Unwetterwarnungen des DWD für Brandenburg, für Sachsen und Hessen vor schweren Gewittern mit Hageln und starken Windböen. Auch in Mecklenburg-Vorpommern ziehen gerade Unwetter von Südwest nach Nordost. Einen ruhigen Abend kann ich uns also auch allen zusammen wünschen.
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3: Und Martina hat bis jetzt trotz heranziehender Unwetter einen ruhigen Abend. Das finde ich klasse. Sie hat geschrieben, hallo Hanno, hier in Lüppen im Spreewald ist noch alles ruhig. Gerade noch draußen gesessen und lecker gegessen. Herzliche Grüße von Martina aus Delmenhorst. Zurzeit im Urlaub. Na dann, lass es im Urlaub krachen. Aber natürlich nicht vom Himmel her. Ich hoffe, es bleibt schönes Wetter und stabil und die Mücken zerstechen euch nicht zu sehr. Im Spreewald. Alles Gute, liebe Martina. Schönen Urlaub.

0: Na, Bad Moon Rising vor ein paar Minuten im ARD-Abend hat unsere Hiltraut in Boxdorf bei Dresden so richtig angeregt, eine E-Mail zu schreiben. Sie schreibt, lieber Hanno, was heißt hier böser großer Mond? Es ist der Hirschmond. Hirschmond, so heißt der Vollmond im Juli. Und er wird den Gästen von der ersten Kaisermania in Dresden zuverlässig heimleuchten. Natürlich gehe ich auch noch, leider nicht mehr auf die Carola-Brücke. Ja, also Hiltrauts bevorzugter Standort, um das Konzert zu sehen, war von der Carola-Brücke aus. Na mal gut, dass da jetzt nichts mehr passieren kann. Sehen wir es positiv. Und sie schreibt weiter, ein schönster Moment im Juli bei einer exklusiven Führung durch die Felsenbühne Rathen ist mir ein ehemaliger Schüler als Darsteller in die Arme punktgenau gelaufen. Also direkt auf sie zu. Und wir haben uns angestrahlt, wiedererkannt wie die Honigkuchenpferde und wir haben uns gefreut. 1990 ist er aus der Schule raus. Und wir haben uns sofort wiedererkannt. Irre Geschichte, Hiltraut. Und da möchte ich ja sagen, nicht jeder Schüler freut sich ja, nach so vielen Jahren seiner Mathelehrerin ausgerechnet wieder in die Arme zu laufen. Also, offenbar hat die Hiltraut da alles richtig gemacht und ist beliebt bei den Ex-Schülern, genauso wie hier in der Radiofamilie.
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0: Ganz liebe Grüße und viel Spaß natürlich bei der Kaisermania.

0: My Love. Zucchero versüßt uns hier den Abend mit seinen Songs und natürlich auch dann wieder im Konzert. 21.16 Uhr ist es und es ist heute der letzte Tag des Juli 2026. Frage in die Radiofamilie, was war denn euer schönster Moment im Juli? Einfach schreiben unter ard-abend@mdr.de oder mitmachen und eine kurze Nachricht aufsprechen unter 0800 80 80 110.
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0: Hier ist der ARD Abend. Mit Grüßen ins Studio von Annette aus Leipzig, die sich zurückmeldet und geschrieben hat, mein Highlight im Juli war, dass ich mich nochmal mit dem schönen Buch Effi Briest von Theodor Fontane beschäftigt habe. Ich habe es im Abitur schon geliebt. Und außerdem habe ich mich über Spanien als Fußball-Weltmeister gefreut. Mein Tag heute war auch okay, wieder schön harmonisch. Liebe Grüße, Annette, und ich grüße ganz lieb zurück. Dankeschön für die E-Mail. Ja, Thema des heutigen Abends. Was war denn so Ihr Highlight im Juli, dem ablaufenden Monat? Mitmachen unter ard-abend@mdr.de oder Anruf 0800 80 80 110.
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So, einige Unwetter ziehen noch. Vor allem jetzt über die Osthälfte Deutschlands, aber auch in Baden-Württemberg und in Bayern, da ziehen so einige Unwetter durch. Und in Eisenach ist es wohl ziemlich ruhig, ja. Elisabeth und Mario haben geschrieben, hallo lieber Hanno, hier in Eisenach ist es ruhig. Unsere Wetterstation zeigt aktuell auch noch 26 Grad an. Wir starten mit guter Musik ins Wochenende. Und diese gute Musik kommt jetzt von Chris de Burgh bei My Side. Ganz liebe Grüße zurück.

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7: 21.30 Uhr ist es und die Wettersituation beruhigt sich noch nicht ganz. Von Südwesten ziehen Unwetter nach Nordosten betroffen. Baden-Württemberg, Bayern, Niedersachsen, Sachsen-Anhalt und besonders jetzt Brandenburg und Mecklenburg-Vorpommern. Bitte beachten Sie die offiziellen Warnmeldungen in Ihrer Warn-App, zum Beispiel der App DWD Warnwetter. So, und damit der Blick auf die Straßen. Im Lande, hier ist der Verkehrsservice für den ARD-Abend. Die Autobahn 2 Richtung Berlin ist zwischen Dreieck Hannover West und Hannover Langenhagen wegen Bauarbeiten gesperrt. A4 Richtung Frankfurt zwischen Gera-Leumnitz und Gera Behinderungen nach einem Unfall auf der rechten Fahrspur. Die A33 Osnabrück Richtung Bielefeld ist zwischen Harderberg und Borglo Kloster Ösete wegen Bauarbeiten gesperrt. Und die Autobahn 40 Essen Richtung Venlo ist im Kreuz Duisburg. Die Überfahrt zur A59 Richtung Düsseldorf bis 5 Uhr gesperrt. Und damit weiter gute Fahrt.
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7: Mit Hanno Bauer im MDR-Studio in Magdeburg.

0: John, a word in Spanish. Hier ist der ARD-Abend und der schönste Juli-Tag für unseren Stammhörer Andy aus Nebra war der, als er seinen neuen Job im Terrassenbad antrat. Genau in dem Monat, wo so viele Kinder ihren Sommerferienspaß suchen im Bad. Andy ist da der Mann an der Kasse, ja, und kümmert sich um die Anlagen und die Einrichtungen des Bades. Und er schreibt, hallo Hanno, hier ist wieder das Terrassenschwimmbad Nebra. Bei der tollen Moderation und der geilen Musik geht das Saubermachen jetzt gleich viel leichter von der Hand. Viele Grüße ans gesamte Team, an die Hörerfamilie und natürlich an meinen Schatz Margitta. Ich wünsche allen ein schönes Wochenende.
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0: Andy macht jetzt also sauber. Das ist genau sein Ding. Und dabei noch pfeifen, bitte. Schönen Abend, Andy.

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1: Und da fragen wir heute, wieso lieben wir Musik so? Weil sie Momente besser macht. Und in den Texten steckt auch oft manchmal noch ganz viel drinne. Die Wahrheit über das Leben zum Beispiel oder über die Liebe. Klingt nach schweren Themen, die werden aber fluffig leicht verpackt mit einer guten Melodie. Aber das Schönste ist, anders als bei einem Buch, mit dem man sich ja ewig aufhalten kann, steckt das alles in einem Song und ist nach nur ein paar Minuten schon wieder vorbei. Nehmen wir mal einen Rosengarten als Symbol für die Beziehung. So hat es Lynn Anderson gemacht. Ein Fall für unseren Mann mit den guten Ohren.
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2: Einer Country-Göttin widerspricht man nicht. 1970 will Lynn Anderson ein Lied vom Songschreiber Joe South covern. I beg your pardon. I never promised you a rose garden. Der meint, es sei eigentlich für einen Mann geschrieben, Lynn aber lässt sich nicht beirren und kommt so zu ihrem größten Hit. I never promised you a rose garden.
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2: 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Und mit dem Sonnenschein kommt immer auch mal etwas Regen. 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Oder lass es sein.
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2: Ich könnte dir riesen Diamantringe versprechen. 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Also denk dann nochmal drüber nach. Wenn es nur um süße Worte geht, dann ist das keine Kunst. Dann würde ich dir sofort die Welt auf einem Silbertablett reichen. Aber was würde das ändern?
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2: Also lächle und lass uns fröhlich sein. Zur Liebe passt nicht so viel Melancholie. Lass uns die guten Zeiten genießen, solange wir können. 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Schau bitte nochmal ganz genau hin, bevor du springst. Stille Wasser sind nämlich tief und nicht immer kommt jemand, um dich da wieder rauszuziehen. Du weißt ganz genau, was ich meine. Lass uns die guten Zeiten genießen, solange sie dauern.
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1: Und Sie wissen, wir werden ihn auch nicht versprechen, wir werden ihn spielen, den Rosengarten. Hier ist Lynn Anderson.

0: So schöne Musik im ARD Abend. Lionel Richie ist das schon im Nachtmodus. All night long. Wunderbar. Und ja, wir haben natürlich jetzt noch nicht die ARD-Hitnacht, die haben wir noch vor uns. Jetzt haben wir erstmal den ARD-Abend am letzten Julitag des Jahres 2026. Und was Ihnen so als Hörer in diesem Monat das Herz geweitet hat, das wollte ich ja gerne wissen. Und da gibt es ganz viele unterschiedliche Wortmeldungen.
1: Hause, guten Abend, ich rufe aus Kassel an und höre gerade Ihre Sendung. Wunderbare Musik, wunderbare Titel, gute Ansagen, bin ganz begeistert. Und ich wollte mal auf die Frage antworten, der schönste Moment im Juli. Ich hatte hier in Kassel in einer Bäckerei mit Kaffee, habe ich eine Begegnung gehabt. Und zwar kam eine Frau auf mich zu, um die 50 Jahre, hatte mich umarmt und sagte, hallo Bernd. Und beim Weggehen hat sie mich nochmal umarmt und hat dann Tschüss gesagt. Ich habe eine Woche gebraucht, bis ich dann überlegt habe, wer das sein könnte. Und ich kam dann darauf, ich war in einem Pflegedienst 2,5 Jahre als Betreuer. Und diese Kollegin war das. Ich habe sie an der Stimme erkannt. Und ich wusste noch, dass sie den Jakobsweg gegangen ist. Das war ein so tolles Erlebnis, so eine warmherzige Begegnung. Also ein toller Juli, muss ich sagen. Ich bin ganz begeistert und mir ging da wirklich das Herz auf. Ja, dann noch einen schönen Abend und noch eine tolle Sendung.
0: Bernd in Kassel mit einem unglaublich schönen Wiedererkennungsmoment. Ach ja, da ging mir gleich mit das Herz auf.
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Hier ist der ARD Abend und Brigitte aus Bischofheim hat geschrieben zum schönsten Juli-Moment. Mein schönster Moment oder Tag war vorige Woche, als ich liebe Bekannte im Hunsrück besucht habe. Das machen wir seit 21 Jahren so, dass ich sie einmal im Jahr besuche. Liebe Grüße von Brigitte. Brigitte, liebe Grüße zurück erstmal und wow, bislang hat noch keiner was von Urlaub erzählt. Na, da lassen wir jetzt wenigstens davon singen im ARD-Abend vor den 22 Uhr Nachrichten nochmal Donna und La Isla Bonita.

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1: 22 Uhr. Italien hat mit sofortiger Wirkung die Luft- und Seegrenzen zu Spanien geschlossen. Grund ist die Ankunft zehntausender Migranten in der spanischen Exklave Ceuta. Aus Rom berichtet Anna Giordano.
2: Italien befürchtet, diese könnten unkontrolliert nach Italien weiterreisen. An italienischen Häfen und Flughäfen gibt es ab sofort wieder systematische Passkontrollen. Zudem wollen Italien und Frankreich ihre gemeinsamen Landesgrenzen strenger überwachen. Ministerpräsidentin Giorgia Meloni schrieb in den sozialen Medien, die Maßnahme solle Italien vor irregulärer Migration schützen und gelte nur, solange es nötig sei. Es werde versucht, die Auswirkungen auf Urlaubsreisende möglichst gering zu halten.
1: Innenminister Joost hat Kritik an der verschärften Abschiebepraxis nach Afghanistan zurückgewiesen. Am Dienstag war von Leipzig aus eine Maschine mit ausreisepflichtigen Migranten nach Afghanistan gestartet, darunter auch eine Person aus dem Saarland. Kritik hatte sich aber vor allem daran entzündet, dass erstmals auch ein nicht vorbestrafter Mann abgeschoben wurde. Innenminister Joost erklärte dazu im SR, dass im Saarland 2106 ausreisepflichtige Ausländer lebten, von denen allerdings 1800 eine sogenannte Duldung etwa aus humanitären Gründen hätten. Dies sei ein Beleg dafür, dass das Rechtsstaatsprinzip zugunsten der Geflüchteten funktioniere. Die Sanierung des Pergusson-Baus in Saarbrücken rückt näher. Nach Angaben des Bauministeriums ist jetzt eine rund sechswöchige Plausibilitätsprüfung der vorliegenden Pläne vorgesehen. Danach soll das Kabinett das Projekt auf den Weg bringen. Noch in dieser Legislaturperiode soll auch der saarländische Landtag zustimmen, damit die Arbeiten beginnen können. Die Kosten für die Sanierung des Pergusson-Baus werden auf 66 bis maximal 80 Millionen Euro geschätzt. Im Freibad von St. Wendel sind zwei Bademeister bei einem Handgemenge leicht verletzt worden. Wie die Polizei mitteilte, hatte ein 16-Jähriger aus Nofelden gegen die Baderegeln verstoßen und daraufhin Hausverbot erhalten. Der Jugendliche wurde anschließend handgreiflich. Zwei seiner Brüder unterstützten ihn, während mehrere andere Badegäste den Bademeistern halfen. Gegen den 16-Jährigen wurde ein Strafverfahren wegen Hausfriedensbruchs und Körperverletzung eingeleitet. Das waren die Nachrichten mit René Jacqueline Möhler. 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Das Wetter. Nachts mal aufgelockert, mal bewölkt, örtlich Schauer oder Gewitter bei Tiefstwerten zwischen 19 und 15 Grad. Tagsüber ein Sonne-Wolken-Mix, der vereinzelt Schauer bringt. Die Temperaturen steigen auf 27 bis 31 Grad. Die Aussichten viel Sonne, zum Wochenstart gelegentlich Schauer oder Gewitter.
3: Schönen Dank für die Nachrichten. Jetzt der Verkehrsservice im ARD-Abend. Die A2 Richtung Berlin ist zwischen Dreieck Hannover West und Hannover Langenhagen wegen Bauarbeiten gesperrt. A4 Richtung Frankfurt zwischen Gera-Leumnitz und Gera. Behinderungen nach einem Unfall auf der rechten Fahrspur. Die A33 Osnabrück Richtung Bielefeld ist zwischen Harderberg und Borglo Kloster Ösete wegen Bauarbeiten gesperrt. Und dann noch die Autobahn 40 Essen Richtung Venlo. Hier ist im Kreuz Duisburg die Überfahrt zur A59 Richtung Düsseldorf bis 5 Uhr gesperrt. Damit weiter gute Fahrt durch den Abend.
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3: Mit Hanno Bauer in Magdeburg und Mario aus Berlin schreibt, ich hatte gestern als LKW-Fahrer tatsächlich meinen absoluten Glücksmoment. Es ist mir doch tatsächlich gelungen, meine gesamte Tour über 500 Kilometer ohne ein unnötiges Bremsmanöver durchzuführen, hinter mich zu bringen. Das heißt, weder in Baustellen noch an Parkplatzausfahrten, keiner, der mich ausgebremst hat. Es lief alles traumhaft. Ich bin die ganze Zeit schön mit 83 km/h durchgerollt. Diesen 30.07. habe ich mir mehrfach dickrot im Kalender angekreuzt. Wäre doch immer schön. Danke für die schöne Musik. Euer Stammhörer Mario aus Berlin. Und jetzt heißt es auch wieder für ihn, Go West!

0: plaudert hier so schön vor sich hin. It's Your Life, Smokey. Und sie erzählen so viel von sich und schreiben das auch per E-Mail an ard-abend@mdr.de oder per Anruf auf unserem Anrufbeantworter, was für sie so diesen Monat, den zu Ende gehenden Juli, besonders gemacht hat.
1: Ja, hallo Hanne, hier spricht die Hanna aus Neustadt am Rübenberge. Mein schönster Moment war im Juli, dass mein Freund, mein Schwarm, den ich schon seit Monaten verehre und liebe, seine Liebe jetzt erwidert hat. Und es ist so wunderbar. Es überwältigt mich. Es ist einfach Wahnsinn. Alles andere interessiert mich nicht. Grüße an Studio. Bye.
0: Wow, ist das schön. Mir geht gerade das Herz auf. So ein schönes Erlebnis. Und wenn es schon im Frühjahr nicht geklappt hat, dann jetzt im Sommer. Das ist doch die allerbeste Jahreszeit, sich zu verlieben oder sogar zu verloben.
2: Hallo, das ist die Beate aus Innsbruck. Ich wollte euch nur sagen, ich habe mich mit meinem Mann verlobt. Das war der schönste Sommerüberraschung. Okay, ich wünsche euch noch einen schönen Abend.
0: Na, was für eine Überraschung. Auf jeden Fall toi, toi, toi zur Verlobung. Und habe ich das richtig gehört? Ich habe mich mit meinem Mann verlobt. Habe ich, glaube ich, richtig gehört. Ja, naja, das ist ja auch was Besonderes. Dann steht doch bald die zweite Hochzeit an.
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0: Und bei uns jetzt noch die ewige Liebesflamme. Eternal Flame. Hier sind die Bangers im ARD-Abend.

0: Michael Bublé, Everything, du bist alles. Und ich muss ja mal sagen, Silvia ist alles, nur nicht eine, die aufgibt. Ihren Glücksmoment im Juli hat sie sich nämlich erkämpft, sagt sie.
1: Ihr Lieben, hier die Silvia aus Chemnitz. Ich grüße euch. Ich wollte eigentlich nach dem Tod von meinem Papa seinen Garten übernehmen, aber die Kleingartensparte lässt mir den Garten nicht, aufgrund der Körperbehinderung ist das angeblich nicht schaffen. Und hier unten ist vom BUND ein Gemeinschaftsgarten unterhalb von unserem Wohngebiet. Und dort bin ich mit offenen Armen aufgenommen worden und dort gehe ich jetzt freitags immer hin und tue noch dort mit dem Garten arbeiten. Das ist sehr schön und macht mir auch sehr viel Spaß. Das ist eine tolle Truppe. Und dort ist keine Diskriminierung wie in der Gartensparte, wo mein Papa einen Garten hatte und ich früher auch. Ich wünsche euch schon einen schönen Abend. Tschüss, eure Silvia.
0: Na, was für eine Geschichte. Mann, oh Mann, Silvia. Aber alle Achtung auf

0: Christiane hat geschrieben, ja, mein Highlight im Juli, das war eindeutig das BTS-Konzert in München. So viel positive Energie und gemeinsame Freude unter uns Fans. Gänsehaut pur. Fans aller Altersklassen. Ich selbst bin 61 und seit dem Konzert bekennender Fan. Danke an meine Tochter, die mich zu diesem Ereignis eingeladen hat. Die besten Grüße von Christiane aus Berlin und an alle. Na, das ja war ja auf jeden Fall mal ein Erlebnis, würde ich dann mal sagen. Christiane, K-Pop in Deutschland zu erleben und das dann auch noch mit der Tochter, das ist bestimmt Begeisterung pur.
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0: Der erste 61-jährige BTS-Fan, den ich kennengelernt habe, ist Christiane aus Berlin. Herzlichen Glückwunsch.

0: I Just Can't Get Enough. Und LKW-Fahrerin Anja hat noch geschrieben, Hallöchen, Hanno und Team, es ist ja nicht zu glauben, dass von Mario es geschehen noch Zeichen und Wunder auf der Straße. Das lag ja ganz bestimmt an dem Datum, oder? Ja, vielleicht auch nicht, wer weiß. Liebe Grüße jedenfalls zurück, liebe Anja. Und ich wünsche ebenfalls so viel Glück, einfach mal durchfahren zu können, die ganze Strecke mit 83 km/h eingelegten Tempomaten, ohne groß ausbremsen zu müssen. Und wir schauen jetzt auf die Straßen. Hier ist der Verkehrsservice für den ARD-Abend. Die A2 Richtung Berlin ist zwischen Dreieck Hannover West und Hannover Langenhagen wegen Bauarbeiten gesperrt. Da geht's doch schon los. Dann A4 Richtung Frankfurt zwischen Gera-Leumnitz und Gera, Behinderungen nach einem Unfall auf der rechten Fahrspur. A17 Dresden Richtung Frankfurt zwischen Dresden-Südvorstadt und Dresden-Gorbitz liegt ein Metallteil auf der Fahrbahn. Die A33 Osnabrück Richtung Bielefeld ist zwischen Harderberg und Borglo-Kloster-Ösete wegen Bauarbeiten gesperrt. Und dann noch der Blick auf die Autobahn 40 Essen Richtung Venlo. Hier ist im Kreuz Duisburg die Überfahrt zur A59 Richtung Düsseldorf bis 5 Uhr gesperrt. Und damit weiter gute Fahrt durch den Abend.
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0: Halbes Stündchen noch mit Hanno Bauer in Magdeburg. Grüß dich schön.

0: Hier ist der ARD-Abend und hier eben noch ein Hörtipp aus der Redaktion, ehe ich es vergesse.
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0: hier noch Into the Light gerade zu hören. Falco, Out of the Dark. Genau, was für schöne Juli-Momente Sie schon mit uns geteilt haben hier im ARD-Abend. Unglaublich schöne waren dabei und ein sportliches kommt jetzt auch noch.
1: Hier ist eine glückliche Frau. Mein schönster Moment im Juli war die Nominierung zum Rennstalklauf Halbmarathon 2027. Und dafür danke ich zwei Personen, meinen Eltern, die mich so sportlich erzogen haben und ich dadurch so glücklich bin. Danke, tschüss.
0: Na prima, Laufen macht glücklich. Wir haben es hier gerade gehört, Halbmarathon mitgerannt und das dank der elterlichen Anmeldung. Wunderbar, das war bestimmt ein schönes Erlebnis.
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0: Donna Summer, Hot Stuff. Und Heike und Xaver haben Hot Stuff für Kinder geboten an Backofen und an Herd. Sie haben geschrieben, moin, unser Highlight im Juli waren die glänzenden Augen der Ferienkinder beim mittelalterlichen Kochen und Backen in der Sternbergschen Mühle in Ubganschott. Zwei Termine, 21 Kinder und jede Menge Spaß. Es grüßen Heike und Xaver und ich kann es mir so richtig vorstellen, wie begeistert die Kinder waren beim Kochen und Backen wie im Mittelalter. Wunderbar, dass es solche Leute gibt, die solche Angebote machen.
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Na, nach den zwei Liebesgeschichten, die heute den ARD-Abend veredelt haben, haben wir uns doch gerade Bruno Mars nach verdient mit dem Hochzeitssong Marry You. Das war dann wohl Schicksal, zusammengestellt von der Musikredaktion. Das war auch schon der ARD-Abend mit Hanno Bauer in Magdeburg. Gleich geht's in die ARD-Hitnacht. Heute ab 23 Uhr mit Bodo Giesner in Dresden. Ciao, ciao, bis morgen.

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1: 23 Uhr. Frankreich verschärft wegen des Migrantenandrangs in der spanischen Nordafrika-Exklave Ceuta seine Kontrollen an der Grenze zu Spanien. Innenminister Núñez teilte mit, außerdem werde die schnelle Eingreiftruppe der Grenzschutzbehörde für Kontrollen auch im Hinterland eingesetzt. Italien hat wegen der Ceuta-Krise das Schengen-Abkommen mit Spanien ausgesetzt. Nach Angaben des italienischen Innenministeriums werden Reisende, die per Schiff oder Flugzeug kommen, bei der Einreise wieder kontrolliert. US-Präsident Trump hat weitere Angriffe auf den Iran angekündigt. Bei einer Kabinettssitzung sagte Trump, nachdem er auf die Pläne für die nächsten 4 Wochen angesprochen wurde, man werde sie sehr hart treffen. Konkreter wurde er nicht. Der Iran hätte nach den bisherigen Angriffen noch etwas militärische Kapazitäten, bald jedoch nicht mehr, betonte er. In der vergangenen Nacht hatte das US-Militär keine neuen Angriffe auf den Iran gemeldet. Die saarländische Landesregierung will beim Polizeigesetz und beim Polizeidatenschutzgesetz nachbessern. Das hat Innenminister Joost angekündigt. Dabei gehe es unter anderem um KI-gestützte Datenverarbeitung, etwa bei Ermittlungen zu Kinderpornografie. SR-Reporterin Denise Friemann.
2: Die neuen Änderungen sollen die rechtliche Grundlage für die Polizeibeamten verbessern, so Innenminister Joost von der SPD. Dabei wolle man sich an dem Gesetz aus Hessen orientieren. Dort können Polizeibeamte bereits KI-Software für die Auswertung von Video- oder Bildmaterial nutzen, um große Datenmengen schneller durchsuchen zu können. Ein solches Gesetz würde helfen, verschiedene und auch neue Gefahrenbereiche abzudecken, so Joost. Im Bereich der Ermittlungen zu Kinderpornografie habe man bereits aufpersonalisiert. Darüber hinaus habe auch der Staatsschutz im Saarland zusätzliche Mitarbeiter bekommen.
1: Der Großbrand in einem Recyclingbetrieb in Neunkirchen-Wellesweiler ist offenbar durch einen technischen Defekt ausgelöst worden. Das hat die Polizei auf SR-Anfrage mitgeteilt. Einzelheiten wurden nicht genannt. Man wolle zunächst die Erkenntnisse des Gutachters abwarten. Auch der Sachschaden könne erst dann genauer beziffert werden. In der Halle der Entsorgungsfirma waren Gasdruckbehälter gelagert. Dadurch kam es bei dem Brand zu Verpuffungen und kleineren Explosionen. Das waren die Nachrichten mit René Jacqueline Möhler. 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Das Wetter. Nachts mal aufgelockert, mal bewölkt. Örtlich Schauer oder Gewitter bei Tiefstwerten zwischen 19 und 15 Grad. Tagsüber ein Sonne-Wolken-Mix, der vereinzelt Schauer bringt. Die Temperaturen steigen auf 27 bis 31 Grad. Die Aussichten viel Sonne, zum Wochenstart gelegentlich Schauer und Gewitter möglich. Schwülwarm bis 36 Grad.
3: Und hier ist der Verkehrsservice in der ARD-Hitnacht. A1 Osnabrück Richtung Münster. Zwischen Greven und Münsternort 10 Kilometer stockender Verkehr. Die A2 Dortmund Richtung Hannover ist zwischen Dreieck Hannover West und Hannover Langenhagen wegen Bauarbeiten noch bis Montag früh 5 Uhr gesperrt. A3 Frankfurt Richtung Köln zwischen Neustadt-Wied und Bad Honnef-Linz 6 Kilometer Stau. A3 Nürnberg Richtung Passau zwischen Schwarzbach, Garham, Vilshofen 20 Kilometer stockender Verkehr. A5 Kassel Richtung Frankfurt zwischen Friedberg und Nordwestkreuz Frankfurt 4 Kilometer Stau wegen einer Baustelle. A7 Würzburg Richtung Fulda zwischen Bad Kissingen, Obertulba und Bad Brüggenau Wildflecken 5 Kilometer Stau. Die A8 Salzburg Richtung München ist zwischen Anger und Neukirchen nach einem Unfall gesperrt, dadurch auch Stau ab Bad Reichenhall. A8 München Richtung Salzburg zwischen Traunstein und Siegsdorf Ost und Anger 8 Kilometer Stau. Die A38 Osnabrück Richtung Bielefeld ist zwischen Hardeberg und Borgler-Kloster Oedesee wegen einer Nachtbaustelle noch bis 6 Uhr gesperrt. Eine Umleitung führt hier über die U84. A44 Dortmund Richtung Kassel zwischen Soest Ost und Erwitte an Röchte 3 Kilometer Stau. A45 Hagen Richtung Gießen zwischen Freudenberg und Siegen Süd 6 Kilometer Stau und A61 Koblenz Richtung Mönchengladbach zwischen Dreieck Sinzig und Dreieck Bad Neuenahr-Ahrweiler. Da ist wegen Bauarbeiten nur eine Spur frei, dadurch gibt's 3 Kilometer Stau.
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3: Und diese ARD-Hitnacht kommt aus dem Landesfunkhaus in Sachsen in Dresden. Am Mikrofon für Sie ist Bodo Giesner.

CCR hier bei uns in der ARD Hitnacht. Das war eine US-amerikanische Rockband, die zwischen November 67 und November 72 aktiv war. Musik und ihre Texte stammen im Wesentlichen von ihrem Gründer, Sänger und Gitarristen John Fogerty. Zu den bekanntesten Hits der Gruppe gehören unter anderem Proud Mary, Bad Moon Rising, Hey Tonight, Green River, und man könnte die Liste noch ewig lang fortsetzen. Weiter geht's hier in der ARD Hitnacht mit Tom Petty und der Heartbreakers.

Was für eine Stimme hier bei uns in der ARD-Hitnacht. Sally Oldfield war das. Weiter geht's gleich mit Musik von den Kings. Neben den Beatles und The Who und den Rolling Stones gehören natürlich auch die Kings zu einer der erfolgreichsten britischen Bands der 60er Jahre. Sie gehören zu den Urvätern von Punk und Britpop. Zahlreiche Gruppen wurden und werden durch ihre Musik inspiriert, so zum Beispiel The Jam oder The Pretenders. Die Kings waren aktiv bis 1996. Jetzt sind sie bei uns aktiv hier in der ARD-Hitnacht. Sunny Afternoon.

0: Hier ist der Verkehrsservice in der ARD-Hitnacht A1 Osnabrück Richtung Münster zwischen Greven und Münster Nord. 3 Kilometer stockender Verkehr wegen Markierungsarbeiten. Die A2 Dortmund Richtung Hannover ist zwischen Dreieck Hannover West und Hannover Langenhagen wegen Bauarbeiten noch bis Montag 5 Uhr gesperrt. A3 Frankfurt Richtung Köln zwischen Neustadt-Wied und Bad Honnef-Linz. 3 Kilometer Stau wegen Fahrbahnerneuerungen. Es ist hier nur eine Spur frei. A3 Nürnberg Richtung Passau zwischen Schwarzbach und Garham-Vilshofen, 6 Kilometer stockender Verkehr. A5 Kassel Richtung Frankfurt zwischen Friedberg und Nordwestkreuz Frankfurt, 2 Kilometer Stau wegen einer Baustelle. A7 Würzburg Richtung Fulda zwischen Bad Kissingen, Obertulba und Bad Brückenau, Wildflecken, 4 Kilometer Stau. Die A8 Salzburg Richtung München ist zwischen Anger und Neukirchen nach einem Unfall gesperrt, dadurch auch Stau ab Bad Reichenhall. A8 München Richtung Salzburg zwischen Traunstein, Siegsdorf Ost und Anger, 8 Kilometer Stau. Die A17 Dresden Richtung Prag ist zwischen Dresden-Gorbitz und Altfranken wegen eines defekten Pkw gesperrt. Und die A33 Osnabrück Richtung Bielefeld ist zwischen Hardenberg, Borglo und Kloster Ödesee wegen einer Nachtbaustelle noch bis 6 Uhr gesperrt. Eine Umleitung führt hier über die U84. Wenn Sie mit dem Fahrzeug unterwegs sind, kommen Sie gut durch diese Nacht, kommen Sie gut an Ihr Ziel. Und diese wünscht Ihnen Bodo Giesner aus dem Landesfunkhaus in Dresden.
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Sie hören die ARD Hitnacht. Gleich Musik von Billy Ocean, ein britischer Popsänger und Songschreiber, der zwischen 1976 und 1989 eine Reihe von zahlreichen Hits hatte. Aber er war nicht nur im Vereinigten Königreich, sondern auch in Deutschland, Österreich und auch der Schweiz sowie den USA erfolgreich. Und er hatte insgesamt 3 Nummer-1-Hits. Und einer seiner größten Hits aus dem Jahre 1984, den gibt's jetzt hier bei uns in der ARD Hitnacht. Billy Ocean und Loverboy.

Sie hören die ARD-Hitnacht aus dem Landesfunkhaus in Dresden. Gleich ein Mann, der einen Plan hat. Udo Lindenberg mit Plan B vorher. Ein Klassiker, die Bee Gees und Staying Alive.

Hier ist der Verkehrsservice in der ARD-Hitnacht mit einer aktuellen Meldung. Achtung, ein Falschfahrer auf der A66 Fulda-Frankfurt zwischen Steinau und der Straße Gelnhausen-Ost. Kommt Ihnen ein Falschfahrer entgegen, fahren Sie äußerst rechts, überholen Sie nicht auf der A66 Fulda-Frankfurt zwischen Steinau und der Straße Gelnhausen-Ost. Ist ein Falschfahrer unterwegs. Vorsicht bitte hier in beiden Richtungen.

Hier ist der Verkehrsservice in der ARD-Hitnacht. Nach wie vor, Achtung, ein Falschfahrer auf der A66 Fulda-Frankfurt zwischen Steinau und der Straße Gelnhausen-Ost. Kommt Ihnen ein Falschfahrer entgegen, fahren Sie bitte äußerst rechts, überholen Sie nicht. Auf der A66 Fulda-Frankfurt zwischen Steinau an der Straße und Gelnhausen-Ost ist ein Falschfahrer unterwegs. Vorsicht bitte hier in beiden Richtungen. 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
1: 24 Uhr. Die USA und Israel planen eine Medienbericht zufolge Angriffe auf die Energieinfrastruktur im Iran. Der Sender CBS News berichtet unter Berufung auf Insider, die Bombardierungen könnten am Wochenende stattfinden. US-Präsident Trump müsse jedoch noch endgültig grünes Licht für die Einsätze geben. Es sei im Gespräch, die Militärschläge vor der Öffnung der Finanzmärkte zu Wochenbeginn abzuschließen. Italien setzt wegen der Ceuta-Krise das Schengen-Abkommen mit Spanien aus. Das hat das italienische Innenministerium in Rom mitgeteilt. Zwar hat Italien keine Landesgrenze zu Spanien, doch für Reisende, die per Schiff oder Flugzeug von Spanien nach Italien kommen, dürfte es nun wieder Kontrollen geben. Auch Frankreich hatte bereits verstärkte Grenzkontrollen angekündigt. Die spanische Regierung teilte unterdessen mit, dass die meisten Migranten von der spanischen Exklave Ceuta wieder nach Marokko zurückgekehrt sind. Eltern im Saarland müssen ab heute erneut geringere Kita-Gebühren zahlen. Wie das Bildungsministerium mitteilte, ist der gesetzliche Elternanteil an den Personalkosten zum 1. August von 5% auf 2,5% gesunken. Hajo Müller für SR Info.
2: Damit ist der letzte Zwischenschritt erreicht, bevor die Landesregierung zum 1. Januar des nächsten Jahres die Kita-Elternbeiträge vollständig abschaffen will. Im August 2023 war mit der schrittweisen Senkung der Kita-Gebühren für Eltern im Saarland begonnen worden. Mit jeder Absenkung übernimmt das Land einen größeren Teil dieser Kosten. Durch die jetzige Absenkung verringert sich die Kita-Gebühr für die Ganztagesbetreuung des ersten Kindes in einem städtischen Kindergarten in Saarbrücken auf 19 Euro im Monat, für das zweite Kind auf 14 Euro. Unabhängig davon bleiben die Kosten für Frühstück und Mittagessen bestehen.
1: Parallel zu den Investorenplänen macht die FIFA offenbar auch bei der Aufstockung der Fußball-WM auf 64 Teams Druck. Einem Zeitungsbericht zufolge will der Weltverband zeitnah untersuchen lassen, welche Auswirkungen eine weitere Ausweitung hätte. FIFA-Chef Infantino stößt derzeit wegen seiner Pläne, Anteile an Turnieren des Weltverbandes an private Investoren zu verkaufen, auf heftigen Widerstand. Die UEFA drohte mit Boykott, die nord- und mittelamerikanische Föderation und der Asiatische Verband lehnten die Pläne ebenfalls ab. Das waren die Nachrichten mit René Jacqueline Möhler. 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Das Wetter. Nachts mal aufgelockert, mal bewölkt. Örtlich Schauer oder Gewitter bei Tiefstwerten bis 15 Grad. Tagsüber ein Sonne-Wolken-Mix, der vereinzelt Schauer bringt. Die Temperaturen steigen auf 27 bis 31 Grad. Die weiteren Aussichten viel Sonne.
3: Und hier ist der Verkehrsservice in der ARD-Hitnacht mit einer Entwarnung auf der A66 Fulda-Frankfurt. Kein Falschfahrer mehr zwischen Steinau an der Straße und Gelnhausen-Ost. Eine Gefahreninformation für Nordrhein-Westfalen. In Schwerte kommt es im Innenstadtbereich durch einen Brand zu Geruchsbelästigung und Rauchniederschlag. Bitte begeben Sie sich im betroffenen Bereich sofort in geschlossene Räume, schließen Sie vorsorglich Fenster und Türen und schalten Sie bitte Klima- und Lüftungsanlagen ab. A1 Osnabrück Richtung Münster zwischen Greven und Münster Nord 3 Kilometer stockender Verkehr wegen Markierungsarbeiten. Die A2 Dortmund Richtung Hannover ist zwischen Dreieck Hannover West und Hannover Langenhagen wegen Bauarbeiten noch bis Montag früh 5 Uhr gesperrt. A3 Frankfurt Richtung Köln zwischen Neustadt-Wied und Bad Hönnef-Linz 3 Kilometer Stau wegen Fahrbahnerneuerungsarbeiten. Hier ist nur eine Spur frei. A3 Nürnberg Richtung Passau zwischen Schwarzach und Garham-Wilshofen 6 Kilometer stockender Verkehr. A5 Kassel Richtung Frankfurt zwischen Friedberg und Nordwestkreuz Frankfurt 2 Kilometer Stau wegen einer Baustelle. A8 München Richtung Salzburg zwischen Braunstein, Siegsdorf Ost und Anger 7 Kilometer Stau und stockender Verkehr. Die A17 Dresden Richtung Prag ist zwischen Dresden-Gorbitz und Tunnel Altfranken wegen eines defekten Pkw gesperrt und die A33 Osnabrück Richtung Bielefeld ist zwischen Bad Hardenberg, Borglo, Kloster Ödesee wegen einer Nachtbaustelle noch bis 6 Uhr gesperrt. Hier gibt es eine Umleitung, die führt über die U84.
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3: Und diese ARD-Hitnacht kommt aus dem Landesfunkhaus in Sachsen in Dresden. Am Mikrofon für Sie sitzt Bodo Giesner.

Harry Carmen hier bei uns in der ARD-Hitnacht. Gleich Musik von Lisa Stansfield, eine britische Sängerin und Schauspielerin. Sie wurde 1966 in Manchester geboren, nach ihrer ersten eigenen Solo-Single This Is The Right Time, das war 1989, wurde sie im gleichen Jahr mit All Around the World als Sängerin international bekannt. Dies ist auch bis heute ihr größter Hit und damit erreichte sie Platz 1 in Großbritannien, kam aber auch in die Top 10 in den USA und auch in Deutschland. Diesen Hit haben wir jetzt von Lisa Stansfield, All Around the World.

0: Hier ist der Verkehrsservice in der ARD-Hitnacht. Eine Entwarnung nach wie vor auf der A66 Fulda-Frankfurt. Kein Falschfahrer mehr zwischen Steinau und der Straße Gelnhausen-Ost. Eine Gefahreninformation für Nordrhein-Westfalen. In Schwerte kommt es im Innenstadtbereich durch einen Brand zu Geruchsbelästigung und Rauchniederschlag. Bitte begeben Sie sich im betroffenen Bereich sofort in geschlossene Räume, schließen Sie vorsorglich Fenster und Türen und schalten Sie bitte Klima- und Lüftungsanlagen ab. Die A2. Dortmund Richtung Hannover ist zwischen Dreieck Hannover West und Hannover Langenhagen wegen Bauarbeiten noch bis Montag 5 Uhr gesperrt. A3 Frankfurt Richtung Köln zwischen Neustadt-Wied und Bad Honnef-Linz. 3 Kilometer Stau wegen Fahrbahnerneuerungsarbeiten. Hier ist nur eine Spur frei. A3 Nürnberg Richtung Passau zwischen Schwarzbach und Garham-Vielshofen. 6 Kilometer stockender Verkehr. A5 Kassel Richtung Frankfurt zwischen Friedberg und Nordwestkreuz Frankfurt. 2 Kilometer Stau wegen einer Baustelle. A8 München Richtung Salzburg zwischen Traunstein, Siegsdorf Ost und Anger. 7 Kilometer Stau und stockender Verkehr. Die A17 Dresden Richtung Prag ist zwischen Dresden-Gorbitz und Tunnel Altfranken wegen eines defekten Pkw gesperrt. Die A33 Osnabrück Richtung Bielefeld ist zwischen Hardenberg, Borglo und Kloster Ösede wegen einer Nachbaustelle noch bis 6 Uhr gesperrt. Eine Umleitung führt hier über die U84. Und noch eine Meldung, die A66 Fulda Richtung Frankfurt ist zwischen Neudorf Nord und Neudorf Süd nach einem Unfall gesperrt. Wenn Sie unterwegs sind, kommen Sie gut an Ihr Ziel.
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0: Und diese ARD-Hitnacht kommt aus dem Landesfunkhaus in Dresden. Am Mikrofon für Sie ist Bodo Giesner.

Was für ein Klassiker hier bei uns in der ARD-Hitnacht. Iron Curtain mit Flashdance, What a Feeling. Dem Titelsong des Films Flashdance, mit dem sie 1983 sehr erfolgreich war. Hierfür erhielt sie einen Oscar für den besten Originalsong. Und 1984 gab es dann noch einen Grammy als beste weibliche Pop-Gesangsdarbietung. Bei uns geht's weiter mit einer der populärsten Gruppen aus den 70er Jahren und einen ihrer Hits, Smokey, Needles and Pins.

Desiree und live in der ARD Hitnacht. Gleich Musik von Icehouse. Das ist eine australische Rockband, die 1980 gegründet wurde. Von 1977 bis 1980 tourte die Band noch unter dem Namen Flowers durch die australischen Clubs. Und als sie dann 1980 ihr erstes Album Icehouse veröffentlichten, hatten danach auch 1981 eine Tour durch die USA. Dann änderten sie den Namen der Band in Icehouse. Und jetzt einer ihrer großen Hits, Icehouse mit Hey, little girl.

Hier ist der Verkehrsservice mit einer aktuellen Nachricht. Achtung, ein Falschfahrer auf der A8 München-Stuttgart zwischen München-Obermenzing und Kreuz München-West kommt Ihnen ein Falschfahrer entgegen. Fahren Sie bitte äußerst rechts. Überholen Sie nicht auf der A8 München-Stuttgart zwischen München-Obermenzing und Kreuz München-West ist ein Falschfahrer unterwegs. Vorsicht bitte hier in beiden Richtungen.

Und hier ist nochmal der Verkehrsservice in der ARD-Hitnacht. Achtung, nach wie vor ein Falschfahrer auf der A8 München-Stuttgart. Zwischen München, Ober, Menzing und Dachau. Fürstenfeldbruck ist er jetzt. Kommt Ihnen ein Falschfahrer entgegen, fahren Sie bitte äußerst rechts. Überholen Sie nicht auf der A8 München-Stuttgart. Zwischen München, Ober, Menzing und Dachau. Fürstenfeldbruck ist ein Falschfahrer unterwegs. Vorsicht bitte hier in beiden Richtungen.

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1: Um 1 Uhr mit Ronald Lessig. Ein schweres Erdbeben hat am Abend die Region nahe der Stadt Neapel erschüttert. Mit einer Stärke von 4,7 war es das heftigste Beben in dem Vulkangebiet seit 40 Jahren. Aus Rom Anna Giordano.
2: Nach ersten Angaben des italienischen Katastrophenschutzes wurden mindestens 8 Menschen leicht verletzt. In der Küstenstadt Pozzuoli wurden Häuser und Kirchen beschädigt, ein Hochspannungsmast stürzte ein. Aus Angst vor Nachbeben verbringen viele Anwohner die Nacht im Freien. Der Zugverkehr im Raum Neapel wurde für Sicherheitsüberprüfungen vorübergehend eingestellt. Die Phlegräischen Felder werden auch als Supervulkan bezeichnet, weil sich unterirdisch Magma und Gase stauen, hebt und senkt sich der Erdboden dort seit Jahren, immer wieder begleitet von teils schweren Erdbeben.
1: In der spanischen Exklave Ceuta hat sich die Lage deutlich entspannt. Bei dem Versuch, dorthin zu gelangen, waren den Behörden zufolge fast 60 Migranten ums Leben gekommen. Aus der Nachrichtenredaktion Amir Brecht.
3: Das spanische Innenministerium bezifferte die Zahl der Migranten, die über die Grenze gelangt waren, auf etwa 50.000. Davon seien bis zum Abend die meisten freiwillig wieder nach Marokko zurückgekehrt. Ein Grund offenbar, es gab keine Unterkünfte und keine Verpflegung. Der massenhafte Ansturm an der nordafrikanischen Küste sorgt aber weiter für Aufruhr in der EU. Die Ereignisse haben eine neue Debatte über den Schutz der Außengrenzen und eine konsequentere Rückführung von Migranten ausgelöst. Mehrere Regierungen fordern ein härteres Vorgehen.
1: Bei einem schweren Unwetter in der sächsischen Schweiz ist nach Polizeiangaben ein Mensch ums Leben gekommen, mehrere weitere wurden verletzt. Passiert ist das Unglück im Kurort Rathen. Ein massiver Windbruch habe dafür gesorgt, dass Bäume umstürzten. Auch über Hamburg ist am Abend ein schweres Gewitter gezogen. In Stuttgart sind die Folgen eines Gewitters, mehrere Bäume sind auf Stromleitungen und Straßen gestürzt. Bei der Parade zum CSD in Hamburg werden heute rund 250.000 Menschen erwartet. Nach dem Anschlag auf den Berliner CSD am vergangenen Wochenende kündigte die Hamburger Polizei an, die Demonstration mit doppelt so vielen Beamten wie im Vorjahr zu schützen. Auch in anderen deutschen Städten finden heute CSD-Veranstaltungen statt, zum Beispiel in Bonn in Nordrhein-Westfalen und im bayerischen Amberg. Das waren die Nachrichten. Das Wetter in Deutschland. In der Nacht im Süden und Osten Schauer oder Gewitter, sonst trocken bei 21 bis 9 Grad. Am Tage im Süden und Osten bewölkt und einzelne Gewitter, sonst heiter, 20 bis 31 Grad. Am Sonntag oft sonnig, im Süden einzelne Schauer, bei Höchstwerten zwischen 21 und 35 Grad. Und am Montag mal Sonne, mal Wolken, örtlich Schauer, die Höchstwerte dann 22 bis 37 Grad. Es ist 1:03 Uhr.
4: Hier ist der Verkehrsservice in der ARD-Hitnacht mit einer Entwarnung auf der A8 München-Stuttgart. Kein Falschfahrer mehr zwischen München-Obermenzing und Dachau-Fürstenfeldbruck. Eine Gefahreninformation gibt's für Nordrhein-Westfalen. In Schwerte kommt es im Innenstadtbereich durch einen Brand zu Geruchsbelästigung und Rauchniederschlag. Bitte begeben Sie sich im offenen Bereich sofort in geschlossene Räume. Schließen Sie vorsorglich Fenster und Türen und schalten Sie bitte Klima- und Lüftungsanlagen ab. Die A1 Dortmund Richtung Köln ist zwischen Burgscheid und Kreuz Leverkusen nach einem Unfall gesperrt. Die A2 Dortmund Richtung Hannover ist zwischen Dreieck Hannover West und Hannover Langenhagen wegen Bauarbeiten noch bis Montag 5 Uhr gesperrt. A3 Frankfurt Richtung Köln zwischen Neustadt-Wied und Bad Honnef-Linz. 3 Kilometer Stau wegen Fahrbahnerneuerungsarbeiten. Hier ist nur eine Fahrspur frei. A3 Nürnberg Richtung Passau zwischen Schwarzach und Garmham-Vilshofen. 6 Kilometer stockender Verkehr. A8 Salzburg Richtung München zwischen Grenzübergang Bad Reichenhall und Anger. 5 Kilometer Stau. Die A38 Osnabrück Richtung Bielefeld ist zwischen Hardeberg und Borglo Kloster Ösede wegen einer Nachtbaustelle noch bis 6 Uhr gesperrt, aber eine Umleitung führt über die U84. A66 Fulda Richtung Frankfurt ist zwischen Neuenhof Nord und Neuenhof Süd nach einem Unfall gesperrt und die B101 Mariendorf-Trebin ist zwischen Tyrow und Trebin Nord wegen Brückenarbeiten in beiden Richtungen gesperrt.
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4: Diese ARD-Hitnacht kommt aus dem Landesfunkhaus in Sachsen. In Dresden am Mikrofon für Sie ist Bodo Giesner.

bis zum letzten Ton. Weiter geht's mit Céline Dion, eine kanadische Sängerin. Ende der 80er war sie bereits in Kanada und Frankreich eine bekannte und erfolgreiche Sängerin. Im Alter von 20 Jahren hatte sie bereits schon 14 Alben, 11 in Kanada und 3 in Frankreich veröffentlicht. Und ihr größter Single-Erfolg wurde der Titel, den sie ursprünglich überhaupt gar nicht singen wollte, My Heart Will Go On, zum Film Titanic. Das war 1997 und mit über 230 Millionen verkauften Tonträgern ist sie eine der erfolgreichsten Popsängerinnen. Natürlich gibt's jetzt My Heart Will Go On von Céline Dion.

Hier ist der Verkehrsservice in der ARD-Hitnacht. Achtung, ein Falschfahrer auf der A44 Kassel-Eisenach zwischen Eschwege und Sontra. Kommt Ihnen ein Falschfahrer entgegen, fahren Sie äußerst rechts und überholen Sie nicht auf der A44 Kassel-Eisenach zwischen Eschwege und Sontra. Ein Falschfahrer. Vorsicht in beiden Richtungen.

0: Hier ist der Verkehrsservice in der ARD-Hitnacht. Achtung, ein Falschfahrer nach wie vor auf der A44 Kassel-Eisenach. Zwischen Eschwege und Sonntag kommt Ihnen ein Falschfahrer entgegen. Fahren Sie bitte äußerst rechts, überholen Sie nicht. Auf der A44 Kassel-Eisenach zwischen Eschwege und Sonntag ist ein Falschfahrer unterwegs. Vorsicht bitte hier in beiden Richtungen. Die A2 Dortmund Richtung Hannover ist zwischen Dreieck Hannover West und Hannover Langenhagen wegen Bauarbeiten noch bis Montag 5 Uhr gesperrt. A3, Frankfurt Richtung Köln, zwischen Neustadt-Wied und Bad Hönnef-Linz, 3 Kilometer Stau wegen Fahrbahnerneuerungsarbeiten. Hier ist nur eine Fahrspur frei. A8, Salzburg Richtung München, zwischen Grenzübergang Bad Reichenhall und Anger, 3 Kilometer Stau. Die A8, Stuttgart Richtung München, ist zwischen München-Langwied und Kreuz München-West nach einem Unfall gesperrt. Die A33, Osnabrück Richtung Bielefeld, ist zwischen Hardenberg und Borglo, Kloster Üsede, wegen einer Nachtbaustelle noch bis 6 Uhr gesperrt. Die Umleitung hier führt über die U84. Und W101 Mariendorf-Trebin zwischen Thürnow und Trebin Nord wegen Brückenarbeiten in beiden Richtungen ist da die B101 gesperrt.
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0: Aus dem Landesfunkhaus in Dresden am Mikrofon für Sie Bodo Giesner.

Und hier ist nochmal der Verkehrsservice in der ARD Hitnach. Nach wie vor, Achtung, ein Falschfahrer auf der A44 Kassel-Eisenach zwischen Eschwege und Sontra. Kommt Ihnen ein Falschfahrer entgegen, fahren Sie bitte äußerst rechts. Überholen Sie nicht. Auf der A44 Kassel-Eisenach zwischen Eschwege und Sontra ist ein Falschfahrer unterwegs. Vorsicht bitte hier in beiden Richtungen.

Hier ist die ARD-Hitnacht mit einer Gefahrenmeldung des Stadtkreises Friedrichshafen. Infolge eines Brandes im Bereich des Ortsteils Friedrichshafen wurde eine Rauchgaswolke freigesetzt. Bitte meiden Sie das betroffene Gebiet, schließen Sie Fenster und Türen und schalten Sie die Lüftungen und Klimaanlagen ab. Suchen Sie am besten Schutz in einem Gebäude.

Und hier ist nochmal der Verkehrsdienst mit dem Falschfahrer. Achtung, ein Falschfahrer auf der A44 Kassel-Eisenach zwischen Echwege und Sontra. Kommt Ihnen ein Falschfahrer entgegen, fahren Sie bitte äußerst rechts. Überholen Sie nicht. Auf der A44 Kassel-Eisenach zwischen Echwege und Sontra ist ein Falschfahrer unterwegs. Vorsicht bitte hier in beiden Richtungen.

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Und hier ist der Verkehrsservice in der ARD-Hitnacht. Achtung, nach wie vor ein Falschfahrer auf der A44 Kassel-Eisenach. Zwischen Eschwege und Sontra kommt Ihnen ein Falschfahrer entgegen. Fahren Sie bitte äußerst rechts. Überholen Sie nicht auf der A44 Kassel-Eisenach. Zwischen Eschwege und Sontra ist ein Falschfahrer unterwegs. Vorsicht bitte in beiden Richtungen.

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1: Um 2 Uhr mit Ronald Lessig. Ein schweres Erdbeben hat am Abend die Region der Phlegräischen Felder nahe Neapel erschüttert. Mit einer Stärke von 4,7 war es das heftigste Beben in dem Vulkangebiet seit 40 Jahren. Aus Rom, Anna Giordano.
2: Nach ersten Angaben des italienischen Katastrophenschutzes wurden mindestens 8 Menschen leicht verletzt. In der Küstenstadt Pozzuoli wurden Häuser und Kirchen beschädigt, ein Hochspannungsmast stürzte ein. Aus Angst vor Nachbeben verbringen viele Anwohner die Nacht im Freien. Der Zugverkehr im Raum Neapel wurde für Sicherheitsüberprüfungen vorübergehend eingestellt. Die Phlegräischen Felder werden auch als Supervulkan bezeichnet, weil sich unterirdisch Magma und Gase stauen, hebt und senkt sich der Erdboden dort seit Jahren, immer wieder begleitet von teils schweren Erdbeben.
1: Russland hat die ukrainische Hauptstadt Kiew in der Nacht mit ballistischen Raketen angegriffen. Das erklärte Bürgermeister Klitschko. In der Stadt waren mehrere Explosionen zu hören. Die Bevölkerung wurde aufgerufen, in Schutzräumen zu bleiben. Berichte über Schäden oder Verletzte liegen noch nicht vor. In der spanischen Exklave Ceuta entspannt sich die Lage nach Angaben der Regierung in Madrid zunehmend. Demnach sind von etwa 50.000 Migranten fast alle wieder freiwillig nach Marokko zurückgekehrt. Nur einige hundert Migranten befänden sich noch in Ceuta, hieß es. Viele seien noch auf dem Rückweg. Angesichts des Chaos in der Exklave hätten sich die meisten zur Rückkehr nach Marokko entschlossen. Nach der Kritik mehrerer CDU-Ministerpräsidenten aus Ostdeutschland an den Rentenplänen der Koalition hat auch der Sozialverband VdK Korrekturen gefordert. Präsidentin Bentele sagte der Rheinischen Post, das Kabinett müsse das Reformpaket noch deutlich verbessern, damit niemand unter die Räder kommt. Aus der Nachrichtenredaktion Martin Seiler.
3: Die Pläne für die Abschaffung der abschlagsfreien Rente nach 45 Jahren stießen Menschen vor den Kopf, die lange gearbeitet und lange eingezahlt hätten. Das Ende für diese Möglichkeit und die geplanten höheren Abschläge für vorgezogene Altersrenten zeigten nicht nur einen Mangel an Verständnis für die Lebensplanung vieler Menschen, so Bentele. Wer 45 Jahre eingezahlt habe, habe sich seinen Ruhestand redlich verdient, dann sei der Akku bei vielen einfach leer. Zuvor hatten die CDU-Ministerpräsidenten Sachsens, Sachsen-Anhalts und Thüringens gefordert, auf das Ende der abschlagsfreien Rente nach 45 Beitragsjahren zu verzichten.
1: Das waren die Nachrichten. Das Wetter in Deutschland. In der Nacht im Süden und Osten Schauer oder Gewitter, sonst trocken bei 21 bis 9 Grad. Am Tage im Süden und Osten bewölkt und einzelne Gewitter, sonst heiter 20 bis 31 Grad. Am Sonntag oft sonnig, im Süden einzelne Schauer bis 35 Grad. Am Montag mal Sonne, mal Wolken, örtlich Schauer bis 37 Grad. Es ist 2.03 Uhr.
4: Und hier ist der Verkehrsservice in der ARD-Hitnacht mit einer Entwarnung auf der A44 Kassel-Eisenach. Kein Falschfahrer mehr zwischen Eschwege und Sontra. Die A2 Dortmund Richtung Hannover ist zwischen Dreieck Hannover West und Hannover Langenhagen wegen Bauarbeiten noch bis Montag früh 5 Uhr gesperrt. A3 Frankfurt Richtung Köln zwischen Neustadt-Wied und Bad Honnef-Linz. 3 Kilometer Stau wegen Fahrbahnerneuerung. Hier ist nur eine Fahrspur frei. A8 Salzburg Richtung